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1: Dobrý den, herzlich willkommen zur heutigen Sendung. Am Mikrofon begrüße ich Martina Schneiberkova. Wir haben für Sie die folgenden Themen vorbereitet. Regierend Babiš hat inzwischen mehr Bevollmächtigte als Minister. Die tschechische Fluggesellschaft Smartwings plant im Sommer mehrere Verbindungen auszudünnen. Und in der Senderei Kapitel aus der tschechischen Geschichte machen wir Sie mit dem Schicksal der jüdischen Bevölkerung in der bayerischen Stadt Strážnice bekannt. Bleiben Sie dran, zuerst das Neueste aus Tschechien mit Markéta Kachlíková.
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2: Die Eltern von Kindern, die ab Januar 2027 geboren werden, könnten eine höhere Elternbeihilfe erhalten. Die tschechische Regierung hat am Montag einen entsprechenden Änderungsentwurf zum Gesetz über Sozialleistungen gebilligt. Demzufolge soll die staatliche Gesamtleistung von 350.000 Kronen auf 400.000 Kronen pro Kind erhöht werden. Nach Angaben des Arbeitsministeriums würden für die zusätzlichen Mittel im nächsten Jahr über 230 Millionen Kronen benötigt und ab 2030 etwa 3,6 Milliarden Kronen pro Jahr. Die Vorlage wird demnächst vom Abgeordnetenhaus erörtert. Die Staatsanwaltschaft in Prag hat am Montag eine Erhöhung der Haftstrafe für den Ex-Politiker Dominik Feri wegen einer weiteren Vergewaltigung um ein Jahr beantragt. Feri verbüßt derzeit eine Haftstrafe wegen der Vergewaltigung von zwei weiteren Frauen. Der 29-Jährige wies die Anklage zurück. Der ehemalige Politiker der Partei Top 09 war in den Jahren 2017 bis 2021 Abgeordneter. Im November 2023 wurde er zu 3 Jahren Gefängnis verurteilt. Der aktuelle Fall geht auf das Jahr 2015 zurück und betrifft ein damals 17-jähriges Mädchen. 13 Verdächtige, darunter Karviná-Mittelfeldspieler Samuel Šigut, haben ihre Beteiligung an einem Korruptionsskandal im tschechischen Fußball gestanden. Darüber berichtet am Montag der tschechische Rundfunk unter Berufung auf Polizeiakten. Der Fall umfasst mutmaßliche Spielmanipulationen, Bestechung und Wettbetrug. Die Polizei leitete im März Ermittlungen gegen 32 Personen ein. Der mährisch-schlesische Teil der Affäre betrifft 18 Personen. Die Verschuldung der Einwohner Tschechiens im ersten Quartal 2026 ist im Vergleich zum Vorjahr um 14% angestiegen. Die Gesamtschulden beliefen sich auf 4,22 Billionen Kronen. Das sind etwa 173 Milliarden Euro. Dies geht aus Daten des Czech Credit Bureau hervor. Unter anderem stiegen die langfristigen Schulden, zu denen Hypotheken und Bauspardarlehen gehören, und zwar um 15%. Aber auch der Umfang der Verbraucherkredite wuchs an, er legte um 12% zu. Rund 3000 Menschen haben sich am Sonntagnachmittag in Brünn versammelt, um ihre Unterstützung für den tschechischen Rundfunk und das tschechische Fernsehen zu bekunden. Ähnliche Demonstrationen fanden auch in anderen Kreisstädten Tschechiens statt. Die Kundgebungen wurden vom Verein 1 Million Augenblicke für Demokratie organisiert. Gefordert wird die Rücknahme des Gesetzentwurfs, der unter anderem die Finanzierung des Fernsehens und des Rundfunks von Gebühren auf den Staatshaushalt umstellt. In Prag beginnt an diesem Montag das 12. Architekturfestival Open House. In seinem Rahmen werden am kommenden Wochenende über 100 Gebäude und Räumlichkeiten in der Hauptstadt kostenlos für die Öffentlichkeit zugänglich. Eines der zentralen Themen dieses Jahres ist das Verhältnis zwischen der Architekturpflege und der Stadtentwicklung. Für manche Veranstaltungen ist eine Eintrittskarte bzw. eine Voranmeldung erforderlich. Die Buchmesse und das Literaturfestival Svět knihy, das am Montag in Prag zu Ende gegangen ist, hat rund 65.000 Besucher verzeichnet. Damit wurde die Besucherzahl des Vorjahres um rund 2.000 übertroffen, wie Festivalsprecherin Jana Chalupová der Presseagentur ČTK mitteilte. Die 31. Ausgabe der Svět knihy bot insgesamt 65 Veranstaltungen mit über 800 Beteiligten sowie 8 Ausstellungen. Zum Schluss das Wetter. Am Dienstag ist es in Tschechien leicht bis stärker bewölkt. Tagsüber gibt es örtlich Schauer und vereinzelt Gewitter. Die Tageshöchsttemperaturen steigen auf 17 bis 22 Grad.
1: Danke, Margareta, für die Nachrichten. Regierung Babiš hat zum Beispiel einen Bevollmächtigten für die Kooperation in Grenzgewässern oder etwa für künstliche Intelligenz und seit neuestem auch einen für die Erfüllung der Verpflichtungen der Tschechischen Republik gegenüber dem Nordatlantikpakt. Insgesamt 17 Regierungsbevollmächtigte sind es und damit mehr als Minister. Was sind die Gründe dafür? Mehr dazu von Till Janzer.
3: Dneska na vládě jsme schválili pozici nového zmocněnce pro plnění závazku vůči NATO, kterým se stal pan Jakub Landovský, náš bývalý zaměstnanec.
4: Vor einer Woche wurde Jakub Landovský zum Beauftragten der tschechischen Regierung für die NATO-Verpflichtungen Tschechiens ernannt. Er soll dafür sorgen, dass das Land seine Verteidigungsausgaben auf 2% des Bruttoinlandsprodukts anhebt und bis 2035 das Ziel von 3,5% des BIP erreicht.
5: Als Regierungsbeauftragter habe ich die Möglichkeit, mit unterschiedlichen Ministerien zu sprechen und mit zentralen Behörden wie etwa der staatlichen Materialverwaltung oder dem Amt für Cybersicherheit. Dabei soll ich Ausgaben für die Verteidigung identifizieren, in ihrem Sinn argumentieren und sie durch die gesamte Staatsverwaltung hindurch katalogisieren. Ich werde aber wie bisher beim Verteidigungsministerium arbeiten, deswegen entsteht kein neuer Posten und kein neues Büro.
4: So beschrieb Landovský seine Aufgaben in den Inlandssendungen des tschechischen Rundfunks. Der frühere Botschafter Tschechiens bei der NATO ist nun bereits der 17. Regierungsbevollmächtigte, wobei eine dieser Funktionen derzeit nicht besetzt ist. Aber auch so gibt es ihrer nun mehr als Minister im Kabinett von Premier Andrej Babiš. Dessen Vize Karel Havlicek erläutert die Idee dahinter, dass diese nämlich meist Aufgaben koordinieren sollen, die bei mehreren Ministerien angesiedelt seien.
5: Für einen Minister selbst ist die Aufgabe schwieriger, dies auch bei anderen Ressorts zu erledigen. Deswegen setzt der Premier für Schlüsselbereiche der Politik solche Bevollmächtigten ein, die meist auch ihm direkt verantwortlich sind.
4: Ein Sonderfall ist der des Ehrenvorsitzenden der Motoristes Sobě Filip Turek. Erst wollte die Autofahrerpartei ihn zum Außenminister, dann zum Umweltminister machen. Doch Staatspräsident Petr Pavel stellte sich gegen eine Ernennung von Turek zum Minister, indem er vor allem auf dessen kontroverse, weil rassistische, sexistische und homophobe Social-Media-Beiträge von früher verwies. Bevor dies zur Belastung der Regierungskoalition werden konnte, stimmte Babiš dem Vorschlag der Motoristes Sobě zu, Turek zum Regierungsbeauftragten für die Klimapolitik und den Green Deal zu machen. Oder, wie der Premier selbst sagte,
5: die Causa Turek will ich endlich vom Hals haben. Jetzt ist er Regierungsbevollmächtigter und soll sich darauf vorbereiten, dass wir in der EU weitere Mitgliedstaaten davon überzeugen wollen, wie Europa gerettet werden kann.
4: Politiker der Opposition sind jedenfalls zumindest erstaunt über die vielen Regierungsbevollmächtigten. Oder sie kritisieren diese als Unwesen, wie etwa Matěj Ondřej Havel, der Vorsitzende der Partei Top 09.
5: Ich sage zwar nicht, dass jeder Regierungsbevollmächtigte nutzlos ist. Eine ganze Reihe von ihnen hat ihre Berechtigung. Aber diese Regierung hat ungewöhnlich viele von ihnen. Und ich denke, dass sie diese Posten etwas missbraucht. Der Bevollmächtigte für die NATO-Verpflichtungen ist wirklich ein überflüssiger Posten. Dafür gibt es den Verteidigungsminister.
4: Havel fragt sich auch, ob da nicht eine Art Parallelregierung entstehe. Auch der Chef der Bürgerdemokraten Martin Kupka konnte sich eine scharfe Bemerkung nicht verkneifen.
5: Wenn sich diese Regierung mit etwas keinen Rat mehr weiß, dann setzt sie sofort einen neuen Bevollmächtigten ein. Vielleicht erleben wir ja sogar, dass ein Bevollmächtigter für die Besetzung von Flügen der Vertreter von Regierung und Staat geschaffen wird.
4: Kupka spielte hier auf eine Auseinandersetzung zwischen dem Senatschef, der seiner Partei angehört, und dem Kabinett Babiš über einen Flug nach Taiwan an. Tatsächlich hatte auch die vorangegangene Regierung zahlreiche solche Sonderbeauftragten. Es waren gerade einmal 5 weniger als derzeit. Experten sagen, die Bevollmächtigten würden dort Sinn ergeben, wo ein Ministerium fehle. Der Politologe Jiří Pehe nennt da zum Beispiel die Beauftragte für Menschenrechte, Tatjana Maller. Aber auch er merkt an.
5: In der aktuellen Regierung ist das bereits epidemisch, denn die Zahl der Bevollmächtigten ist sehr hoch. Außerdem haben diese Bevollmächtigten eine unklare Position. Aber in jenen Bereichen, auf die die Regierung einwirken will, ohne aber ein entsprechendes Ministerium zu haben, haben sich die Bevollmächtigten in der Vergangenheit durchaus bewährt.
4: Wie Pehe gegenüber dem tschechischen Rundfunk weiter ausführte, bestehe aber ein gewisses Muster bei der Ernennung von Regierungsbevollmächtigten. Sie würden vor allem jenen Ministern der beiden Juniorpartner in der Koalition in den Rücken geschoben, die Premier Babiš als schwach erachte.
1: Till Ernster war das mit einem Bericht über die ungewöhnlich hohe Zahl von Regierungsbevollmächtigten, die Kabinett Babiš hat. Die hohen Kerosinpreise machen den Fluggesellschaften in Europa derzeit weiter zu schaffen. Die größte tschechische Airline Smartwings hat nun angekündigt, im Sommer mehrere Verbindungen auszudünnen und Linien vorerst auch ganz einzustellen. Ferdinand Hauser berichtet.
5: Trotz der anstehenden Urlaubssaison stellt die tschechische Airline Smartwings mehrere Verbindungen für den Sommer ein. Von 1. Juni bis 31. August werden die Direktflüge von Prag nach Toulouse, Bukarest und Brüssel komplett gestrichen. Mehrere Ziele werden zudem weniger häufig angesteuert. Betroffen sind mit Valencia, Madrid, Mallorca und Malaga vor allem klassische Urlaubsdestinationen in Spanien. Aber auch auf die portugiesische Insel Madeira gelangt man in der Hochsaison weniger häufig, ebenso wie nach Paris. Bei den tschechischen Reisebüros kommt deswegen vorerst aber keine Panik auf. Kateřina Chalopková ist die Geschäftsführerin des Verbandes tschechischer Reisebüros und Reiseagenturen. In den Inlandssendungen des tschechischen Rundfunks sagte sie:
2: Für die Anbieter ist das nichts Ungewöhnliches. Die Kunden werden nun mit einer anderen Verbindung befördert oder man bietet ihnen einen Alternativtermin an. Die betroffenen Ziele werden standardmäßig von vielen Airlines angeflogen. Die Kunden können also leicht auf einen anderen Flug ausweichen.
5: Einer Smartwings-Sprecherin zufolge ist die Reduzierung der Flüge ein normales Vorgehen, mit dem man auf die geringe Auslastung der Verbindungen reagiere. Reisende, die bereits gebucht hätten, würden ihr Geld zurückerhalten oder könnten kostenlos umbuchen. Die Frage des tschechischen Rundfunks, ob auch die steigenden Kerosinpreise hinter der Ausdünnung des Flugplanes steckten, blieb jedoch unbeantwortet. Die Kosten für das Flugbenzin waren zuletzt wegen des kriegerischen Konflikts im Nahen Osten gestiegen. Wie die BBC berichtete, kündigten deshalb bereits Air France, KLM, Air Canada und Skandinavien Airlines an, ihre Verbindungen im Sommer zu reduzieren. Außerdem gab die deutsche Lufthansa bekannt, bis Oktober 20.000 Kurzstreckenflüge zu streichen. Laut Alan Naumann, Luftfahrtexperte beim Consulting-Unternehmen Deloitte, sind die Kerosinpreise seit Beginn des Iran-Krieges um 65% gestiegen und liegen derzeit auf dem Niveau vom Beginn des russischen Angriffskrieges gegen die Ukraine. Da viele Airlines große Treibstoffreserven hätten, würden die Fluggäste von den Kostensteigerungen häufig nichts mitbekommen, meint Naumann. Wenn das Kerosin jedoch nicht billiger werde, dürfte sich das ändern.
4: Dann würden die Betriebskosten weiter steigen. In der Praxis würde dies höchstwahrscheinlich höhere Ticketpreise bedeuten. Zudem würden die Gesellschaften weniger rentable Flüge weiter einschränken und ihre Kapazitäten vorsichtiger planen.
5: Wegen der hohen Kosten hat Smartwings bereits den Treibstoffzuschlag bei seinen Tickets erhöht. Um wie viel der Anteil konkret angehoben wurde, wurde aber nicht bekannt. Smartwings ist mit fast 50 Maschinen die größte tschechische Airline. Jährlich befördert man über 6 Millionen Passagiere. Im Dezember vergangenen Jahres wurde die Fluggesellschaft vom türkischen Mitbewerber Pegasus aufgekauft.
1: Ferdinand Hauser war das mit einem Bericht über die Pläne der tschechischen Fluggesellschaft Smartwings, im Sommer mehrere Verbindungen auszudünnen. 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In der Geschichte des Königreichs Böhmen spielte seit eh und je das Phänomen ethnischer, religiöser, sprachlicher sowie kultureller Unterschiede in der Bevölkerung eine bedeutende Rolle. Dazu gehört auch das Schicksal der Juden. Während im

0: Schon für das 13. Jahrhundert lassen sich jüdische Gemeinden in den vier wichtigsten königlichen Städten in Mähren belegen, in Olomouc, Brno, Jihlava und Znojmo. Über ihre Herkunft gibt es nur vage Vermutungen. Bekannt ist aber, dass nach 1421 zum Beispiel ein Großteil der aus Wien und Niederösterreich vertriebenen Juden nach Südmähren ging. Abstrafungen und Ausweisungen jüdischer Gemeinschaften wegen, wie es oft hieß, gotteslästerlicher Handlungen gab es jedoch auch in Mähren. Als Vorreiter gilt in diesem Zusammenhang Iglau. 1426 befahl der mährische Markgraf Albrecht, alle dort seit 80 Jahren ansässigen Juden aus der Stadt zu vertreiben. Dies geschah wegen ihrem angeblichen Einverständnis mit dem radikalen hussitischen Flügel der Taboriten. Die Häuser der Juden wurden dann unter den christlichen Einwohnern verteilt und die ausstehenden Schuldforderungen gestrichen. Viele der jüdischen Familien aus Iglau zogen in die benachbarten Ortschaften. Später ließ Albrechts Sohn Ladislaus Postumus die Juden auch aus Brünn, Olmütz, Znojmo und weiteren Orten vertreiben. Nach 1454 fanden viele von ihnen ihr Domizil auf den Besitzungen südmährischer Adeliger. Wie das in Strašnice war, ist aber nicht ganz klar. In jedem Fall werden die Juden dort erstmals im Jahr 1490 erwähnt. Jiří Pajer ist Historiker und Ethnologe.
1: První zmínky o výskytu Židů se objevují v 15. století.
2: Strážnice war damals eine relativ große Stadt von strategischer Bedeutung. Sie lag an der mährisch-ungarischen Grenze. Handfeste Belege über die Juden in Strážnice lassen sich in den Grundbüchern aus dem 16. Jahrhundert finden. Die jüdische Gemeinde war anfangs in der Altstadt angesiedelt, wo manche einen christlichen Nachbarn hatten. In der Nähe befanden sich auch die aus Holz gebaute älteste Synagoge und der Friedhof. Die Zahl der Juden wuchs kontinuierlich. In der zweiten Hälfte des 18. Jahrhunderts stellten sie bereits ein Zehntel der insgesamt 5000 Stadtbewohner.
0: Für damalige Verhältnisse war dies relativ viel. Die ursprünglich königliche Stadt Strašnice kam mit Beginn des 14. Jahrhunderts in den Besitz von einflussreichen mährischen Adelsfamilien. Es waren zunächst die Herren von Krabarn und später die Žarotins. Sie wollten ihre eigene wirtschaftliche Lage verbessern und die gut betuchten Juden sollten den oft verschuldeten Herren dabei helfen. Die meisten restlichen Untertanen waren Landwirte, weswegen Strašnice seinerzeit auch als Bauernstadt bezeichnet wurde. In welchen Bereichen waren also die Juden tätig?
2: Der Großteil betätigte sich im Handel. Sie waren vor allem Geschäftsbesitzer und Finanziers, einschließlich dem Geldverleih, wie dies auch anderswo der Fall war. Die historischen Quellen berichten, dass sich die Obrigkeit von Strašnice über regelmäßige Anleihen reicher Juden freuen konnte. Diese wiederum erhielten als Belohnung bestimmte Vorteile. Anfangs waren nur die wenigsten Juden Handwerker oder Weinbauer. Selbst wenn sie Grundstücke oder Güter besaßen, wurden die Arbeiten dort oft von christlichen Mägden und Knechten verrichtet. Es bestanden also nicht die ansonsten häufigen Feindseligkeiten beider Konfessionen. Die Stadtbewohner lebten im Grunde genommen friedlich miteinander.
0: Dabei blieb es auch, als die jüdische Gemeinde an den Strand umzog, in eine etwas kompaktere Siedlung. In der zweiten Hälfte des 16. Jahrhunderts bewohnten ihre Angehörigen insgesamt 43 Häuser. Zudem wurde eine neue Synagoge errichtet, die erneut aus Holz war. Die Häuser in der Altstadt und die ursprüngliche Betstätte waren während der Hussitenkriege abgebrannt. Mitte des 17. Jahrhunderts bekam die Gemeinde von Graf Magni, dem neuen italienischen Stadtbesitzer, ein Grundstück für einen neuen Friedhof geschenkt. Dorthin wurden auch die Gebeine der Vorfahren und deren Grabsteine gebracht. Die ältesten lesbaren Inschriften stammen aus dem Jahr 1648.

0: Jitřich. Jiří Pajer.
1: Je tu asi 1200 Pomníků a podle takové statistiky tady
2: můžeme. Auf dem Friedhofsgelände befinden sich rund 1200 Grabsteine. Schätzungsweise fanden hier rund 3000 jüdische Mitbürger ihre letzte Ruhestätte. Zum Teil sind sie übereinander begraben. Dicht an der östlichen Mauer der Synagoge liegen die Gräber der Rabbiner und ihrer Familienangehörigen. Im oberen Teil des Friedhofs sind die prominenten Juden begraben, vor allem Unternehmer, Ärzte und Rechtsanwälte, die vor Ende des 19. Jahrhunderts in der Stadt lebten. In einem anderen Teil des Friedhofs wurden Juden aus umliegenden Ortschaften bestattet. Separat wurden die Kindergräber angelegt. Es handelt sich um die typische Gliederung eines jüdischen Friedhofs entsprechend der gesellschaftlichen Hierarchie in der Gemeinde.
1: Židovské hřbitovy byly takto členěny podle vlastně hierarchie společenské.
0: Auf den Grabsteinen der obersten Würdenträger sind jeweils zwei segnende Hände mit gespreizten Fingern abgebildet. Dies symbolisiert die Zugehörigkeit zum Priesterstand. Die Abbildung einer Kanne hingegen gilt als Symbol der Leviten. Nur sie durften als Nachfahren ihres Stammvaters Levi die Hände des Priesters waschen, bevor er seinen Segen erteilte. Die hölzerne Synagoge wurde wesentlich später durch das heutige Steingebäude ersetzt.
1: Synagoga v této podobě byla postavena v roce 1805, ale určitě na tom místě stála.
2: Die neue Synagoge entstand 1804 zunächst im klassizistischen Baustil. 1870 folgte der neuromanische Umbau. Die Synagoge ist von drei Seiten vom Friedhof umgeben, was hierzulande absolut ungewöhnlich war. Ähnliches gibt es nur noch bei der Klausensynagoge in Prag. Die jüdischen Friedhöfe wurden ansonsten außerhalb der Synagogen angelegt. Der genaue Grund dafür ist nicht bekannt. Auf dem kleinen Platz vor dem Gebäude wurden das Jahr hindurch auch verschiedene Feste gefeiert. Im Oktober zum Beispiel war es traditionell das sogenannte Sukkot, das Laubhüttenfest.
0: Zum Areal der Synagoge gehörten auch das Haus des Totengräbers sowie das Haus mit der Mikwe, dem rituellen Tauchbad der Juden. Die Mikwe ist als einzige hierzulande noch erhalten. Sie ist eine unterirdische Quelle. Heutzutage befindet sie sich im Kellerraum des jüngst restaurierten Privathauses, in dem der Stadtkenner Jiří Pajer wohnt. Das Mikwe-Quellwasser wurde einst für rituelle Waschungen verwendet. Von einem früheren jüdischen Spital lassen sich auf dem Gelände hingegen keine Spuren mehr finden. Strażnice war früher auch ein wichtiges geistiges und kulturelles Zentrum der Region. Über die älteste jüdische Schule ist allerdings nur wenig bekannt.
1: V písemných pramenech 16. století se přímo cituje židovská škola.
2: Schriftstücke der Stadt aus dem 16. Jahrhundert weisen aber auf den Schulunterricht für jüdische Kinder hin. Höchstwahrscheinlich fand er in der Synagoge statt. Belege für eine jüngere Schule, die aus dem 19. Jahrhundert stammen, nennen Deutsch und Hebräisch als Unterrichtssprachen. Später war es wahrscheinlich nur noch das Deutsche. Davon zeugt, dass die Grabsteine der verstorbenen Juden ab einer bestimmten Zeit nicht mehr auf Hebräisch, sondern nur auf Deutsch beschriftet wurden. Erst während der ersten tschechoslowakischen Republik kommt auch das Tschechische zum Vorschein.
0: Und wie war es um die Kommunikation der Stadtbewohner in Tschechisch und Deutsch bestellt?
2: Die tschechischsprachige Bevölkerung bildete in Strażnice immer die Mehrheit. Deutschsprachig waren nur die Juden und die Beamten des Grafen. Beide Minderheiten konnten sich aber auch auf Tschechisch verständigen. Umgekehrt galt dies nicht. Die tschechische Bevölkerung war nicht zweisprachig.
0: Nach der Aufhebung der Leibeigenschaft im Jahr 1781 und insbesondere durch die Lockerung der politischen Verhältnisse in der Donaumonarchie nach 1848 erlangte die multiethnische und multikonfessionelle Bevölkerung, einschließlich der Juden, nie dagewesene Freiheiten. Das umschloss sowohl die Freizügigkeit, aber auch die Möglichkeiten gewisser Verwaltungsautonomie. In Strażnice bestanden dann zwei Verwaltungen und ihre Bürgermeister nebeneinander, die tschechische und die deutsch-jüdische. Die jüdische Gemeinde begann aber langsam zu schrumpfen. Besonders die Jüngeren verließen die Stadt, um eine Arbeit in Wien oder im nahegelegenen Uherské Hradiště zu finden. Von 1900 bis 1920 sank ihre Zahl von rund 400 auf 250. Der Trend hielt auch in der Folge an, obwohl die Gemeinde eine Zeit großen Wohlstand erlebte. 1940 lebten insgesamt 157 Juden in Strażnice. Die deutschen Besatzer deportierten sie im Januar 1943 ins Konzentrationslager Theresienstadt und später meist nach Auschwitz. Nur 13 von ihnen überlebten den Holocaust und kehrten nach dem Krieg zurück in ihre Heimatstadt. Die anderen sind in den KZs und Vernichtungslagern ermordet worden.
3: Jitka Marko hat über die Geschichte der jüdischen Bevölkerung im mährischen Strażnice berichtet. Sie hörten eine Wiederholung vom Oktober 2016. Und damit sind wir fast am Ende der heutigen Sendung angelangt. Besuchen Sie uns auch auf Facebook. Für Ihre Aufmerksamkeit bedankt sich Martina Schneiberger. 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
1: Dobrý den, herzlich willkommen zur heutigen Sendung. Am Mikrofon begrüße ich Martina Schneiberkova. Wir haben für Sie die folgenden Themen vorbereitet. Regierend Babiš hat inzwischen mehr Bevollmächtigte als Minister. Die tschechische Fluggesellschaft Smartwings plant im Sommer mehrere Verbindungen auszudünnen. Und in der Senderei Kapitel aus der tschechischen Geschichte machen wir Sie mit dem Schicksal der jüdischen Bevölkerung in der bayerischen Stadt Strážnice bekannt. Bleiben Sie dran, zuerst das Neueste aus Tschechien mit Markéta Kachlíková.
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2: Die Eltern von Kindern, die ab Januar 2027 geboren werden, könnten eine höhere Elternbeihilfe erhalten. Die tschechische Regierung hat am Montag einen entsprechenden Änderungsentwurf zum Gesetz über Sozialleistungen gebilligt. Demzufolge soll die staatliche Gesamtleistung von 350.000 Kronen auf 400.000 Kronen pro Kind erhöht werden. Nach Angaben des Arbeitsministeriums würden für die zusätzlichen Mittel im nächsten Jahr über 230 Millionen Kronen benötigt und ab 2030 etwa 3,6 Milliarden Kronen pro Jahr. Die Vorlage wird demnächst vom Abgeordnetenhaus erörtert. Die Staatsanwaltschaft in Prag hat am Montag eine Erhöhung der Haftstrafe für den Ex-Politiker Dominik Feri wegen einer weiteren Vergewaltigung um ein Jahr beantragt. Feri verbüßt derzeit eine Haftstrafe wegen der Vergewaltigung von zwei weiteren Frauen. Der 29-Jährige wies die Anklage zurück. Der ehemalige Politiker der Partei Top 09 war in den Jahren 2017 bis 2021 Abgeordneter. Im November 2023 wurde er zu 3 Jahren Gefängnis verurteilt. Der aktuelle Fall geht auf das Jahr 2015 zurück und betrifft ein damals 17-jähriges Mädchen. 13 Verdächtige, darunter Karviná-Mittelfeldspieler Samuel Šigut, haben ihre Beteiligung an einem Korruptionsskandal im tschechischen Fußball gestanden. Darüber berichtet am Montag der tschechische Rundfunk unter Berufung auf Polizeiakten. Der Fall umfasst mutmaßliche Spielmanipulationen, Bestechung und Wettbetrug. Die Polizei leitete im März Ermittlungen gegen 32 Personen ein. Der mährisch-schlesische Teil der Affäre betrifft 18 Personen. Die Verschuldung der Einwohner Tschechiens im ersten Quartal 2026 ist im Vergleich zum Vorjahr um 14% angestiegen. Die Gesamtschulden beliefen sich auf 4,22 Billionen Kronen. Das sind etwa 173 Milliarden Euro. Dies geht aus Daten des Czech Credit Bureau hervor. Unter anderem stiegen die langfristigen Schulden, zu denen Hypotheken und Bauspardarlehen gehören, und zwar um 15%. Aber auch der Umfang der Verbraucherkredite wuchs an, er legte um 12% zu. Rund 3000 Menschen haben sich am Sonntagnachmittag in Brünn versammelt, um ihre Unterstützung für den tschechischen Rundfunk und das tschechische Fernsehen zu bekunden. Ähnliche Demonstrationen fanden auch in anderen Kreisstädten Tschechiens statt. Die Kundgebungen wurden vom Verein 1 Million Augenblicke für Demokratie organisiert. Gefordert wird die Rücknahme des Gesetzentwurfs, der unter anderem die Finanzierung des Fernsehens und des Rundfunks von Gebühren auf den Staatshaushalt umstellt. In Prag beginnt an diesem Montag das 12. Architekturfestival Open House. In seinem Rahmen werden am kommenden Wochenende über 100 Gebäude und Räumlichkeiten in der Hauptstadt kostenlos für die Öffentlichkeit zugänglich. Eines der zentralen Themen dieses Jahres ist das Verhältnis zwischen der Architekturpflege und der Stadtentwicklung. Für manche Veranstaltungen ist eine Eintrittskarte bzw. eine Voranmeldung erforderlich. Die Buchmesse und das Literaturfestival Svět knihy, das am Montag in Prag zu Ende gegangen ist, hat rund 65.000 Besucher verzeichnet. Damit wurde die Besucherzahl des Vorjahres um rund 2.000 übertroffen, wie Festivalsprecherin Jana Chalupová der Presseagentur ČTK mitteilte. Die 31. Ausgabe der Svět knihy bot insgesamt 65 Veranstaltungen mit über 800 Beteiligten sowie 8 Ausstellungen. Zum Schluss das Wetter. Am Dienstag ist es in Tschechien leicht bis stärker bewölkt. Tagsüber gibt es örtlich Schauer und vereinzelt Gewitter. Die Tageshöchsttemperaturen steigen auf 17 bis 22 Grad.
1: Danke, Margareta, für die Nachrichten. Regierung Babiš hat zum Beispiel einen Bevollmächtigten für die Kooperation in Grenzgewässern oder etwa für künstliche Intelligenz und seit neuestem auch einen für die Erfüllung der Verpflichtungen der Tschechischen Republik gegenüber dem Nordatlantikpakt. Insgesamt 17 Regierungsbevollmächtigte sind es und damit mehr als Minister. Was sind die Gründe dafür? Mehr dazu von Till Janser.
3: Dneska na vládě jsme schválili pozici nového zmocněnce pro plnění závazku vůči NATO, kterým se stal pan Jakub Landovský, náš bývalý zaměstnanec.
4: Vor einer Woche wurde Jakub Landovský zum Beauftragten der tschechischen Regierung für die NATO-Verpflichtungen Tschechiens ernannt. Er soll dafür sorgen, dass das Land seine Verteidigungsausgaben auf 2% des Bruttoinlandsprodukts anhebt und bis 2035 das Ziel von 3,5% des BIP erreicht.
5: Als Regierungsbeauftragter habe ich die Möglichkeit, mit unterschiedlichen Ministerien zu sprechen und mit zentralen Behörden wie etwa der staatlichen Materialverwaltung oder dem Amt für Cybersicherheit. Dabei soll ich Ausgaben für die Verteidigung identifizieren, in ihrem Sinn argumentieren und sie durch die gesamte Staatsverwaltung hindurch katalogisieren. Ich werde aber wie bisher beim Verteidigungsministerium arbeiten, deswegen entsteht kein neuer Posten und kein neues Büro.
6: Budu zkrátka stále ve státní službě na Ministerstvu obrany České republiky.
4: So beschrieb Landovský seine Aufgaben in den Inlandssendungen des tschechischen Rundfunks. Der frühere Botschafter Tschechiens bei der NATO ist nun bereits der 17. Regierungsbevollmächtigte, wobei eine dieser Funktionen derzeit nicht besetzt ist. Aber auch so gibt es ihrer nun mehr als Minister im Kabinett von Premier Andrej Babiš. Dessen Vize Karel Havlicek erläutert die Idee dahinter, dass diese nämlich meist Aufgaben koordinieren sollen, die bei mehreren Ministerien angesiedelt seien.
5: Für einen Minister selbst ist die Aufgabe schwieriger, dies auch bei anderen Ressorts zu erledigen. Deswegen setzt der Premier für Schlüsselbereiche der Politik solche Bevollmächtigten ein, die meist auch ihm direkt verantwortlich sind.
4: Ein Sonderfall ist der des Ehrenvorsitzenden der Motoriste Sobiev, Filip Turek. Erst wollte die Autofahrerpartei ihn zum Außenminister, dann zum Umweltminister machen. Doch Staatspräsident Petr Pavel stellte sich gegen eine Ernennung von Turek zum Minister, indem er vor allem auf dessen kontroverse, weil rassistische, sexistische und homophobe Social-Media-Beiträge von früher verwies. Bevor dies zur Belastung der Regierungskoalition werden konnte, stimmte Babiš dem Vorschlag der Motoriste Sobiev zu, Turek zum Regierungsbeauftragten für die Klimapolitik und den Green Deal zu machen. Oder, wie der Premier selbst sagte,
3: Kauza Turek, ano, ja, už to chci mit.
5: Die Causa Turek will ich endlich vom Hals haben. Jetzt ist er Regierungsbevollmächtigter und soll sich darauf vorbereiten, dass wir in der EU weitere Mitgliedstaaten davon überzeugen wollen, wie Europa gerettet werden kann.
4: Politiker der Opposition sind jedenfalls zumindest erstaunt über die vielen Regierungsbevollmächtigten. Oder sie kritisieren diese als Unwesen, wie etwa Matěj Ondřej Havel, der Vorsitzende der Partei Top 09.
5: Ich sage zwar nicht, dass jeder Regierungsbevollmächtigte nutzlos ist. Eine ganze Reihe von ihnen hat ihre Berechtigung. Aber diese Regierung hat ungewöhnlich viele von ihnen. Und ich denke, dass sie diese Posten etwas missbraucht. Der Bevollmächtigte für die NATO-Verpflichtungen ist wirklich ein überflüssiger Posten. Dafür gibt es den Verteidigungsminister.
4: Havel fragt sich auch, ob da nicht eine Art Parallelregierung entstehe. Auch der Chef der Bürgerdemokraten Martin Kupka konnte sich eine scharfe Bemerkung nicht verkneifen.
5: Wenn sich diese Regierung mit etwas keinen Rat mehr weiß, dann setzt sie sofort einen neuen Bevollmächtigten ein. Vielleicht erleben wir ja sogar, dass ein Bevollmächtigter für die Besetzung von Flügen der Vertreter von Regierung und Staat geschaffen wird.
4: Kupka spielte hier auf eine Auseinandersetzung zwischen dem Senatschef, der seiner Partei angehört, und dem Kabinett Babiš über einen Flug nach Taiwan an. Tatsächlich hatte auch die vorangegangene Regierung zahlreiche solche Sonderbeauftragten. Es waren gerade einmal 5 weniger als derzeit. Experten sagen, die Bevollmächtigten würden dort Sinn ergeben, wo ein Ministerium fehle. Der Politologe Jiří Pehe nennt da zum Beispiel die Beauftragte für Menschenrechte, Tatjana Maller. Aber auch er merkt an.
5: In der aktuellen Regierung ist das bereits epidemisch, denn die Zahl der Bevollmächtigten ist sehr hoch. Außerdem haben diese Bevollmächtigten eine unklare Position. Aber in jenen Bereichen, auf die die Regierung einwirken will, ohne aber ein entsprechendes Ministerium zu haben, haben sich die Bevollmächtigten in der Vergangenheit durchaus bewährt.
4: Wie Pehe gegenüber dem tschechischen Rundfunk weiter ausführte, bestehe aber ein gewisses Muster bei der Ernennung von Regierungsbevollmächtigten. Sie würden vor allem jenen Ministern der beiden Juniorpartner in der Koalition in den Rücken geschoben, die Premier Babiš als schwach erachte.
1: Till Ernster war das mit einem Bericht über die ungewöhnlich hohe Zahl von Regierungsbevollmächtigten, die Kabinett Babiš hat. Die hohen Kerosinpreise machen den Fluggesellschaften in Europa derzeit weiter zu schaffen. Die größte tschechische Airline Smartwings hat nun angekündigt, im Sommer mehrere Verbindungen auszudünnen und Linien vorerst auch ganz einzustellen. Ferdinand Hauser berichtet.
5: Trotz der anstehenden Urlaubssaison stellt die tschechische Airline Smartwings mehrere Verbindungen für den Sommer ein. Von 1. Juni bis 31. August werden die Direktflüge von Prag nach Toulouse, Bukarest und Brüssel komplett gestrichen. Mehrere Ziele werden zudem weniger häufig angesteuert. Betroffen sind mit Valencia, Madrid, Mallorca und Malaga vor allem klassische Urlaubsdestinationen in Spanien. Aber auch auf die portugiesische Insel Madeira gelangt man in der Hochsaison weniger häufig, ebenso wie nach Paris. Bei den tschechischen Reisebüros kommt deswegen vorerst aber keine Panik auf. Kateřina Chalopková ist die Geschäftsführerin des Verbandes tschechischer Reisebüros und Reiseagenturen. In den Inlandssendungen des tschechischen Rundfunks sagte sie:
2: Für die Anbieter ist das nichts Ungewöhnliches. Die Kunden werden nun mit einer anderen Verbindung befördert oder man bietet ihnen einen Alternativtermin an. Die betroffenen Ziele werden standardmäßig von vielen Airlines angeflogen. Die Kunden können also leicht auf einen anderen Flug ausweichen.
5: Einer Smartwings-Sprecherin zufolge ist die Reduzierung der Flüge ein normales Vorgehen, mit dem man auf die geringe Auslastung der Verbindungen reagiere. Reisende, die bereits gebucht hätten, würden ihr Geld zurückerhalten oder könnten kostenlos umbuchen. Die Frage des tschechischen Rundfunks, ob auch die steigenden Kerosinpreise hinter der Ausdünnung des Flugplanes steckten, blieb jedoch unbeantwortet. Die Kosten für das Flugbenzin waren zuletzt wegen des kriegerischen Konflikts im Nahen Osten gestiegen. Wie die BBC berichtete, kündigten deshalb bereits Air France, KLM, Air Canada und Skandinavien Airlines an, ihre Verbindungen im Sommer zu reduzieren. Außerdem gab die deutsche Lufthansa bekannt, bis Oktober 20.000 Kurzstreckenflüge zu streichen. Laut Alan Naumann, Luftfahrtexperte beim Consulting-Unternehmen Deloitte, sind die Kerosinpreise seit Beginn des Iran-Krieges um 65% gestiegen und liegen derzeit auf dem Niveau vom Beginn des russischen Angriffskrieges gegen die Ukraine. Da viele Airlines große Treibstoffreserven hätten, würden die Fluggäste von den Kostensteigerungen häufig nichts mitbekommen, meint Naumann. Wenn das Kerosin jedoch nicht billiger werde, dürfte sich das ändern.
4: Dann würden die Betriebskosten weiter steigen. In der Praxis würde dies höchstwahrscheinlich höhere Ticketpreise bedeuten. Zudem würden die Gesellschaften weniger rentable Flüge weiter einschränken und ihre Kapazitäten vorsichtiger planen.
5: Wegen der hohen Kosten hat Smartwings bereits den Treibstoffzuschlag bei seinen Tickets erhöht. Um wie viel der Anteil konkret angehoben wurde, wurde aber nicht bekannt. Smartwings ist mit fast 50 Maschinen die größte tschechische Airline. Jährlich befördert man über 6 Millionen Passagiere. Im Dezember vergangenen Jahres wurde die Fluggesellschaft vom türkischen Mitbewerber Pegasus aufgekauft.
1: Fernand Hauser war das mit einem Bericht über die Pläne der tschechischen Fluggesellschaft Smartwings, im Sommer mehrere Verbindungen auszudünnen. 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In der Geschichte des Königreichs Böhmen spielte seit eh und je das Phänomen ethnischer, religiöser, sprachlicher sowie kultureller Unterschiede in der Bevölkerung eine bedeutende Rolle. Dazu gehört auch das Schicksal der Juden. Während im böhmischen Landesteil die jüdische Bevölkerung vor allem in den Ballungsgebieten lebte, war sie in Mähren auf viele Städte und kleinere Ortschaften verteilt. Jitka Mladková berichtet im Folgenden über die Geschichte der jüdischen Gemeinde im südmährischen Strážnice. Sie hören eine Wiederholung vom Oktober 2016.
7: Kapitel aus der tschechischen Geschichte. Schon für das 13. Jahrhundert lassen sich jüdische Gemeinden in den vier wichtigsten königlichen Städten in Mähren belegen, in Olomouc, Brno, Jihlava und Znojmo. Über ihre Herkunft gibt es nur vage Vermutungen. Bekannt ist aber, dass nach 1421 zum Beispiel ein Großteil der aus Wien und Niederösterreich vertriebenen Juden nach Südmähren ging. Abstrafungen und Ausweisungen jüdischer Gemeinschaften wegen

0: aus Iglau zogen in die benachbarten Ortschaften. Später ließ Albrechts Sohn Ladislaus Postumus die Juden auch aus Brünn, Olmütz, Znojmo und weiteren Orten vertreiben. Nach 1454 fanden viele von ihnen ihr Domizil auf den Besitzungen südmährischer Adeliger. Wie das in Strašnice Strašnitz war, ist aber nicht ganz klar. In jedem Fall werden die Juden dort erstmals im Jahr 1490 erwähnt. Jiří Pajer ist Historiker und Ethnologe.
1: První zmínky o výskytu Židů se objevují v 15. století.
2: Strážnice war damals eine relativ große Stadt von strategischer Bedeutung. Sie lag an der mährisch-ungarischen Grenze. Handfeste Belege über die Juden in Strážnice lassen sich in den Grundbüchern aus dem 16. Jahrhundert finden. Die jüdische Gemeinde war anfangs in der Altstadt angesiedelt, wo manche einen christlichen Nachbarn hatten. In der Nähe befanden sich auch die aus Holz gebaute älteste Synagoge und der Friedhof. Die Zahl der Juden wuchs kontinuierlich. In der zweiten Hälfte des 18. Jahrhunderts stellten sie bereits ein Zehntel der insgesamt 5000 Stadtbewohner.
0: Für damalige Verhältnisse war dies relativ viel. Die ursprünglich königliche Stadt Strašnice kam mit Beginn des 14. Jahrhunderts in den Besitz von einflussreichen mährischen Adelsfamilien. Es waren zunächst die Herren von Krabarn und später die Žarotíns. Sie wollten ihre eigene wirtschaftliche Lage verbessern und die gut betuchten Juden sollten den oft verschuldeten Herren dabei helfen. Die meisten restlichen Untertanen waren Landwirte, weswegen Strašnice seinerzeit auch als Bauernstadt bezeichnet wurde. In welchen Bereichen waren also die Juden tätig?
2: Der Großteil betätigte sich im Handel. Sie waren vor allem Geschäftsbesitzer und Finanziers, einschließlich dem Geldverleih, wie dies auch anderswo der Fall war. Die historischen Quellen berichten, dass sich die Obrigkeit von Strašnice über regelmäßige Anleihen reicher Juden freuen konnte. Diese wiederum erhielten als Belohnung bestimmte Vorteile. Anfangs waren nur die wenigsten Juden Handwerker oder Weinbauer. Selbst wenn sie Grundstücke oder Güter besaßen, wurden die Arbeiten dort oft von christlichen Mägden und Knechten verrichtet. Es bestanden also nicht die ansonsten häufigen Feindseligkeiten beider Konfessionen. Die Stadtbewohner lebten im Grunde genommen friedlich miteinander.
0: Dabei blieb es auch, als die jüdische Gemeinde an den Strand umzog, in eine etwas kompaktere Siedlung. In der zweiten Hälfte des 16. Jahrhunderts bewohnten ihre Angehörigen insgesamt 43 Häuser. Zudem wurde eine neue Synagoge errichtet, die erneut aus Holz war. Die Häuser in der Altstadt und die ursprüngliche Betstätte waren während der Hussitenkriege abgebrannt. Mitte des 17. Jahrhunderts bekam die Gemeinde von Graf Magni, dem neuen italienischen Stadtbesitzer, ein Grundstück für einen neuen Friedhof geschenkt. Dorthin wurden auch die Gebeine der Vorfahren und deren Grabsteine gebracht. Die ältesten lesbaren Inschriften stammen aus dem Jahr 1648. Jiří Pajer.
2: Auf dem Friedhofsgelände befinden sich rund 1200 Grabsteine. Schätzungsweise fanden hier rund 3000 jüdische Mitbürger ihre letzte Ruhestätte. Zum Teil sind sie übereinander begraben. Dicht an der östlichen Mauer der Synagoge liegen die Gräber der Rabbiner und ihrer Familienangehörigen. Im oberen Teil des Friedhofs sind die prominenten Juden begraben. Vor allem Unternehmer, Ärzte und Rechtsanwälte, die vor Ende des 19. Jahrhunderts in der Stadt lebten. In einem anderen Teil des Friedhofs wurden Juden aus umliegenden Ortschaften bestattet. Separat wurden die Kindergräber angelegt. Es handelt sich um die typische Gliederung eines jüdischen Friedhofs entsprechend der gesellschaftlichen Hierarchie in der Gemeinde.
1: Židovské hřbitovy byly takto členěny podle vlastně hierarchie společenské.
0: Auf den Grabsteinen der obersten Würdenträger sind jeweils zwei segnende Hände mit gespreizten Fingern abgebildet. Dies symbolisiert die Zugehörigkeit zum Priesterstand. Die Abbildung einer Kanne hingegen gilt als Symbol

0: Symbol der Leviten. Nur sie durften als Nachfahren ihres Stammvaters Levi die Hände des Priesters waschen, bevor er seinen Segen erteilte. Die hölzerne Synagoge wurde wesentlich später durch das heutige Steingebäude ersetzt.
1: Synagoga v této podobě byla postavena v roce 1805, ale určitě na tom místě stála.
2: Die neue Synagoge entstand 1804 zunächst im klassizistischen Baustil. 1870 folgte der neuromanische Umbau. Die Synagoge ist von drei Seiten vom Friedhof umgeben, was hierzulande absolut ungewöhnlich war. Ähnliches gibt es nur noch bei der Klausensynagoge in Prag. Die jüdischen Friedhöfe wurden ansonsten außerhalb der Synagogen angelegt. Der genaue Grund dafür ist nicht bekannt. Auf dem kleinen Platz vor dem Gebäude wurden das Jahr hindurch auch verschiedene Feste gefeiert. Im Oktober zum Beispiel war es traditionell das sogenannte Sukkot, das Laubhüttenfest.
0: Zum Areal der Synagoge gehörten auch das Haus des Totengräbers sowie das Haus mit der Mikwe, dem rituellen Tauchbad der Juden. Die Mikwe ist als einzige hierzulande noch erhalten. Sie ist eine unterirdische Quelle. Heutzutage befindet sie sich im Kellerraum des jüngst restaurierten Privathauses, in dem der Stadtkenner Jerzy Paja wohnt. Das Mikwe-Quellwasser wurde einst für rituelle Waschungen verwendet. Von einem früheren jüdischen Spital lassen sich auf dem Gelände hingegen keine Spuren mehr finden. Strażnice war früher auch ein wichtiges geistiges und kulturelles Zentrum der Region. Über die älteste jüdische Schule ist allerdings nur wenig bekannt.
1: V písemných pramenech 16. století se přímo cituje židovská škola.
2: Schriftstücke der Stadt aus dem 16. Jahrhundert weisen aber auf den Schulunterricht für jüdische Kinder hin. Höchstwahrscheinlich fand er in der Synagoge statt. Belege für eine jüngere Schule, die aus dem 19. Jahrhundert stammen, nennen Deutsch und Hebräisch als Unterrichtssprachen. Später war es wahrscheinlich nur noch das Deutsche. Davon zeugt, dass die Grabsteine der verstorbenen Juden ab einer bestimmten Zeit nicht mehr auf Hebräisch, sondern nur auf Deutsch beschriftet wurden. Erst während der ersten tschechoslowakischen Republik kommt auch das Tschechische zum Vorschein.
0: Und wie war es um die Kommunikation der Stadtbewohner in Tschechisch und Deutsch bestellt?
2: Die tschechischsprachige Bevölkerung bildete in Strażnice immer die Mehrheit. Deutschsprachig waren nur die Juden und die Beamten des Grafen. Beide Minderheiten konnten sich aber auch auf Tschechisch verständigen. Umgekehrt galt dies nicht. Die tschechische Bevölkerung war nicht zweisprachig.
0: Nach der Aufhebung der Leibeigenschaft im Jahr 1781 und insbesondere durch die Lockerung der politischen Verhältnisse in der Donaumonarchie nach 1848 erlangte die multiethnische und multikonfessionelle Bevölkerung, einschließlich der Juden, nie dagewesene Freiheiten. Das umschloss sowohl die Freizügigkeit, aber auch die Möglichkeiten gewisser Verwaltungsautonomie. In Strażnice bestanden dann zwei Verwaltungen und ihre Bürgermeister nebeneinander, die tschechische und die deutsch-jüdische. Die jüdische Gemeinde begann aber langsam zu schrumpfen. Besonders die Jüngeren verließen die Stadt, um eine Arbeit in Wien oder im nahegelegenen Uherské Hradiště zu finden. Von 1900 bis 1920 sank ihre Zahl von rund 400 auf 250. Der Trend hielt auch in der Folge an, obwohl die Gemeinde eine Zeit großen Wohlstand erlebte. 1940 lebten insgesamt 157 Juden in Strażnice. Die deutschen Besatzer deportierten sie im Januar 1943 ins Konzentrationslager Theresienstadt und später meist nach Auschwitz. Nur 13 von ihnen überlebten den Holocaust und kehrten nach dem Krieg zurück in ihre Heimatstadt. Die anderen sind in den KZs und Vernichtungslagern ermordet worden.
3: Jitka. Peter Malko hatte über die Geschichte der jüdischen Bevölkerung im mährischen Strašnice berichtet. Sie hörten eine Wiederholung vom Oktober 2016. Und damit sind wir fast am Ende der heutigen Sendung angelangt. Besuchen Sie uns auch auf Facebook. Für Ihre Aufmerksamkeit bedankt sich Martina Schneiberger. 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
1: Dobrý den, herzlich willkommen zur heutigen Sendung. Am Mikrofon begrüße ich Martina Schneiberkova. Wir haben für Sie die folgenden Themen vorbereitet. Regierend Babiš hat inzwischen mehr Bevollmächtigte als Minister. Die tschechische Fluggesellschaft Smartwings plant im Sommer mehrere Verbindungen auszudünnen. Und in der Senderei Kapitel aus der tschechischen Geschichte machen wir Sie mit dem Schicksal der jüdischen Bevölkerung in der bayerischen Stadt Strážnice bekannt. Bleiben Sie dran, zuerst das Neueste aus Tschechien mit Markéta Kachlíková.
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2: Die Eltern von Kindern, die ab Januar 2027 geboren werden, könnten eine höhere Elternbeihilfe erhalten. Die tschechische Regierung hat am Montag einen entsprechenden Änderungsentwurf zum Gesetz über Sozialleistungen gebilligt. Demzufolge soll die staatliche Gesamtleistung von 350.000 Kronen auf 400.000 Kronen pro Kind erhöht werden. Nach Angaben des Arbeitsministeriums würden für die zusätzlichen Mittel im nächsten Jahr über 230 Millionen Kronen benötigt und ab 2030 etwa 3,6 Milliarden Kronen pro Jahr. Die Vorlage wird demnächst vom Abgeordnetenhaus erörtert. Die Staatsanwaltschaft in Prag hat am Montag eine Erhöhung der Haftstrafe für den Ex-Politiker Dominik Feri wegen einer weiteren Vergewaltigung um ein Jahr beantragt. Feri verbüßt derzeit eine Haftstrafe wegen der Vergewaltigung von zwei weiteren Frauen. Der 29-Jährige wies die Anklage zurück. Der ehemalige Politiker der Partei Top 09 war in den Jahren 2017 bis 2021 Abgeordneter. Im November 2023 wurde er zu 3 Jahren Gefängnis verurteilt. Der aktuelle Fall geht auf das Jahr 2015 zurück und betrifft ein damals 17-jähriges Mädchen. 13 Verdächtige, darunter Karviná-Mittelfeldspieler Samuel Šigut, haben ihre Beteiligung an einem Korruptionsskandal im tschechischen Fußball gestanden. Darüber berichtet am Montag der tschechische Rundfunk unter Berufung auf Polizeiakten. Der Fall umfasst mutmaßliche Spielmanipulationen, Bestechung und Wettbetrug. Die Polizei leitete im März Ermittlungen gegen 32 Personen ein. Der mährisch-schlesische Teil der Affäre betrifft 18 Personen. Die Verschuldung der Einwohner Tschechiens im ersten Quartal 2026 ist im Vergleich zum Vorjahr um 14% angestiegen. Die Gesamtschulden beliefen sich auf 4,22 Billionen Kronen. Das sind etwa 173 Milliarden Euro. Dies geht aus Daten des Czech Credit Bureau hervor. Unter anderem stiegen die langfristigen Schulden, zu denen Hypotheken und Bauspardarlehen gehören, und zwar um 15%. Aber auch der Umfang der Verbraucherkredite wuchs an, er legte um 12% zu. Rund 3000 Menschen haben sich am Sonntagnachmittag in Brünn versammelt, um ihre Unterstützung für den tschechischen Rundfunk und das tschechische Fernsehen zu bekunden. Ähnliche Demonstrationen fanden auch in anderen Kreisstädten Tschechiens statt. Die Kundgebungen wurden vom Verein 1 Million Augenblicke für Demokratie organisiert. Gefordert wird die Rücknahme des Gesetzentwurfs, der unter anderem die Finanzierung des Fernsehens und des Rundfunks von Gebühren auf den Staatshaushalt umstellt. In Prag beginnt an diesem Montag das 12. Architekturfestival Open House. In seinem Rahmen werden am kommenden Wochenende über 100 Gebäude und Räumlichkeiten in der Hauptstadt kostenlos für die Öffentlichkeit zugänglich. Eines der zentralen Themen dieses Jahres ist das Verhältnis zwischen der Architekturpflege und der Stadtentwicklung. Für manche Veranstaltungen ist eine Eintrittskarte bzw. eine Voranmeldung erforderlich. Die Buchmesse und das Literaturfestival Svět knihy, das am Montag in Prag zu Ende gegangen ist, hat rund 65.000 Besucher verzeichnet. Damit wurde die Besucherzahl des Vorjahres um rund 2.000 übertroffen, wie Festivalsprecherin Jana Chalupová der Presseagentur ČTK mitteilte. Die 31. Ausgabe der Svět knihy bot insgesamt 65 Veranstaltungen mit über 800 Beteiligten sowie 8 Ausstellungen. Zum Schluss das Wetter. Am Dienstag ist es in Tschechien leicht bis stärker bewölkt. Tagsüber gibt es örtlich Schauer und vereinzelt Gewitter. Die Tageshöchsttemperaturen steigen auf 17 bis 22 Grad.
1: Danke, Margareta, für die Nachrichten. Regierung Babiš hat zum Beispiel einen Bevollmächtigten für die Kooperation in Grenzgewässern oder etwa für künstliche Intelligenz und seit neuestem auch einen für die Erfüllung der Verpflichtungen der Tschechischen Republik gegenüber dem Nordatlantikpakt. Insgesamt 17 Regierungsbevollmächtigte sind es und damit mehr als Minister. Was sind die Gründe dafür? Mehr dazu von Till Janser.
3: Dneska na vládě jsme schválili pozici nového zmocněnce pro plnění závazku vůči NATO, kterým se stal pan Jakub Landovský, náš bývalý zaměstnanec.
4: Vor einer Woche wurde Jakub Landovský zum Beauftragten der tschechischen Regierung für die NATO-Verpflichtungen Tschechiens ernannt. Er soll dafür sorgen, dass das Land seine Verteidigungsausgaben auf 2% des Bruttoinlandsprodukts anhebt und bis 2035 das Ziel von 3,5% des BIP erreicht.
5: Als Regierungsbeauftragter habe ich die Möglichkeit, mit unterschiedlichen Ministerien zu sprechen und mit zentralen Behörden, wie etwa der staatlichen Materialverwaltung oder dem Amt für Cybersicherheit. Dabei soll ich Ausgaben für die Verteidigung identifizieren, in ihrem Sinn argumentieren und sie durch die gesamte Staatsverwaltung hindurch katalogisieren. Ich werde aber wie bisher beim Verteidigungsministerium arbeiten, deswegen entsteht kein neuer Posten und kein neues Büro.
4: So beschrieb Landovský seine Aufgaben in den Inlandssendungen des tschechischen Rundfunks. Der frühere Botschafter Tschechiens bei der NATO ist nun bereits der 17. Regierungsbevollmächtigte, wobei eine dieser Funktionen derzeit nicht besetzt ist. Aber auch so gibt es ihrer nun mehr als Minister im Kabinett von Premier Andrej Babiš. Dessen Vize Karel Havlicek erläutert die Idee dahinter, dass diese nämlich meist Aufgaben koordinieren sollen, die bei mehreren Ministerien angesiedelt seien.
5: Für einen Minister selbst ist die Aufgabe schwieriger, dies auch bei anderen Ressorts zu erledigen. Deswegen setzt der Premier für Schlüsselbereiche der Politik solche Bevollmächtigten ein, die meist auch ihm direkt verantwortlich sind.
4: Ein Sonderfall ist der des Ehrenvorsitzenden der Motoristes Sobě Filip Turek. Erst wollte die Autofahrerpartei ihn zum Außenminister, dann zum Umweltminister machen. Doch Staatspräsident Petr Pavel stellte sich gegen eine Ernennung von Turek zum Minister, indem er vor allem auf dessen kontroverse, weil rassistische, sexistische und homophobe Social-Media-Beiträge von früher verwies. Bevor dies zur Belastung der Regierungskoalition werden konnte, stimmte Babiš dem Vorschlag der Motoristes Sobě zu, Turek zum Regierungsbeauftragten für die Klimapolitik und den Green Deal zu machen. Oder, wie der Premier selbst sagte,
5: die Causa Turek will ich endlich vom Hals haben. Jetzt ist er Regierungsbevollmächtigter und soll sich darauf vorbereiten, dass wir in der EU weitere Mitgliedstaaten davon überzeugen wollen, wie Europa gerettet werden kann.
4: Politiker der Opposition sind jedenfalls zumindest erstaunt über die vielen Regierungsbevollmächtigten. Oder sie kritisieren diese als Unwesen, wie etwa Matěj Ondřej Havel, der Vorsitzende der Partei Top 09.
5: Ich sage zwar nicht, dass jeder Regierungsbevollmächtigte nutzlos ist. Eine ganze Reihe von ihnen hat ihre Berechtigung. Aber diese Regierung hat ungewöhnlich viele von ihnen. Und ich denke, dass sie diese Posten etwas missbraucht. Der Bevollmächtigte für die NATO-Verpflichtungen ist wirklich ein überflüssiger Posten. Dafür gibt es den Verteidigungsminister.
4: Havel fragt sich auch, ob da nicht eine Art Parallelregierung entstehe. Auch der Chef der Bürgerdemokraten Martin Kupka konnte sich eine scharfe Bemerkung nicht verkneifen.
5: Wenn sich diese Regierung mit etwas keinen Rat mehr weiß, dann setzt sie sofort einen neuen Bevollmächtigten ein. Vielleicht erleben wir ja sogar, dass ein Bevollmächtigter für die Besetzung von Flügen der Vertreter von Regierung und Staat geschaffen wird.
4: Kupka spielte hier auf eine Auseinandersetzung zwischen dem Senatschef, der seiner Partei angehört, und dem Kabinett Babiš über einen Flug nach Taiwan an. Tatsächlich hatte auch die vorangegangene Regierung zahlreiche solche Sonderbeauftragten. Es waren gerade einmal 5 weniger als derzeit. Experten sagen, die Bevollmächtigten würden dort Sinn ergeben, wo ein Ministerium fehle. Der Politologe Jiří Pehe nennt da zum Beispiel die Beauftragte für Menschenrechte, Tatjana Maller. Aber auch er merkt an.
5: In der aktuellen Regierung ist das bereits epidemisch, denn die Zahl der Bevollmächtigten ist sehr hoch. Außerdem haben diese Bevollmächtigten eine unklare Position. Aber in jenen Bereichen, auf die die Regierung einwirken will, ohne aber ein entsprechendes Ministerium zu haben, haben sich die Bevollmächtigten in der Vergangenheit durchaus bewährt.
4: Wie Pehe gegenüber dem tschechischen Rundfunk weiter ausführte, bestehe aber ein gewisses Muster bei der Ernennung von Regierungsbevollmächtigten. Sie würden vor allem jenen Ministern der beiden Juniorpartner in der Koalition in den Rücken geschoben, die Premier Babiš als schwach erachte.
1: Till Ernster war das mit einem Bericht über die ungewöhnlich hohe Zahl von Regierungsbevollmächtigten, die Kabinett Babiš hat. Die hohen Kerosinpreise machen den Fluggesellschaften in Europa derzeit weiter zu schaffen. Die größte tschechische Airline Smartwings hat nun angekündigt, im Sommer mehrere Verbindungen auszudünnen und Linien vorerst auch ganz einzustellen. Ferdinand Hauser berichtet.
5: Trotz der anstehenden Urlaubssaison stellt die tschechische Airline Smartwings mehrere Verbindungen für den Sommer ein. Von 1. Juni bis 31. August werden die Direktflüge von Prag nach Toulouse, Bukarest und Brüssel komplett gestrichen. Mehrere Ziele werden zudem weniger häufig angesteuert. Betroffen sind mit Valencia, Madrid, Mallorca und Malaga vor allem klassische Urlaubsdestinationen in Spanien. Aber auch auf die portugiesische Insel Madeira gelangt man in der Hochsaison weniger häufig, ebenso wie nach Paris. Bei den tschechischen Reisebüros kommt deswegen vorerst aber keine Panik auf. Kateřina Chalopková ist die Geschäftsführerin des Verbandes tschechischer Reisebüros und Reiseagenturen. In den Inlandssendungen des tschechischen Rundfunks sagte sie:
2: Für die Anbieter ist das nichts Ungewöhnliches. Die Kunden werden nun mit einer anderen Verbindung befördert oder man bietet ihnen einen Alternativtermin an. Die betroffenen Ziele werden standardmäßig von vielen Airlines angeflogen. Die Kunden können also leicht auf einen anderen Flug ausweichen.
5: Einer Smartwings-Sprecherin zufolge ist die Reduzierung der Flüge ein normales Vorgehen, mit dem man auf die geringe Auslastung der Verbindungen reagiere. Reisende, die bereits gebucht hätten, würden ihr Geld zurückerhalten oder könnten kostenlos umbuchen. Die Frage des tschechischen Rundfunks, ob auch die steigenden Kerosinpreise hinter der Ausdünnung des Flugplanes steckten, blieb jedoch unbeantwortet. Die Kosten für das Flugbenzin waren zuletzt wegen des kriegerischen Konflikts im Nahen Osten gestiegen. Wie die BBC berichtete, kündigten deshalb bereits Air France, KLM, Air Canada und Skandinavien Airlines an, ihre Verbindungen im Sommer zu reduzieren. Außerdem gab die deutsche Lufthansa bekannt, bis Oktober 20.000 Kurzstreckenflüge zu streichen. Laut Alan Naumann, Luftfahrtexperte beim Consulting-Unternehmen Deloitte, sind die Kerosinpreise seit Beginn des Iran-Krieges um 65% gestiegen und liegen derzeit auf dem Niveau vom Beginn des russischen Angriffskrieges gegen die Ukraine. Da viele Airlines große Treibstoffreserven hätten, würden die Fluggäste von den Kostensteigerungen häufig nichts mitbekommen, meint Naumann. Wenn das Kerosin jedoch nicht billiger werde, dürfte sich das ändern.
4: Dann würden die Betriebskosten weiter steigen. In der Praxis würde dies höchstwahrscheinlich höhere Ticketpreise bedeuten. Zudem würden die Gesellschaften weniger rentable Flüge weiter einschränken und ihre Kapazitäten vorsichtiger planen.
5: Wegen der hohen Kosten hat Smartwings bereits den Treibstoffzuschlag bei seinen Tickets erhöht. Um wie viel der Anteil konkret angehoben wurde, wurde aber nicht bekannt. Smartwings ist mit fast 50 Maschinen die größte tschechische Airline. Jährlich befördert man über 6 Millionen Passagiere. Im Dezember vergangenen Jahres wurde die Fluggesellschaft vom türkischen Mitbewerber Pegasus aufgekauft.
1: Ferdinand Hauser war das mit einem Bericht über die Pläne der tschechischen Fluggesellschaft Smartwings, im Sommer mehrere Verbindungen auszudünnen. 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In der Geschichte des Königreichs Böhmen spielte seit eh und je das Phänomen ethnischer, religiöser, sprachlicher sowie kultureller Unterschiede in der Bevölkerung eine bedeutende Rolle. Dazu gehört auch das Schicksal der Juden. Während im böhmischen Landesteil die jüdische Bevölkerung vor allem in den Ballungsgebieten lebte, war sie in mehreren auf viele Städte und kleinere Ortschaften verteilt. Jitka Mladková berichtet im Folgenden über die Geschichte der jüdischen Gemeinde im südmährischen Strážnice. Sie hören eine Wiederholung vom Oktober 2016.
6: Kapitel aus der tschechischen Geschichte. Schon für das 13. Jahrhundert lassen sich jüdische Gemeinden in den vier wichtigsten königlichen Städten in Mähren belegen, in Olomouc, Brno, Jihlava und Znojmo. Über ihre Herkunft gibt es nur vage Vermutungen. Bekannt ist aber, dass nach 1421 zum Beispiel ein Großteil der aus Wien und Niederösterreich vertriebenen Juden nach Südmähren ging. Abstrafungen und Ausweisungen jüdischer Gemeinschaften wegen, wie es oft hieß, gotteslästerlicher Handlungen, gab es jedoch auch in Mähren. Als Vorreiter gilt in diesem Zusammenhang Iglau. 1426 befahl der mährische Markgraf Albrecht, alle dort seit 80 Jahren ansässigen Juden aus der Stadt zu vertreiben. Dies geschah wegen ihrem angeblichen Einverständnis mit dem radikalen hussitischen Flügel der Taboriten. Die Häuser der Juden wurden dann unter den christlichen Einwohnern verteilt und die ausstehenden Schuldforderungen gestrichen. Viele der jüdischen Familien aus Iglau zogen in die benachbarten Ortschaften. Später ließ Albrechts Sohn Ladislaus Postumus die Juden auch aus Brünn, Olmütz, Znojmo und weiteren Orten vertreiben. Nach 1454 fanden viele von ihnen ihr Domizil auf den Besitzungen südmährischer Adeliger. Wie das in Strašnice Strašnitz war, ist aber nicht ganz klar. In jedem Fall werden die Juden dort erstmals im Jahr 1490 erwähnt. Jiří Pajer ist Historiker und

0: 5000 obyvatel, takže Židů bylo 500 zhruba. Mm-hmm.
1: Für damalige Verhältnisse war dies relativ viel. Die ursprünglich königliche Stadt Strażnice kam mit Beginn des 14. Jahrhunderts in den Besitz von einflussreichen mährischen Adelsfamilien. Es waren zunächst die Herren von Krabarn und später die Jarotins. Sie wollten ihre eigene wirtschaftliche Lage verbessern und die gut betuchten Juden sollten den oft verschuldeten Herren dabei helfen. Die meisten restlichen Untertanen waren Landwirte, weswegen Strażnice seinerzeit auch als Bauernstadt bezeichnet wurde. In welchen Bereichen waren also die Juden tätig?
2: Der Großteil betätigte sich im Handel. Sie waren vor allem Geschäftsbesitzer und Finanziers, einschließlich dem Geldverleih, wie dies auch anderswo der Fall war. Die historischen Quellen berichten, dass sich die Obrigkeit von Strażnice über regelmäßige Anleihen reicher Juden freuen konnte. Diese wiederum erhielten als Belohnung bestimmte Vorteile. Anfangs waren nur die wenigsten Juden Handwerker oder Weinbauer. Selbst wenn sie Grundstücke oder Güter besaßen, wurden die Arbeiten dort oft von christlichen Mägden und Knechten verrichtet. Es bestanden also nicht die ansonsten häufigen Feindseligkeiten beider Konfessionen. Die Stadtbewohner lebten im Grunde genommen friedlich miteinander.
1: Dabei blieb es auch, als die jüdische Gemeinde an den Strand umzog, in eine etwas kompaktere Siedlung. In der zweiten Hälfte des 16. Jahrhunderts bewohnten ihre Angehörigen insgesamt 43 Häuser. Zudem wurde eine neue Synagoge errichtet, die erneut aus Holz war. Die Häuser in der Altstadt und die ursprüngliche Betstätte waren während der Hussitenkriege abgebrannt. Mitte des 17. Jahrhunderts bekam die Gemeinde von Graf Magni, dem neuen italienischen Stadtbesitzer, ein Grundstück für einen neuen Friedhof geschenkt. Dorthin wurden auch die Gebeine der Vorfahren und deren Grabsteine gebracht. Die ältesten lesbaren Inschriften stammen aus dem Jahr 1648. Jiří Bayer.
2: Auf dem Friedhofsgelände befinden sich rund 1200 Grabsteine. Schätzungsweise fanden hier rund 3000 jüdische Mitbürger ihre letzte Ruhestätte. Zum Teil sind sie übereinander begraben. Dicht an der östlichen Mauer der Synagoge liegen die Gräber der Rabbiner und ihrer Familienangehörigen. Im oberen Teil des Friedhofs sind die prominenten Juden begraben, vor allem Unternehmer, Ärzte und Rechtsanwälte, die vor Ende des 19. Jahrhunderts in der Stadt lebten. In einem anderen Teil des Friedhofs wurden Juden aus umliegenden Ortschaften bestattet. Separat wurden die Kindergräber angelegt. Es handelt sich um die typische Gliederung eines jüdischen Friedhofs entsprechend der gesellschaftlichen Hierarchie in der Gemeinde.
1: Auf den Grabsteinen der obersten Würdenträger sind jeweils zwei segnende Hände mit gespreizten Fingern abgebildet. Dies symbolisiert die Zugehörigkeit zum Priesterstand. Die Abbildung einer Kanne hingegen gilt als Symbol der Leviten. Nur sie durften als Nachfahren ihres Stammvaters Levi die Hände des Priesters waschen, bevor er seinen Segen erteilte. Die hölzerne Synagoge wurde wesentlich später durch das heutige Steingebäude ersetzt.
2: Die neue Synagoge entstand 1804 zunächst im klassizistischen Baustil. 1870 folgte der neuromanische Umbau. Die Synagoge ist von drei Seiten vom Friedhof umgeben, was hierzulande absolut ungewöhnlich war. Ähnliches gibt es nur noch bei der Klausensynagoge in Prag. Die jüdischen Friedhöfe wurden ansonsten außerhalb der Synagogen angelegt. Der genaue Grund dafür ist nicht bekannt. Auf dem kleinen Platz vor dem Gebäude wurden das Jahr hindurch auch verschiedene Feste gefeiert. Im Oktober zum Beispiel war es traditionell das sogenannte Sukkot, das Laubhüttenfest.
1: Zum Areal der Synagoge gehörten auch das Haus des Totengräbers sowie das Haus mit der Mikwe, dem rituellen Tauchbad der Juden. Die Mikwe ist als einzige hierzulande noch erhalten. Sie ist ein

0: Eine unterirdische Quelle. Heutzutage befindet sie sich im Kellerraum des jüngst restaurierten Privathauses, in dem der Stadtkenner Jerzy Payer wohnt. Das Mikwe-Quellwasser wurde einst für rituelle Waschungen verwendet. Von einem früheren jüdischen Spital lassen sich auf dem Gelände hingegen keine Spuren mehr finden. Strażnice war früher auch ein wichtiges geistiges und kulturelles Zentrum der Region. Über die älteste jüdische Schule ist allerdings nur wenig bekannt.
1: Schriftstücke der Stadt aus dem 16. Jahrhundert weisen aber auf den Schulunterricht für jüdische Kinder hin. Höchstwahrscheinlich fand er in der Synagoge statt. Belege für eine jüngere Schule, die aus dem 19. Jahrhundert stammen, nennen Deutsch und Hebräisch als Unterrichtssprachen. Später war es wahrscheinlich nur noch das Deutsche. Davon zeugt, dass die Grabsteine der verstorbenen Juden ab einer bestimmten Zeit nicht mehr auf Hebräisch, sondern nur auf Deutsch beschriftet wurden. Erst während der ersten tschechoslowakischen Republik kommt auch das Tschechische zum Vorschein.
0: Und wie war es um die Kommunikation der Stadtbewohner in Tschechisch und Deutsch bestellt?
1: Die tschechischsprachige Bevölkerung bildete in Strażnice immer die Mehrheit. Deutschsprachig waren nur die Juden und die Beamten des Grafen. Beide Minderheiten konnten sich aber auch auf Tschechisch verständigen. Umgekehrt galt dies nicht. Die tschechische Bevölkerung war nicht zweisprachig.
0: Nach der Aufhebung der Leibeigenschaft im Jahr 1781 und insbesondere durch die Lockerung der politischen Verhältnisse in der Donaumonarchie nach 1848 erlangte die multiethnische und multikonfessionelle Bevölkerung, einschließlich der Juden, nie dagewesene Freiheiten. Das umschloss sowohl die Freizügigkeit, aber auch die Möglichkeiten gewisser Verwaltungsautonomie. In Strażnice bestanden dann zwei Verwaltungen und ihre Bürgermeister nebeneinander, die tschechische und die deutsch-jüdische. Die jüdische Gemeinde begann aber langsam zu schrumpfen. Besonders die Jüngeren verließen die Stadt, um eine Arbeit in Wien oder im nahegelegenen Uherské Hradiště zu finden. Von 1900 bis 1920 sank ihre Zahl von rund 400 auf 250. Der Trend hielt auch in der Folge an, obwohl die Gemeinde eine Zeit großen Wohlstand erlebte. 1940 lebten insgesamt 157 Juden in Strażnice. Die deutschen Besatzer deportierten sie im Januar 1943 ins Konzentrationslager Theresienstadt und später meist nach Auschwitz. Nur 13 von ihnen überlebten den Holocaust und kehrten nach dem Krieg zurück in ihre Heimatstadt. Die anderen sind in den KZs und Vernichtungslagern ermordet worden.
2: Jitka Marko hat über die Geschichte der jüdischen Bevölkerung im mährischen Strażnice berichtet. Sie hörten eine Wiederholung vom Oktober 2016. Und damit sind wir fast am Ende der heutigen Sendung angelangt. Besuchen Sie uns auch auf Facebook. Für Ihre Aufmerksamkeit bedankt sich Martina Schneiberger. 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
1: Dobrý den, herzlich willkommen zur heutigen Sendung. Am Mikrofon begrüße ich Martina Schneiberkova. Wir haben für Sie die folgenden Themen vorbereitet. Regierend Babiš hat inzwischen mehr Bevollmächtigte als Minister. Die tschechische Fluggesellschaft Smartwings plant im Sommer mehrere Verbindungen auszudünnen. Und in der Senderei Kapitel aus der tschechischen Geschichte machen wir Sie mit dem Schicksal der jüdischen Bevölkerung in der bayerischen Stadt Strážnice bekannt. Bleiben Sie dran, zuerst das Neueste aus Tschechien mit Markéta Kachlíková.
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2: Die Eltern von Kindern, die ab Januar 2027 geboren werden, könnten eine höhere Elternbeihilfe erhalten. Die tschechische Regierung hat am Montag einen entsprechenden Änderungsentwurf zum Gesetz über Sozialleistungen gebilligt. Demzufolge soll die staatliche Gesamtleistung von 350.000 Kronen auf 400.000 Kronen pro Kind erhöht werden. Nach Angaben des Arbeitsministeriums würden für die zusätzlichen Mittel im nächsten Jahr über 230 Millionen Kronen benötigt und ab 2030 etwa 3,6 Milliarden Kronen pro Jahr. Die Vorlage wird demnächst vom Abgeordnetenhaus erörtert. Die Staatsanwaltschaft in Prag hat am Montag eine Erhöhung der Haftstrafe für den Ex-Politiker Dominik Feri wegen einer weiteren Vergewaltigung um ein Jahr beantragt. Feri verbüßt derzeit eine Haftstrafe wegen der Vergewaltigung von zwei weiteren Frauen. Der 29-Jährige wies die Anklage zurück. Der ehemalige Politiker der Partei Top 09 war in den Jahren 2017 bis 2021 Abgeordneter. Im November 2023 wurde er zu 3 Jahren Gefängnis verurteilt. Der aktuelle Fall geht auf das Jahr 2015 zurück und betrifft ein damals 17-jähriges Mädchen. 13 Verdächtige, darunter Karviner Mittelfeldspieler Samuel Šigut, haben ihre Beteiligung an einem Korruptionsskandal im tschechischen Fußball gestanden. Darüber berichtet am Montag der tschechische Rundfunk unter Berufung auf Polizeiakten. Der Fall umfasst mutmaßliche Spielmanipulationen, Bestechung und Wettbetrug. Die Polizei leitete im März Ermittlungen gegen 32 Personen ein. Der mährisch-schlesische Teil der Affäre betrifft 18 Personen. Die Verschuldung der Einwohner Tschechiens im ersten Quartal 2026 ist im Vergleich zum Vorjahr um 14% angestiegen. Die Gesamtschulden beliefen sich auf 4,22 Billionen Kronen. Das sind etwa 173 Milliarden Euro. Dies geht aus Daten des Czech Credit Bureau hervor. Unter anderem stiegen die langfristigen Schulden, zu denen Hypotheken und Bauspardarlehen gehören, und zwar um 15%. Aber auch der Umfang der Verbraucherkredite wuchs an, er legte um 12% zu. Rund 3000 Menschen haben sich am Sonntagnachmittag in Brünn versammelt, um ihre Unterstützung für den tschechischen Rundfunk und das tschechische Fernsehen zu bekunden. Ähnliche Demonstrationen fanden auch in anderen Kreisstädten Tschechiens statt. Die Kundgebungen wurden vom Verein 1 Million Augenblicke für Demokratie organisiert. Gefordert wird die Rücknahme des Gesetzentwurfs, der unter anderem die Finanzierung des Fernsehens und des Rundfunks von Gebühren auf den Staatshaushalt umstellt. In Prag beginnt an diesem Montag das 12. Architekturfestival Open House. In seinem Rahmen werden am kommenden Wochenende über 100 Gebäude und Räumlichkeiten in der Hauptstadt kostenlos für die Öffentlichkeit zugänglich. Eines der zentralen Themen dieses Jahres ist das Verhältnis zwischen der Architekturpflege und der Stadtentwicklung. Für manche Veranstaltungen ist eine Eintrittskarte bzw. eine Voranmeldung erforderlich. Die Buchmesse und das Literaturfestival Svět knihy, das am Montag in Prag zu Ende gegangen ist, hat rund 65.000 Besucher verzeichnet. Damit wurde die Besucherzahl des Vorjahres um rund 2.000 übertroffen, wie Festivalsprecherin Jana Chalupová der Presseagentur ČTK mitteilte. Die 31. Ausgabe der Svět knihy bot insgesamt 65 Veranstaltungen mit über 800 Beteiligten sowie 8 Ausstellungen. Zum Schluss das Wetter. Am Dienstag ist es in Tschechien leicht bis stärker bewölkt. Tagsüber gibt es örtlich Schauer und vereinzelt Gewitter. Die Tageshöchsttemperaturen steigen auf 17 bis 22 Grad.
1: Danke, Margareta, für die Nachrichten. Regierung Babiš hat zum Beispiel einen Bevollmächtigten für die Kooperation in Grenzgewässern oder etwa für künstliche Intelligenz und seit neuestem auch einen für die Erfüllung der Verpflichtungen der Tschechischen Republik gegenüber dem Nordatlantikpakt. Insgesamt 17 Regierungsbevollmächtigte sind es und damit mehr als Minister. Was sind die Gründe dafür? Mehr dazu von Till Janser.
3: Dneska na vládě jsme schválili pozici nového zmocněnce pro plnění závazku vůči NATO, kterým se stal pan Jakub Landovský, náš bývalý zaměstnanec.
4: Vor einer Woche wurde Jakub Landovský zum Beauftragten der tschechischen Regierung für die NATO-Verpflichtungen Tschechiens ernannt. Er soll dafür sorgen, dass das Land seine Verteidigungsausgaben auf 2% des Bruttoinlandsprodukts anhebt und bis 2035 das Ziel von 3,5% des BIP erreicht.
5: Als Regierungsbeauftragter habe ich die Möglichkeit, mit unterschiedlichen Ministerien zu sprechen und mit zentralen Behörden, wie etwa der staatlichen Materialverwaltung oder dem Amt für Cybersicherheit. Dabei soll ich Ausgaben für die Verteidigung identifizieren, in ihrem Sinn argumentieren und sie durch die gesamte Staatsverwaltung hindurch katalogisieren. Ich werde aber wie bisher beim Verteidigungsministerium arbeiten, deswegen entsteht kein neuer Posten und kein neues Büro.
6: Budu zkrátka stále ve státní službě na Ministerstvu obrany České republiky.
4: So beschrieb Landovský seine Aufgaben in den Inlandssendungen des tschechischen Rundfunks. Der frühere Botschafter Tschechiens bei der NATO ist nun bereits der 17. Regierungsbevollmächtigte, wobei eine dieser Funktionen derzeit nicht besetzt ist. Aber auch so gibt es ihrer nun mehr als Minister im Kabinett von Premier Andrej Babiš. Dessen Vize Karel Havlicek erläutert die Idee dahinter, dass diese nämlich meist Aufgaben koordinieren sollen, die bei mehreren Ministerien angesiedelt seien.
5: Für einen Minister selbst ist die Aufgabe schwieriger, dies auch bei anderen Ressorts zu erledigen. Deswegen setzt der Premier für Schlüsselbereiche der Politik solche Bevollmächtigten ein, die meist auch ihm direkt verantwortlich sind.
4: Ein Sonderfall ist der des Ehrenvorsitzenden der Motoriste Sobje, Filip Turek. Erst wollte die Autofahrerpartei ihn zum Außenminister, dann zum Umweltminister machen. Doch Staatspräsident Petr Pavel stellte sich gegen eine Ernennung von Turek zum Minister, indem er vor allem auf dessen kontroverse, weil rassistische, sexistische und homophobe Social-Media-Beiträge von früher verwies. Bevor dies zur Belastung der Regierungskoalition werden konnte, stimmte Babiš dem Vorschlag der Motoriste Sobje zu, Turek zum Regierungsbeauftragten für die Klimapolitik und den Green Deal zu machen. Oder, wie der Premier selbst sagte,
5: die Causa Turek will ich endlich vom Hals haben. Jetzt ist er Regierungsbevollmächtigter und soll sich darauf vorbereiten, dass wir in der EU weitere Mitgliedstaaten davon überzeugen wollen, wie Europa gerettet werden kann.
4: Politiker der Opposition sind jedenfalls zumindest erstaunt über die vielen Regierungsbevollmächtigten. Oder sie kritisieren diese als Unwesen, wie etwa Matěj Ondřej Havel, der Vorsitzende der Partei Top 09.
5: Ich sage zwar nicht, dass jeder Regierungsbevollmächtigte nutzlos ist. Eine ganze Reihe von ihnen hat ihre Berechtigung. Aber diese Regierung hat ungewöhnlich viele von ihnen. Und ich denke, dass sie diese Posten etwas missbraucht. Der Bevollmächtigte für die NATO-Verpflichtungen ist wirklich ein überflüssiger Posten. Dafür gibt es den Verteidigungsminister.
4: Havel fragt sich auch, ob da nicht eine Art Parallelregierung entstehe. Auch der Chef der Bürgerdemokraten Martin Kupka konnte sich eine scharfe Bemerkung nicht verkneifen.
5: Wenn sich diese Regierung mit etwas keinen Rat mehr weiß, dann setzt sie sofort einen neuen Bevollmächtigten ein. Vielleicht erleben wir ja sogar, dass ein Bevollmächtigter für die Besetzung von Flügen der Vertreter von Regierung und Staat geschaffen wird.
4: Kupka spielte hier auf eine Auseinandersetzung zwischen dem Senatschef, der seiner Partei angehört, und dem Kabinett Babiš über einen Flug nach Taiwan an. Tatsächlich hatte auch die vorangegangene Regierung zahlreiche solche Sonderbeauftragten. Es waren gerade einmal 5 weniger als derzeit. Experten sagen, die Bevollmächtigten würden dort Sinn ergeben, wo ein Ministerium fehle. Der Politologe Jiří Pehe nennt da zum Beispiel die Beauftragte für Menschenrechte, Tatjana Maller. Aber auch er merkt an.
5: In der aktuellen Regierung ist das bereits epidemisch, denn die Zahl der Bevollmächtigten ist sehr hoch. Außerdem haben diese Bevollmächtigten eine unklare Position. Aber in jenen Bereichen, auf die die Regierung einwirken will, ohne aber ein entsprechendes Ministerium zu haben, haben sich die Bevollmächtigten in der Vergangenheit durchaus bewährt.
4: Wie Pehe gegenüber dem tschechischen Rundfunk weiter ausführte, bestehe aber ein gewisses Muster bei der Ernennung von Regierungsbevollmächtigten. Sie würden vor allem jenen Ministern der beiden Juniorpartner in der Koalition in den Rücken geschoben, die Premier Babiš als schwach erachte.
1: Till Ernster war das mit einem Bericht über die ungewöhnlich hohe Zahl von Regierungsbevollmächtigten, die Kabinett Babiš hat. Die hohen Kerosinpreise machen den Fluggesellschaften in Europa derzeit weiter zu schaffen. Die größte tschechische Airline Smartwings hat nun angekündigt, im Sommer mehrere Verbindungen auszudünnen und Linien vorerst auch ganz einzustellen. Ferdinand Hauser berichtet.
5: Trotz der anstehenden Urlaubssaison stellt die tschechische Airline Smartwings mehrere Verbindungen für den Sommer ein. Von 1. Juni bis 31. August werden die Direktflüge von Prag nach Toulouse, Bukarest und Brüssel komplett gestrichen. Mehrere Ziele werden zudem weniger häufig angesteuert. Betroffen sind mit Valencia, Madrid, Mallorca und Malaga vor allem klassische Urlaubsdestinationen in Spanien. Aber auch auf die portugiesische Insel Madeira gelangt man in der Hochsaison weniger häufig, ebenso wie nach Paris. Bei den tschechischen Reisebüros kommt deswegen vorerst aber keine Panik auf. Kateřina Chalopková ist die Geschäftsführerin des Verbandes tschechischer Reisebüros und Reiseagenturen. In den Inlandssendungen des tschechischen Rundfunks sagte sie:
2: Für die Anbieter ist das nichts Ungewöhnliches. Die Kunden werden nun mit einer anderen Verbindung befördert oder man bietet ihnen einen Alternativtermin an. Die betroffenen Ziele werden standardmäßig von vielen Airlines angeflogen. Die Kunden können also leicht auf einen anderen Flug ausweichen.
5: Einer Smartwings-Sprecherin zufolge ist die Reduzierung der Flüge ein normales Vorgehen, mit dem man auf die geringe Auslastung der Verbindungen reagiere. Reisende, die bereits gebucht hätten, würden ihr Geld zurückerhalten oder könnten kostenlos umbuchen. Die Frage des tschechischen Rundfunks, ob auch die steigenden Kerosinpreise hinter der Ausdünnung des Flugplanes steckten, blieb jedoch unbeantwortet. Die Kosten für das Flugbenzin waren zuletzt wegen des kriegerischen Konflikts im Nahen Osten gestiegen. Wie die BBC berichtete, kündigten deshalb bereits Air France, KLM, Air Canada und Skandinavien Airlines an, ihre Verbindungen im Sommer zu reduzieren. Außerdem gab die deutsche Lufthansa bekannt, bis Oktober 20.000 Kurzstreckenflüge zu streichen. Laut Alan Naumann, Luftfahrtexperte beim Consulting-Unternehmen Deloitte, sind die Kerosinpreise seit Beginn des Iran-Krieges um 65% gestiegen und liegen derzeit auf dem Niveau vom Beginn des russischen Angriffskrieges gegen die Ukraine. Da viele Airlines große Treibstoffreserven hätten, würden die Fluggäste von den Kostensteigerungen häufig nichts mitbekommen, meint Naumann. Wenn das Kerosin jedoch nicht billiger werde, dürfte sich das ändern.
4: Dann würden die Betriebskosten weiter steigen. In der Praxis würde dies höchstwahrscheinlich höhere Ticketpreise bedeuten. Zudem würden die Gesellschaften weniger rentable Flüge weiter einschränken und ihre Kapazitäten vorsichtiger planen.
5: Wegen der hohen Kosten hat Smartwings bereits den Treibstoffzuschlag bei seinen Tickets erhöht. Um wie viel der Anteil konkret angehoben wurde, wurde aber nicht bekannt. Smartwings ist mit fast 50 Maschinen die größte tschechische Airline. Jährlich befördert man über 6 Millionen Passagiere. Im Dezember vergangenen Jahres wurde die Fluggesellschaft vom türkischen Mitbewerber Pegasus aufgekauft.
1: Fernand Hauser war das mit einem Bericht über die Pläne der tschechischen Fluggesellschaft Smartwings, im Sommer mehrere Verbindungen auszudünnen. 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In der Geschichte des Königreichs Böhmen spielte seit eh und je das Phänomen ethnischer, religiöser, sprachlicher sowie kultureller Unterschiede in der Bevölkerung eine bedeutende Rolle. Dazu gehört auch das Schicksal der Juden. Während im böhmischen Landesteil die jüdische Bevölkerung vor allem in den Ballungsgebieten lebte, war sie in mehreren auf viele Städte und kleinere Ortschaften verteilt. Jitka Mladková berichtet im Folgenden über die Geschichte der jüdischen Gemeinde im südmährischen Strážnice. Sie hören eine Wiederholung vom Oktober 2016.
7: Kapitel aus der tschechischen Geschichte. Schon für das 13. Jahrhundert lassen sich jüdische Gemeinden in den vier wichtigsten königlichen Städten in Mähren belegen, in Olomouc, Brno, Jihlava und Znojmo. Über ihre Herkunft gibt es nur vage Vermutungen. Bekannt ist aber, dass nach 1421 zum Beispiel ein Großteil der aus Wien und Niederösterreich vertriebenen Juden nach Südmähren ging. Abstrafungen und Ausweisungen jüdischer Gemeinschaften wegen, wie es oft hieß, gotteslästerlicher Handlungen, gab es jedoch auch in Mähren. Als Vorreiter gilt in diesem Zusammenhang Iglau. 1426 befahl der mährische Markgraf Albrecht, alle dort seit 80 Jahren ansässigen Juden aus der Stadt zu vertreiben. Dies geschah wegen ihrem angeblichen Einverständnis mit dem radikalen hussitischen Flügel der Taboriten. Die Häuser der Juden wurden dann unter den christlichen Einwohnern verteilt und die ausstehenden Schuldforderungen gestrichen. Viele der jüdischen Familien aus Iglau zogen in die benachbarten Ortschaften. Später ließ Albrechts Sohn Ladislaus Postumus die Juden auch aus Brünn, Olmütz, Znojmo und weiteren Orten vertreiben. Nach 1454 fanden viele von ihnen ihr Domizil auf den Besitzungen südmährischer Adeliger. Wie das in Strašnice war, ist aber nicht ganz klar. In jedem Fall werden die Juden dort erstmals im Jahr 1490 erwähnt. Jiří Pajer ist Historiker und Ethnologe.
8: První zmínky o výskytu Židů se objevují v 15. století.
9: Strážnice war damals eine relativ große Stadt von strategischer Bedeutung. Sie lag an der mährisch-ungarischen Grenze. Handfeste Belege über die Juden in Strážnice lassen sich in den Grundbüchern aus dem 16. Jahrhundert finden. Die jüdische Gemeinde war anfangs in der Altstadt angesiedelt, wo manche einen christlichen Nachbarn hatten. In der Nähe befanden sich auch die aus Holz gebaute älteste Synagoge und der Friedhof. Die Zahl der Juden wuchs kontinuierlich. In der zweiten Hälfte des 18. Jahrhunderts stellten sie bereits ein Zehntel der insgesamt 5000 Stadtbewohner.
7: Für damalige Verhältnisse war dies relativ viel. Die ursprünglich königliche Stadt Strašnice kam mit Beginn des 14. Jahrhunderts in den Besitz von einflussreichen mährischen Adelsfamilien. Es waren zunächst die Herren von Krabarn und später die Žarotíns. Sie wollten ihre eigene wirtschaftliche Lage verbessern und die gut betuchten Juden sollten den oft verschuldeten Herren dabei helfen. Die meisten restlichen Untertanen waren Landwirte, weswegen Strašnice seinerzeit auch als Bauernstadt

0: Knechten und Knechten verrichtet. Es bestanden also nicht die ansonsten häufigen Feindseligkeiten beider Konfessionen. Die Stadtbewohner lebten im Grunde genommen friedlich miteinander.
1: Dabei blieb es auch, als die jüdische Gemeinde an den Strand umzog, in eine etwas kompaktere Siedlung. In der zweiten Hälfte des 16. Jahrhunderts bewohnten ihre Angehörigen insgesamt 43 Häuser. Zudem wurde eine neue Synagoge errichtet, die erneut aus Holz war. Die Häuser in der Altstadt und die ursprüngliche Betstätte waren während der Hussitenkriege abgebrannt. Mitte des 17. Jahrhunderts bekam die Gemeinde von Graf Magni, dem neuen italienischen Stadtbesitzer, ein Grundstück für einen neuen Friedhof geschenkt. Dorthin wurden auch die Gebeine der Vorfahren und deren Grabsteine gebracht. Die ältesten lesbaren Inschriften stammen aus dem Jahr 1648. Jiří Bayer.
0: Auf dem Friedhofsgelände befinden sich rund 1200 Grabsteine. Schätzungsweise fanden hier rund 3000 jüdische Mitbürger ihre letzte Ruhestätte. Zum Teil sind sie übereinander begraben. Dicht an der östlichen Mauer der Synagoge liegen die Gräber der Rabbiner und ihrer Familienangehörigen. Im oberen Teil des Friedhofs sind die prominenten Juden begraben. Vor allem Unternehmer, Ärzte und Rechtsanwälte, die vor Ende des 19. Jahrhunderts in der Stadt lebten. In einem anderen Teil des Friedhofs wurden Juden aus umliegenden Ortschaften bestattet. Separat wurden die Kindergräber angelegt. Es handelt sich um die typische Gliederung eines jüdischen Friedhofs entsprechend der gesellschaftlichen Hierarchie in der Gemeinde.
1: Auf den Grabsteinen der obersten Würdenträger sind jeweils zwei segnende Hände mit gespreizten Fingern abgebildet. Dies symbolisiert die Zugehörigkeit zum Priesterstand. Die Abbildung einer Kanne hingegen gilt als Symbol der Leviten. Nur sie durften als Nachfahren ihres Stammvaters Levi die Hände des Priesters waschen, bevor er seinen Segen erteilte. Die hölzerne Synagoge wurde wesentlich später durch das heutige Steingebäude ersetzt.
0: Die neue Synagoge entstand 1804 zunächst im klassizistischen Baustil. 1870 folgte der neuromanische Umbau. Die Synagoge ist von drei Seiten vom Friedhof umgeben, was hierzulande absolut ungewöhnlich war. Ähnliches gibt es nur noch bei der Klausensynagoge in Prag. Die jüdischen Friedhöfe wurden ansonsten außerhalb der Synagogen angelegt. Der genaue Grund dafür ist nicht bekannt. Auf dem kleinen Platz vor dem Gebäude wurden das Jahr hindurch auch verschiedene Feste gefeiert. Im Oktober zum Beispiel war es traditionell das sogenannte Sukkot, das Laubhüttenfest.
1: Zum Areal der Synagoge gehörten auch das Haus des Totengräbers sowie das Haus mit der Mikwe, dem rituellen Tauchbad der Juden. Die Mikwe ist als einzige hierzulande noch erhalten. Sie ist eine unterirdische Quelle. Heutzutage befindet sie sich im Kellerraum des jüngst restaurierten Privathauses, in dem der Stadtkenner Jiří Bayer wohnt. Das Mikwe-Quellwasser wurde einst für rituelle Waschungen verwendet. Von einem früheren jüdischen Spital lassen sich auf dem Gelände hingegen keine Spuren mehr finden. Strażnice war früher auch ein wichtiges geistiges und kulturelles Zentrum der Region. Über die älteste jüdische Schule ist allerdings nur wenig bekannt.
0: Schriftstücke der Stadt aus dem 16. Jahrhundert weisen aber auf den Schulunterricht für jüdische Kinder hin. Höchstwahrscheinlich fand er in der Synagoge statt. Belege für eine jüngere Schule, die aus dem 19. Jahrhundert stammen, nennen Deutsch und Hebräisch als Unterrichtssprachen. Später war es wahrscheinlich nur noch das Deutsche. Davon zeugt, dass die Grabsteine der verstorbenen Juden ab einer bestimmten Zeit nicht mehr auf Hebräisch, sondern nur auf Deutsch beschriftet wurden. Erst während der ersten tschechoslowakischen Republik kommt auch das Tschechische zum Vorschein.
1: Und wie war es um die

0: Kommunikation der Stadtbewohner in Tschechisch und Deutsch bestellt.
1: Die tschechischsprachige Bevölkerung bildete in Strašnice immer die Mehrheit. Deutschsprachig waren nur die Juden und die Beamten des Grafen. Beide Minderheiten konnten sich aber auch auf Tschechisch verständigen. Umgekehrt galt dies nicht. Die tschechische Bevölkerung war nicht zweisprachig.
2: Mhm. Nach der Aufhebung der Leibeigenschaft im Jahr 1781 und insbesondere durch die Lockerung der politischen Verhältnisse in der Donaumonarchie nach 1848 erlangte die multiethnische und multikonfessionelle Bevölkerung einschließlich der Juden nie dagewesene Freiheiten. Das umschloss sowohl die Freizügigkeit, aber auch die Möglichkeiten gewisser Verwaltungsautonomie. In Strašnice bestanden dann zwei Verwaltungen und ihre Bürgermeister nebeneinander, die tschechische und die deutsch-jüdische. Die jüdische Gemeinde begann aber langsam zu schrumpfen. Besonders die Jüngeren verließen die Stadt, um eine Arbeit in Wien oder im nahegelegenen Uherské Hradiště zu finden. Von 1900 bis 1920 sank ihre Zahl von rund 400 auf 250. Der Trend hielt auch in der Folge an, obwohl die Gemeinde eine Zeit großen Wohlstand erlebte. 1940 lebten insgesamt 157 Juden in Strašnice. Die deutschen Besatzer deportierten sie im Januar 1943 ins Konzentrationslager Theresienstadt und später meist nach Auschwitz. Nur 13 von ihnen überlebten den Holocaust und kehrten nach dem Krieg zurück in ihre Heimatstadt. Die anderen sind in den KZs und Vernichtungslagern ermordet worden.
3: Jitka Marko hat über die Geschichte der jüdischen Bevölkerung im mährischen Strašnice berichtet. Sie hörten eine Wiederholung vom Oktober 2016. Und damit sind wir fast am Ende der heutigen Sendung angelangt. Besuchen Sie uns auch auf Facebook. Für Ihre Aufmerksamkeit bedankt sich Martina Schneiberger. 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
1: Dobrý den, herzlich willkommen zur heutigen Sendung. Am Mikrofon begrüße ich Martina Schneiberkova. Wir haben für Sie die folgenden Themen vorbereitet. Regierend Babiš hat inzwischen mehr Bevollmächtigte als Minister. Die tschechische Fluggesellschaft Smartwings plant im Sommer mehrere Verbindungen auszudünnen. Und in den Senderei Kapitel aus der tschechischen Geschichte machen wir Sie mit dem Schicksal der jüdischen Bevölkerung in der bayerischen Stadt Strážnice bekannt. Bleiben Sie dran, zuerst das Neueste aus Tschechien mit Markéta Kachlíková.
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2: Die Eltern von Kindern, die ab Januar 2027 geboren werden, könnten eine höhere Elternbeihilfe erhalten. Die tschechische Regierung hat am Montag einen entsprechenden Änderungsentwurf zum Gesetz über Sozialleistungen gebilligt. Demzufolge soll die staatliche Gesamtleistung von 350.000 Kronen auf 400.000 Kronen pro Kind erhöht werden. Nach Angaben des Arbeitsministeriums würden für die zusätzlichen Mittel im nächsten Jahr über 230 Millionen Kronen benötigt und ab 2030 etwa 3,6 Milliarden Kronen pro Jahr. Die Vorlage wird demnächst vom Abgeordnetenhaus erörtert. Die Staatsanwaltschaft in Prag hat am Montag eine Erhöhung der Haftstrafe für den Ex-Politiker Dominik Feri wegen einer weiteren Vergewaltigung um ein Jahr beantragt. Feri verbüßt derzeit eine Haftstrafe wegen der Vergewaltigung von zwei weiteren Frauen. Der 29-Jährige wies die Anklage zurück. Der ehemalige Politiker der Partei Top 09 war in den Jahren 2017 bis 2021 Abgeordneter. Im November 2023 wurde er zu 3 Jahren Gefängnis verurteilt. Der aktuelle Fall geht auf das Jahr 2015 zurück und betrifft ein damals 17-jähriges Mädchen. 13 Verdächtige, darunter Karviná-Mittelfeldspieler Samuel Šigot, haben ihre Beteiligung an einem Korruptionsskandal im tschechischen Fußball gestanden. Darüber berichtet am Montag der tschechische Rundfunk unter Berufung auf Polizeiakten. Der Fall umfasst mutmaßliche Spielmanipulationen, Bestechung und Wettbetrug. Die Polizei leitete im März Ermittlungen gegen 32 Personen ein. Der mährisch-schlesische Teil der Affäre betrifft 18 Personen. Die Verschuldung der Einwohner Tschechiens im ersten Quartal 2026 ist im Vergleich zum Vorjahr um 14% angestiegen. Die Gesamtschulden beliefen sich auf 4,22 Billionen Kronen. Das sind etwa 173 Milliarden Euro. Dies geht aus Daten des Czech Credit Bureau hervor. Unter anderem stiegen die langfristigen Schulden, zu denen Hypotheken und Bauspardarlehen gehören, und zwar um 15%. Aber auch der Umfang der Verbraucherkredite wuchs an, er legte um 12% zu. Rund 3000 Menschen haben sich am Sonntagnachmittag in Brünn versammelt, um ihre Unterstützung für den tschechischen Rundfunk und das tschechische Fernsehen zu bekunden. Ähnliche Demonstrationen fanden auch in anderen Kreisstädten Tschechiens statt. Die Kundgebungen wurden vom Verein 1 Million Augenblicke für Demokratie organisiert. Gefordert wird die Rücknahme des Gesetzentwurfs, der unter anderem die Finanzierung des Fernsehens und des Rundfunks von Gebühren auf den Staatshaushalt umstellt. In Prag beginnt an diesem Montag das 12. Architekturfestival Open House. In seinem Rahmen werden am kommenden Wochenende über 100 Gebäude und Räumlichkeiten in der Hauptstadt kostenlos für die Öffentlichkeit zugänglich. Eines der zentralen Themen dieses Jahres ist das Verhältnis zwischen der Architekturpflege und der Stadtentwicklung. Für manche Veranstaltungen ist eine Eintrittskarte bzw. eine Voranmeldung erforderlich. Die Buchmesse und das Literaturfestival Svetknihy, das am Montag in Prag zu Ende gegangen ist, hat rund 65.000 Besucher verzeichnet. Damit wurde die Besucherzahl des Vorjahres um rund 2.000 übertroffen, wie Festivalsprecherin Jana Chalupová der Presseagentur ČTK mitteilte. Die 31. Ausgabe der Svetknihy bot insgesamt 65 Veranstaltungen mit über 800 Beteiligten sowie 8 Ausstellungen. Zum Schluss das Wetter. Am Dienstag ist es in Tschechien leicht bis stärker bewölkt. Tagsüber gibt es örtlich Schauer und vereinzelt Gewitter. Die Tageshöchsttemperaturen steigen auf 17 bis 22 Grad.
1: Danke, Margareta, für die Nachrichten. Regierung Babiš hat zum Beispiel einen Bevollmächtigten für die Kooperation in Grenzgewässern oder etwa für künstliche Intelligenz und seit neuestem auch einen für die Erfüllung der Verpflichtungen der Tschechischen Republik gegenüber dem Nordatlantikpakt. Insgesamt 17 Regierungsbevollmächtigte sind es und damit mehr als Minister. Was sind die Gründe dafür? Mehr dazu von Till Janser.
3: Dneska na vládě jsme schválili pozici nového zmocněnce pro plnění závazku vůči NATO, kterým se stal pan Jakub Landovský, náš bývalý zaměstnanec.
4: Vor einer Woche wurde Jakub Landovský zum Beauftragten der tschechischen Regierung für die NATO-Verpflichtungen Tschechiens ernannt. Er soll dafür sorgen, dass das Land seine Verteidigungsausgaben auf 2% des Bruttoinlandsprodukts anhebt und bis 2035 das Ziel von 3,5% des BIP erreicht.
5: Als Regierungsbeauftragter habe ich die Möglichkeit, mit unterschiedlichen Ministerien zu sprechen und mit zentralen Behörden wie etwa der staatlichen Materialverwaltung oder dem Amt für Cybersicherheit. Dabei soll ich Ausgaben für die Verteidigung identifizieren, in ihrem Sinn argumentieren und sie durch die gesamte Staatsverwaltung hindurch katalogisieren. Ich werde aber wie bisher beim Verteidigungsministerium arbeiten, deswegen entsteht kein neuer Posten und kein neues Büro.
6: Budu zkrátka stále ve státní službě na ministerstvu obrany České republiky.
4: So beschrieb Landovský seine Aufgaben in den Inlandssendungen des tschechischen Rundfunks. Der frühere Botschafter Tschechiens bei der NATO ist nun bereits der 17. Regierungsbevollmächtigte, wobei eine dieser Funktionen derzeit nicht besetzt ist. Aber auch so gibt es ihrer nun mehr als Minister im Kabinett von Premier Andrej Babiš. Dessen Vize Karel Havlicek erläutert die Idee dahinter, dass diese nämlich meist Aufgaben koordinieren sollen, die bei mehreren Ministerien angesiedelt seien.
5: Für einen Minister selbst ist die Aufgabe schwieriger, dies auch bei anderen Ressorts zu erledigen. Deswegen setzt der Premier für Schlüsselbereiche der Politik solche Bevollmächtigten ein, die meist auch ihm direkt verantwortlich sind.
4: Ein Sonderfall ist der des Ehrenvorsitzenden der Motoristes Sobje, Filip Turek. Erst wollte die Autofahrerpartei ihn zum Außenminister, dann zum Umweltminister machen. Doch Staatspräsident Petr Pavel stellte sich gegen eine Ernennung von Turek zum Minister, indem er vor allem auf dessen kontroverse, weil rassistische, sexistische und homophobe Social-Media-Beiträge von früher verwies. Bevor dies zur Belastung der Regierungskoalition werden konnte, stimmte Babiš dem Vorschlag der Motoristes Sobje zu, Turek zum Regierungsbeauftragten für die Klimapolitik und den Green Deal zu machen. Oder, wie der Premier selbst sagte,
3: Kausa Turek, ano, ja, už to chci mit.
5: Die Causa Turek will ich endlich vom Hals haben. Jetzt ist er Regierungsbevollmächtigter und soll sich darauf vorbereiten, dass wir in der EU weitere Mitgliedstaaten davon überzeugen wollen, wie Europa gerettet werden kann.
4: Politiker der Opposition sind jedenfalls zumindest erstaunt über die vielen Regierungsbevollmächtigten. Oder sie kritisieren diese als Unwesen, wie etwa Matěj Ondřej Havel, der Vorsitzende der Partei Top 09.
5: Ich sage zwar nicht, dass jeder Regierungsbevollmächtigte nutzlos ist. Eine ganze Reihe von ihnen hat ihre Berechtigung. Aber diese Regierung hat ungewöhnlich viele von ihnen. Und ich denke, dass sie diese Posten etwas missbraucht. Der Bevollmächtigte für die NATO-Verpflichtungen ist wirklich ein überflüssiger Posten. Dafür gibt es den Verteidigungsminister.
4: Havel fragt sich auch, ob da nicht eine Art Parallelregierung entstehe. Auch der Chef der Bürgerdemokraten Martin Kupka konnte sich eine scharfe Bemerkung nicht verkneifen.
5: Wenn sich diese Regierung mit etwas keinen Rat mehr weiß, dann setzt sie sofort einen neuen Bevollmächtigten ein. Vielleicht erleben wir ja sogar, dass ein Bevollmächtigter für die Besetzung von Flügen der Vertreter von Regierung und Staat geschaffen wird.
4: Kupka spielte hier auf eine Auseinandersetzung zwischen dem Senatschef, der seiner Partei angehört, und dem Kabinett Babiš über einen Flug nach Taiwan an. Tatsächlich hatte auch die vorangegangene Regierung zahlreiche solche Sonderbeauftragten. Es waren gerade einmal 5 weniger als derzeit. Experten sagen, die Bevollmächtigten würden dort Sinn ergeben, wo ein Ministerium fehle. Der Politologe Jiří Pehe nennt da zum Beispiel die Beauftragte für Menschenrechte, Tatjana Maller. Aber auch er merkt an.
5: In der aktuellen Regierung ist das bereits epidemisch, denn die Zahl der Bevollmächtigten ist sehr hoch. Außerdem haben diese Bevollmächtigten eine unklare Position. Aber in jenen Bereichen, auf die die Regierung einwirken will, ohne aber ein entsprechendes Ministerium zu haben, haben sich die Bevollmächtigten in der Vergangenheit durchaus bewährt.
4: Wie Pehe gegenüber dem tschechischen Rundfunk weiter ausführte, bestehe aber ein gewisses Muster bei der Ernennung von Regierungsbevollmächtigten. Sie würden vor allem jenen Ministern der beiden Juniorpartner in der Koalition in den Rücken geschoben, die Premier Babiš als schwach erachte.
1: Till Ernster war das mit einem Bericht über die ungewöhnlich hohe Zahl von Regierungsbevollmächtigten, die Kabinett Babiš hat. Die hohen Kerosinpreise machen den Fluggesellschaften in Europa derzeit weiter zu schaffen. Die größte tschechische Airline Smartwings hat nun angekündigt, im Sommer mehrere Verbindungen auszudünnen und Linien vorerst auch ganz einzustellen. Ferdinand Hauser berichtet.
5: Trotz der anstehenden Urlaubssaison stellt die tschechische Airline Smartwings mehrere Verbindungen für den Sommer ein. Von 1. Juni bis 31. August werden die Direktflüge von Prag nach Toulouse, Bukarest und Brüssel komplett gestrichen. Mehrere Ziele werden zudem weniger häufig angesteuert. Betroffen sind mit Valencia, Madrid, Mallorca und Malaga vor allem klassische Urlaubsdestinationen in Spanien. Aber auch auf die portugiesische Insel Madeira gelangt man in der Hochsaison weniger häufig, ebenso wie nach Paris. Bei den tschechischen Reisebüros kommt deswegen vorerst aber keine Panik auf. Kateřina Chalopková ist die Geschäftsführerin des Verbandes tschechischer Reisebüros und Reiseagenturen. In den Inlandssendungen des tschechischen Rundfunks sagte sie:
2: Für die Anbieter ist das nichts Ungewöhnliches. Die Kunden werden nun mit einer anderen Verbindung befördert oder man bietet ihnen einen Alternativtermin an. Die betroffenen Ziele werden standardmäßig von vielen Airlines angeflogen. Die Kunden können also leicht auf einen anderen Flug ausweichen.
5: Einer Smartwings-Sprecherin zufolge ist die Reduzierung der Flüge ein normales Vorgehen, mit dem man auf die geringe Auslastung der Verbindungen reagiere. Reisende, die bereits gebucht hätten, würden ihr Geld zurückerhalten oder könnten kostenlos umbuchen. Die Frage des tschechischen Rundfunks, ob auch die steigenden Kerosinpreise hinter der Ausdünnung des Flugplanes steckten, blieb jedoch unbeantwortet. Die Kosten für das Flugbenzin waren zuletzt wegen des kriegerischen Konflikts im Nahen Osten gestiegen. Wie die BBC berichtete, kündigten deshalb bereits Air France, KLM, Air Canada und Skandinavien Airlines an, ihre Verbindungen im Sommer zu reduzieren. Außerdem gab die deutsche Lufthansa bekannt, bis Oktober 20.000 Kurzstreckenflüge zu streichen. Laut Alan Naumann, Luftfahrtexperte beim Consulting-Unternehmen Deloitte, sind die Kerosinpreise seit Beginn des Iran-Krieges um 65% gestiegen und liegen derzeit auf dem Niveau vom Beginn des russischen Angriffskrieges gegen die Ukraine. Da viele Airlines große Treibstoffreserven hätten, würden die Fluggäste von den Kostensteigerungen häufig nichts mitbekommen, meint Naumann. Wenn das Kerosin jedoch nicht billiger werde, dürfte sich das ändern.
4: Dann würden die Betriebskosten weiter steigen. In der Praxis würde dies höchstwahrscheinlich höhere Ticketpreise bedeuten. Zudem würden die Gesellschaften weniger rentable Flüge weiter einschränken und ihre Kapazitäten vorsichtiger planen.
5: Wegen der hohen Kosten hat Smartwings bereits den Treibstoffzuschlag bei seinen Tickets erhöht. Um wie viel der Anteil konkret angehoben wurde, wurde aber nicht bekannt. Smartwings ist mit fast 50 Maschinen die größte tschechische Airline. Jährlich befördert man über 6 Millionen Passagiere. Im Dezember vergangenen Jahres wurde die Fluggesellschaft vom türkischen Mitbewerber Pegasus aufgekauft.
1: Ferdinand Hauser war das mit einem Bericht über die Pläne der tschechischen Fluggesellschaft Smartwings, im Sommer mehrere Verbindungen auszudünnen. 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In der Geschichte des Königreichs Böhmen spielte seit eh und je das Phänomen ethnischer, religiöser, sprachlicher sowie kultureller Unterschiede in der Bevölkerung eine bedeutende Rolle. Dazu gehört auch das Schicksal der Juden. Während im böhmischen Landesteil die jüdische Bevölkerung vor allem in den Ballungsgebieten lebte, war sie in mehreren auf viele Städte und kleinere Ortschaften verteilt. Jitka Mladková berichtet im Folgenden über die Geschichte der jüdischen Gemeinde im südmährischen Strážnice. Sie hören eine Wiederholung vom Oktober 2016.
7: Kapitel aus der tschechischen Geschichte. Schon für das 13. Jahrhundert lassen sich jüdische Gemeinden in den vier wichtigsten königlichen Städten in Mähren belegen, in Olomouc, Brno, Jihlava und Znojmo. Über ihre Herkunft gibt es nur vage Vermutungen. Bekannt ist aber, dass nach 1421 zum Beispiel ein Großteil der aus Wien und Niederösterreich vertriebenen Juden nach Südmähren ging. Abstrafungen und Ausweisungen jüdischer Gemeinschaften wegen, wie es oft hieß, gotteslästerlicher Handlungen, gab es jedoch auch in Mähren. Als Vorreiter gilt in diesem Zusammenhang Iglau. 1426 befahl der mährische Markgraf Albrecht, alle dort seit 80 Jahren ansässigen Juden aus der Stadt zu vertreiben. Dies geschah wegen ihrem angeblichen Einverständnis mit dem radikalen hussitischen Flügel der Taboriten. Die Häuser der Juden wurden dann unter den christlichen Einwohnern verteilt und die ausstehenden Schuldforderungen gestrichen. Viele der jüdischen Familien aus Iglau zogen in die benachbarten Ortschaften. Später ließ Albrechts Sohn Ladislaus Postumus die Juden auch aus Brünn, Olmütz, Znojmo und weiteren Orten vertreiben. Nach 1454 fanden viele von ihnen ihr Domizil auf den Besitzungen südmährischer Adeliger. Wie das in Strašnice Strašnitz war, ist aber nicht ganz klar. In jedem Fall werden die Juden dort erstmals im Jahr 1490 erwähnt. Jiří Pajer ist Historiker und Ethnologe.
8: První zmínky o výskytu Židů se objevují v 15. století.
9: Strážnice war damals eine relativ große Stadt von strategischer Bedeutung. Sie lag an der mährisch-ungarischen Grenze. Handfeste Belege über die Juden in Strážnice lassen sich in den Grundbüchern aus dem 16. Jahrhundert finden. Die jüdische Gemeinde war anfangs in der Altstadt angesiedelt, wo manche einen christlichen Nachbarn hatten. In der Nähe befanden sich auch die aus Holz gebaute älteste Synagoge und der Friedhof. Die Zahl der Juden wuchs kontinuierlich. In der zweiten Hälfte des 18. Jahrhunderts stellten sie bereits ein Zehntel der insgesamt 5000 Stadtbewohner.
7: Für damalige Verhältnisse war dies relativ viel. Die ursprünglich königliche Stadt Strašnice kam mit Beginn des 14. Jahrhunderts in den Besitz von einflussreichen mährischen Adelsfamilien. Es waren zunächst die Herren von Krabarn und später die Žarotins. Sie wollten ihre eigene wirtschaftliche Lage verbessern und die gut betuchten Juden sollten den oft verschuldeten Herren dabei helfen. Die meisten restlichen Untertanen waren Landwirte, weswegen Strašnice seinerzeit auch als Bauernstadt bezeichnet wurde. In welchen Bereichen waren also die Juden tätig?
9: Der Großteil betätigte sich im Handel. Sie waren vor allem Geschäftsbesitzer und Finanziers, einschließlich dem Geldverleih, wie dies auch anderswo der Fall war. Die historischen Quellen berichten, dass sich die Obrigkeit von Strašnice über regelmäßige Anleihen reicher Juden freuen konnte. Diese wiederum erhielten als Belohnung bestimmte Vorteile. Anfangs waren nur die wenigsten Juden Handwerker oder Weinbauer. Selbst wenn sie Grundstücke oder Güter besaßen, wurden die Arbeiten dort oft von christlichen Mägden und Knechten verrichtet. Es bestanden also nicht die ansonsten häufigen Feindseligkeiten beider Konfessionen. Die Stadtbewohner lebten im Grunde genommen friedlich miteinander.
7: Dabei blieb es auch, als die jüdische Gemeinde an den Strand umzog, in eine etwas kompaktere Siedlung. In der zweiten Hälfte des 16. Jahrhunderts bewohnten ihre Angehörigen insgesamt 43 Häuser. Zudem wurde eine neue Synagoge errichtet, die erneut aus

0: Auf dem Friedhofsgelände befinden sich rund 1200 Grabsteine. Schätzungsweise fanden hier rund 3000 jüdische Mitbürger ihre letzte Ruhestätte. Zum Teil sind sie übereinander begraben. Dicht an der östlichen Mauer der Synagoge liegen die Gräber der Rabbiner und ihrer Familienangehörigen. Im oberen Teil des Friedhofs sind die prominenten Juden begraben. Vor allem Unternehmer, Ärzte und Rechtsanwälte, die vor Ende des 19. Jahrhunderts in der Stadt lebten. In einem anderen Teil des Friedhofs wurden Juden aus umliegenden Ortschaften bestattet. Separat wurden die Kindergräber angelegt. Es handelt sich um die typische Gliederung eines jüdischen Friedhofs entsprechend der gesellschaftlichen Hierarchie in der Gemeinde.
1: Auf den Grabsteinen der obersten Würdenträger sind jeweils zwei segnende Hände mit gespreizten Fingern abgebildet. Dies symbolisiert die Zugehörigkeit zum Priesterstand. Die Abbildung einer Kanne hingegen gilt als Symbol der Leviten. Nur sie durften als Nachfahren ihres Stammvaters Levi die Hände des Priesters waschen, bevor er seinen Segen erteilte. Die hölzerne Synagoge wurde wesentlich später durch das heutige Steingebäude ersetzt.
0: Die neue Synagoge entstand 1804 zunächst im klassizistischen Baustil. 1870 folgte der neuromanische Umbau. Die Synagoge ist von drei Seiten vom Friedhof umgeben, was hierzulande absolut ungewöhnlich war. Ähnliches gibt es nur noch bei der Klausensynagoge in Prag. Die jüdischen Friedhöfe wurden ansonsten außerhalb der Synagogen angelegt. Der genaue Grund dafür ist nicht bekannt. Auf dem kleinen Platz vor dem Gebäude wurden das Jahr hindurch auch verschiedene Feste gefeiert. Im Oktober zum Beispiel war es traditionell das sogenannte Sukkot, das Laubhüttenfest.
1: Zum Areal der Synagoge gehörten auch das Haus des Totengräbers sowie das Haus mit der Mikwe, dem rituellen Tauchbad der Juden. Die Mikwe ist als einzige hierzulande noch erhalten. Sie ist eine unterirdische Quelle. Heutzutage befindet sie sich im Kellerraum des jüngst restaurierten Privathauses, in dem der Stadtkenner Jerzy Peyer wohnt. Das Mikwe-Quellwasser wurde einst für rituelle Waschungen verwendet. Von einem früheren jüdischen Spital lassen sich auf dem Gelände hingegen keine Spuren mehr finden. Strażnice war früher auch ein wichtiges geistiges und kulturelles Zentrum der Region. Über die älteste jüdische Schule ist allerdings nur wenig bekannt.
0: Schriftstücke der Stadt aus dem 16. Jahrhundert weisen aber auf den Schulunterricht für jüdische Kinder hin. Höchstwahrscheinlich fand er in der Synagoge statt. Belege für eine jüngere Schule, die aus dem 19. Jahrhundert stammen, nennen Deutsch und Hebräisch als Unterrichtssprachen. Später war es wahrscheinlich nur noch das Deutsche. Davon zeugt, dass die Grabsteine der verstorbenen Juden ab einer bestimmten Zeit nicht mehr auf Hebräisch, sondern nur auf Deutsch beschriftet wurden. Erst während der ersten tschechoslowakischen Republik kommt auch das Tschechische zum Vorschein.
1: Und wie war es um die Kommunikation der Stadtbewohner in Tschechisch und Deutsch bestellt?
0: Die tschechischsprachige Bevölkerung bildete in Strażnice immer die Mehrheit. Deutschsprachig waren nur die Juden und die Beamten des Grafen. Beide Minderheiten konnten sich aber auch auf Tschechisch verständigen. Umgekehrt galt dies nicht. Die tschechische Bevölkerung war nicht zweisprachig.
1: Nach der Aufhebung der Leibeigenschaft im Jahr 1781 und insbesondere durch die Lockerung der politischen Verhältnisse in der Donaumonarchie nach 1848 erlangte die multiethnische und multikonfessionelle Bevölkerung, einschließlich der Juden, nie dagewesene Freiheiten. Das umschloss sowohl die Freizügigkeit, aber auch die Möglichkeiten gewisser Verwaltungsautonomie. In Strażnice bestanden dann zwei Verwaltungen und ihre Bürgermeister Meister nebeneinander, die tschechische und die deutsch-jüdische. Die jüdische Gemeinde begann aber langsam zu schrumpfen. Besonders die jüngeren

0: Jahren verließen die Stadt, um eine Arbeit in Wien oder im nahegelegenen Uherské Hradiště zu finden. Von 1900 bis 1920 sank ihre Zahl von rund 400 auf 250. Der Trend hielt auch in der Folge an, obwohl die Gemeinde eine Zeit großen Wohlstand erlebte. 1940 lebten insgesamt 157 Juden in Strażnice. Die deutschen Besatzer deportierten sie im Januar 1943 ins Konzentrationslager Theresienstadt und später meist nach Auschwitz. Nur 13 von ihnen überlebten den Holocaust und kehrten nach dem Krieg zurück in ihre Heimatstadt. Die anderen sind in den KZs und Vernichtungslagern ermordet worden.
1: Jitka Malko hat über die Geschichte der jüdischen Bevölkerung im märkischen Strażnice berichtet. Sie hörten eine Wiederholung vom Oktober 2016. Und damit sind wir fast am Ende der heutigen Sendung angelangt. Besuchen Sie uns auch auf Facebook. Für Ihre Aufmerksamkeit bedankt sich Martina Schneiberger. 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
1: Dobrý den, herzlich willkommen zur heutigen Sendung. Am Mikrofon begrüße ich Martina Schneiberkova. Wir haben für Sie die folgenden Themen vorbereitet. Regierend Babiš hat inzwischen mehr Bevollmächtigte als Minister. Die tschechische Fluggesellschaft Smartwings plant im Sommer mehrere Verbindungen auszudünnen. Und in der Senderei Kapitel aus der tschechischen Geschichte machen wir Sie mit dem Schicksal der jüdischen Bevölkerung in der bayerischen Stadt Strážnice bekannt. Bleiben Sie dran, zuerst das Neueste aus Tschechien mit Markéta Kachlíková.
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2: Die Eltern von Kindern, die ab Januar 2027 geboren werden, könnten eine höhere Elternbeihilfe erhalten. Die tschechische Regierung hat am Montag einen entsprechenden Änderungsentwurf zum Gesetz über Sozialleistungen gebilligt. Demzufolge soll die staatliche Gesamtleistung von 350.000 Kronen auf 400.000 Kronen pro Kind erhöht werden. Nach Angaben des Arbeitsministeriums würden für die zusätzlichen Mittel im nächsten Jahr über 230 Millionen Kronen benötigt und ab 2030 etwa 3,6 Milliarden Kronen pro Jahr. Die Vorlage wird demnächst vom Abgeordnetenhaus erörtert. Die Staatsanwaltschaft in Prag hat am Montag eine Erhöhung der Haftstrafe für den Ex-Politiker Dominik Feri wegen einer weiteren Vergewaltigung um ein Jahr beantragt. Feri verbüßt derzeit eine Haftstrafe wegen der Vergewaltigung von zwei weiteren Frauen. Der 29-Jährige wies die Anklage zurück. Der ehemalige Politiker der Partei Top 09 war in den Jahren 2017 bis 2021 Abgeordneter. Im November 2023 wurde er zu 3 Jahren Gefängnis verurteilt. Der aktuelle Fall geht auf das Jahr 2015 zurück und betrifft ein damals 17-jähriges Mädchen. 13 Verdächtige, darunter Karviná-Mittelfeldspieler Samuel Šigot, haben ihre Beteiligung an einem Korruptionsskandal im tschechischen Fußball gestanden. Darüber berichtet am Montag der tschechische Rundfunk unter Berufung auf Polizeiakten. Der Fall umfasst mutmaßliche Spielmanipulationen, Bestechung und Wettbetrug. Die Polizei leitete im März Ermittlungen gegen 32 Personen ein. Der mährisch-schlesische Teil der Affäre betrifft 18 Personen. Die Verschuldung der Einwohner Tschechiens im ersten Quartal 2026 ist im Vergleich zum Vorjahr um 14% angestiegen. Die Gesamtschulden beliefen sich auf 4,22 Billionen Kronen. Das sind etwa 173 Milliarden Euro. Dies geht aus Daten des Czech Credit Bureau hervor. Unter anderem stiegen die langfristigen Schulden, zu denen Hypotheken und Bauspardarlehen gehören, und zwar um 15%. Aber auch der Umfang der Verbraucherkredite wuchs an, er legte um 12% zu. Rund 3000 Menschen haben sich am Sonntagnachmittag in Brünn versammelt, um ihre Unterstützung für den tschechischen Rundfunk und das tschechische Fernsehen zu bekunden. Ähnliche Demonstrationen fanden auch in anderen Kreisstädten Tschechiens statt. Die Kundgebungen wurden vom Verein 1 Million Augenblicke für Demokratie organisiert. Gefordert wird die Rücknahme des Gesetzentwurfs, der unter anderem die Finanzierung des Fernsehens und des Rundfunks von Gebühren auf den Staatshaushalt umstellt. In Prag beginnt an diesem Montag das 12. Architekturfestival Open House. In seinem Rahmen werden am kommenden Wochenende über 100 Gebäude und Räumlichkeiten in der Hauptstadt kostenlos für die Öffentlichkeit zugänglich. Eines der zentralen Themen dieses Jahres ist das Verhältnis zwischen der Architekturpflege und der Stadtentwicklung. Für manche Veranstaltungen ist eine Eintrittskarte bzw. eine Voranmeldung erforderlich. Die Buchmesse und das Literaturfestival Svět knihy, das am Montag in Prag zu Ende gegangen ist, hat rund 65.000 Besucher verzeichnet. Damit wurde die Besucherzahl des Vorjahres um rund 2.000 übertroffen, wie Festivalsprecherin Jana Chalupová der Presseagentur ČTK mitteilte. Die 31. Ausgabe der Svět knihy bot insgesamt 65 Veranstaltungen mit über 800 Beteiligten sowie 8 Ausstellungen. Zum Schluss das Wetter. Am Dienstag ist es in Tschechien leicht bis stärker bewölkt. Tagsüber gibt es örtlich Schauer und vereinzelt Gewitter. Die Tageshöchsttemperaturen steigen auf 17 bis 22 Grad.
1: Danke, Margareta, für die Nachrichten. Regierung Babiš hat zum Beispiel einen Bevollmächtigten für die Kooperation in Grenzgewässern oder etwa für künstliche Intelligenz und seit neuestem auch einen für die Erfüllung der Verpflichtungen der Tschechischen Republik gegenüber dem Nordatlantikpakt. Insgesamt 17 Regierungsbevollmächtigte sind es und damit mehr als Minister. Was sind die Gründe dafür? Mehr dazu von Till Janser.
3: Dneska na vládě jsme schválili pozici nového zmocněnce pro plnění závazku vůči NATO, kterým se stal pan Jakub Landovský, náš bývalý zaměstnanec.
4: Vor einer Woche wurde Jakub Landovský zum Beauftragten der tschechischen Regierung für die NATO-Verpflichtungen Tschechiens ernannt. Er soll dafür sorgen, dass das Land seine Verteidigungsausgaben auf 2% des Bruttoinlandsprodukts anhebt und bis 2035 das Ziel von 3,5% des BIP erreicht.
5: Als Regierungsbeauftragter habe ich die Möglichkeit, mit unterschiedlichen Ministerien zu sprechen und mit zentralen Behörden wie etwa der staatlichen Materialverwaltung oder dem Amt für Cybersicherheit. Dabei soll ich Ausgaben für die Verteidigung identifizieren, in ihrem Sinn argumentieren und sie durch die gesamte Staatsverwaltung hindurch katalogisieren. Ich werde aber wie bisher beim Verteidigungsministerium arbeiten, deswegen entsteht kein neuer Posten und kein neues Büro.
6: Budu zkrátka stále ve státní službě na ministerstvu obrany České republiky.
4: So beschrieb Landovský seine Aufgaben in den Inlandssendungen des tschechischen Rundfunks. Der frühere Botschafter Tschechiens bei der NATO ist nun bereits der 17. Regierungsbevollmächtigte, wobei eine dieser Funktionen derzeit nicht besetzt ist. Aber auch so gibt es ihrer nun mehr als Minister im Kabinett von Premier Andrej Babiš. Dessen Vize Karel Havlicek erläutert die Idee dahinter, dass diese nämlich meist Aufgaben koordinieren sollen, die bei mehreren Ministerien angesiedelt seien.
5: Für einen Minister selbst ist die Aufgabe schwieriger, dies auch bei anderen Ressorts zu erledigen. Deswegen setzt der Premier für Schlüsselbereiche der Politik solche Bevollmächtigten ein, die meist auch ihm direkt verantwortlich sind.
4: Ein Sonderfall ist der des Ehrenvorsitzenden der Motoristes Sobje, Filip Turek. Erst wollte die Autofahrerpartei ihn zum Außenminister, dann zum Umweltminister machen. Doch Staatspräsident Petr Pavel stellte sich gegen eine Ernennung von Turek zum Minister, indem er vor allem auf dessen kontroverse, weil rassistische, sexistische und homophobe Social-Media-Beiträge von früher verwies. Bevor dies zur Belastung der Regierungskoalition werden konnte, stimmte Babiš dem Vorschlag der Motoristes Sobje zu, Turek zum Regierungsbeauftragten für die Klimapolitik und den Green Deal zu machen. Oder, wie der Premier selbst sagte,
3: Kausa Turek, ano, ja, už to chci mit.
5: Die Causa Turek will ich endlich vom Hals haben. Jetzt ist er Regierungsbevollmächtigter und soll sich darauf vorbereiten, dass wir in der EU weitere Mitgliedstaaten davon überzeugen wollen, wie Europa gerettet werden kann.
4: Politiker der Opposition sind jedenfalls zumindest erstaunt über die vielen Regierungsbevollmächtigten. Oder sie kritisieren diese als Unwesen, wie etwa Matěj Ondřej Havel, der Vorsitzende der Partei Top 09.
5: Ich sage zwar nicht, dass jeder Regierungsbevollmächtigte nutzlos ist. Eine ganze Reihe von ihnen hat ihre Berechtigung. Aber diese Regierung hat ungewöhnlich viele von ihnen. Und ich denke, dass sie diese Posten etwas missbraucht. Der Bevollmächtigte für die NATO-Verpflichtungen ist wirklich ein überflüssiger Posten. Dafür gibt es den Verteidigungsminister.
4: Havel fragt sich auch, ob da nicht eine Art Parallelregierung entstehe. Auch der Chef der Bürgerdemokraten Martin Kupka konnte sich eine scharfe Bemerkung nicht verkneifen.
5: Wenn sich diese Regierung mit etwas keinen Rat mehr weiß, dann setzt sie sofort einen neuen Bevollmächtigten ein. Vielleicht erleben wir ja sogar, dass ein Bevollmächtigter für die Besetzung von Flügen der Vertreter von Regierung und Staat geschaffen wird.
4: Kupka spielte hier auf eine Auseinandersetzung zwischen dem Senatschef, der seiner Partei angehört, und dem Kabinett Babiš über einen Flug nach Taiwan an. Tatsächlich hatte auch die vorangegangene Regierung zahlreiche solche Sonderbeauftragten. Es waren gerade einmal 5 weniger als derzeit. Experten sagen, die Bevollmächtigten würden dort Sinn ergeben, wo ein Ministerium fehle. Der Politologe Jiří Pehe nennt da zum Beispiel die Beauftragte für Menschenrechte, Tatjana Maller. Aber auch er merkt an.
5: In der aktuellen Regierung ist das bereits epidemisch, denn die Zahl der Bevollmächtigten ist sehr hoch. Außerdem haben diese Bevollmächtigten eine unklare Position. Aber in jenen Bereichen, auf die die Regierung einwirken will, ohne aber ein entsprechendes Ministerium zu haben, haben sich die Bevollmächtigten in der Vergangenheit durchaus bewährt.
4: Wie Pehe gegenüber dem tschechischen Rundfunk weiter ausführte, bestehe aber ein gewisses Muster bei der Ernennung von Regierungsbevollmächtigten. Sie würden vor allem jenen Ministern der beiden Juniorpartner in der Koalition in den Rücken geschoben, die Premier Babiš als schwach erachte.
1: Till Ernster war das mit einem Bericht über die ungewöhnlich hohe Zahl von Regierungsbevollmächtigten, die Kabinett Babiš hat. Die hohen Kerosinpreise machen den Fluggesellschaften in Europa derzeit weiter zu schaffen. Die größte tschechische Airline Smartwings hat nun angekündigt, im Sommer mehrere Verbindungen auszudünnen und Linien vorerst auch ganz einzustellen. Ferdinand Hauser berichtet.
5: Trotz der anstehenden Urlaubssaison stellt die tschechische Airline Smartwings mehrere Verbindungen für den Sommer ein. Von 1. Juni bis 31. August werden die Direktflüge von Prag nach Toulouse, Bukarest und Brüssel komplett gestrichen. Mehrere Ziele werden zudem weniger häufig angesteuert. Betroffen sind mit Valencia, Madrid, Mallorca und Malaga vor allem klassische Urlaubsdestinationen in Spanien. Aber auch auf die portugiesische Insel Madeira gelangt man in der Hochsaison weniger häufig, ebenso wie nach Paris. Bei den tschechischen Reisebüros kommt deswegen vorerst aber keine Panik auf. Kateřina Chaloupková ist die Geschäftsführerin des Verbandes tschechischer Reisebüros und Reiseagenturen. In den Inlandssendungen des tschechischen Rundfunks sagte sie:
2: Für die Anbieter ist das nichts Ungewöhnliches. Die Kunden werden nun mit einer anderen Verbindung befördert oder man bietet ihnen einen Alternativtermin an. Die betroffenen Ziele werden standardmäßig von vielen Airlines angeflogen. Die Kunden können also leicht auf einen anderen Flug ausweichen.
5: Einer Smartwings-Sprecherin zufolge ist die Reduzierung der Flüge ein normales Vorgehen, mit dem man auf die geringe Auslastung der Verbindungen reagiere. Reisende, die bereits gebucht hätten, würden ihr Geld zurückerhalten oder könnten kostenlos umbuchen. Die Frage des tschechischen Rundfunks, ob auch die steigenden Kerosinpreise hinter der Ausdünnung des Flugplanes steckten, blieb jedoch unbeantwortet. Die Kosten für das Flugbenzin waren zuletzt wegen des kriegerischen Konflikts im Nahen Osten gestiegen. Wie die BBC berichtete, kündigten deshalb bereits Air France, KLM, Air Canada und Skandinavien Airlines an, ihre Verbindungen im Sommer zu reduzieren. Außerdem gab die deutsche Lufthansa bekannt, bis Oktober 20.000 Kurzstreckenflüge zu streichen. Laut Alan Naumann, Luftfahrtexperte beim Consulting-Unternehmen Deloitte, sind die Kerosinpreise seit Beginn des Iran-Krieges um 65% gestiegen und liegen derzeit auf dem Niveau vom Beginn des russischen Angriffskrieges gegen die Ukraine. Da viele Airlines große Treibstoffreserven hätten, würden die Fluggäste von den Kostensteigerungen häufig nichts mitbekommen, meint Naumann. Wenn das Kerosin jedoch nicht billiger werde, dürfte sich das ändern.
4: Dann würden die Betriebskosten weiter steigen. In der Praxis würde dies höchstwahrscheinlich höhere Ticketpreise bedeuten. Zudem würden die Gesellschaften weniger rentable Flüge weiter einschränken und ihre Kapazitäten vorsichtiger planen.
5: Wegen der hohen Kosten hat Smartwings bereits den Treibstoffzuschlag bei seinen Tickets erhöht. Um wie viel der Anteil konkret angehoben wurde, wurde aber nicht bekannt. Smartwings ist mit fast 50 Maschinen die größte tschechische Airline. Jährlich befördert man über 6 Millionen Passagiere. Im Dezember vergangenen Jahres wurde die Fluggesellschaft vom türkischen Mitbewerber Pegasus aufgekauft.
1: Ferdinand Hauser war das mit einem Bericht über die Pläne der tschechischen Fluggesellschaft Smartwings, im Sommer mehrere Verbindungen auszudünnen. 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In der Geschichte des Königreichs Böhmen spielte seit eh und je das Phänomen ethnischer, religiöser, sprachlicher sowie kultureller Unterschiede in der Bevölkerung eine bedeutende Rolle. Dazu gehört auch das Schicksal der Juden. Während im böhmischen Landesteil die jüdische Bevölkerung vor allem in den Ballungsgebieten lebte, war sie in mehreren auf viele Städte und kleinere Ortschaften verteilt. Jitka Mládková berichtet im Folgenden über die Geschichte der jüdischen Gemeinde im südmährischen Strážnice. Sie hören eine Wiederholung vom Oktober 2016.
7: Kapitel aus der tschechischen Geschichte. Schon für das 13. Jahrhundert lassen sich jüdische Gemeinden in den vier wichtigsten königlichen Städten in Mähren belegen, in Olomouc, Brno, Jihlava und Znojmo. Über ihre Herkunft gibt es nur vage Vermutungen. Bekannt ist aber, dass nach 1421 zum Beispiel ein Großteil der aus Wien und Niederösterreich vertriebenen Juden nach Südmähren ging. Abstrafungen und Ausweisungen jüdischer Gemeinschaften wegen, wie es oft hieß, gotteslästerlicher Handlungen, gab es jedoch auch in Mähren. Als Vorreiter gilt in diesem Zusammenhang Iglau. 1426 befahl der mährische Markgraf Albrecht, alle dort seit 80 Jahren ansässigen Juden aus der Stadt zu vertreiben. Dies geschah wegen ihrem angeblichen Einverständnis mit dem radikalen hussitischen Flügel der Taboriten. Die Häuser der Juden wurden dann unter den christlichen Einwohnern verteilt und die ausstehenden Schuldforderungen gestrichen. Viele der jüdischen Familien aus Iglau zogen in die benachbarten Ortschaften. Später ließ Albrechts Sohn Ladislaus Postumus die Juden auch aus Brünn, Olmütz, Znojmo und weiteren Orten vertreiben. Nach 1454 fanden viele von ihnen ihr Domizil auf den Besitzungen südmährischer Adeliger. Wie das in Strašnice Strašnitz war, ist aber nicht ganz klar. In jedem Fall werden die Juden dort erstmals im Jahr 1490 erwähnt. Jiří Pajer ist Historiker und Ethnologe.
8: První zmínky o výskytu Židů se objevují v 15. století.
9: Strážnice war damals eine relativ große Stadt von strategischer Bedeutung. Sie lag an der mährisch-ungarischen Grenze. Handfeste Belege über die Juden in Strážnice lassen sich in den Grundbüchern aus dem 16. Jahrhundert finden. Die jüdische Gemeinde war anfangs in der Altstadt angesiedelt, wo manche einen christlichen Nachbarn hatten. In der Nähe befanden sich auch die aus Holz gebaute älteste Synagoge und der Friedhof. Die Zahl der Juden wuchs kontinuierlich. In der zweiten Hälfte des 18. Jahrhunderts stellten sie bereits ein Zehntel der insgesamt 5000 Stadtbewohner.
7: Für damalige Verhältnisse war dies relativ viel. Die ursprünglich königliche Stadt Strašnice kam mit Beginn des 14. Jahrhunderts in den Besitz von einflussreichen mährischen Adelsfamilien. Es waren zunächst die Herren von Krabarn und später die Žarotins. Sie wollten ihre eigene wirtschaftliche Lage verbessern und die gut betuchten Juden sollten den oft verschuldeten Herren dabei helfen. Die meisten restlichen Untertanen waren Landwirte, weswegen Strašnice seinerzeit auch als Bauernstadt bezeichnet wurde. In welchen Bereichen waren also die Juden tätig?
9: Der Großteil betätigte sich im Handel. Sie waren vor allem Geschäftsbesitzer und Finanziers, einschließlich dem Geldverleih, wie dies auch anderswo der Fall war. Die historischen Quellen berichten, dass sich die Obrigkeit von Strašnice über regelmäßige Anleihen reicher Juden freuen konnte. Diese wiederum erhielten als Belohnung bestimmte Vorteile. Anfangs waren nur die wenigsten Juden Handwerker oder Weinbauer. Selbst wenn sie Grundstücke oder Güter besaßen, wurden die Arbeiten dort oft von christlichen Mägden und Knechten verrichtet. Es bestanden also nicht die ansonsten häufigen Feindseligkeiten beider Konfessionen. Die Stadtbewohner lebten im Grunde genommen friedlich miteinander.
7: Dabei blieb es auch, als die jüdische Gemeinde an den Strand umzog, in eine etwas kompaktere Siedlung. In der zweiten Hälfte des 16. Jahrhunderts bewohnten ihre Angehörigen insgesamt 43 Häuser. Zudem wurde eine neue Synagoge errichtet, die erneut aus Holz war. Die Häuser in der Altstadt und die ursprüngliche Betstätte waren während der Hussitenkriege abgebrannt. Mitte des 17. Jahrhunderts bekam die Gemeinde von Graf Magni, dem neuen italienischen Stadtbesitzer, ein Grundstück für einen neuen Friedhof geschenkt. Dorthin wurden auch die Gebeine der Vorfahren und deren Grabsteine gebracht. Die ältesten lesbaren Inschriften stammen aus dem Jahr 1648. Jiří Bayer.
9: Auf dem Friedhofsgelände befinden sich rund 1200 Grabsteine. Schätzungsweise fanden hier rund 3000 jüdische Mitbürger ihre letzte Ruhestätte. Zum Teil sind sie übereinander begraben. Dicht an der östlichen Mauer der Synagoge liegen die Gräber der Rabbiner und ihrer Familienangehörigen. Im oberen Teil des Friedhofs sind die prominenten Juden begraben. Vor allem Unternehmer, Ärzte und Rechtsanwälte, die vor Ende des 19. Jahrhunderts in der Stadt lebten. In einem anderen Teil des Friedhofs wurden Juden aus umliegenden

0: Nur sie durften als Nachfahren ihres Stammvaters Levi die Hände des Priesters waschen, bevor er seinen Segen erteilte. Die hölzerne Synagoge wurde wesentlich später durch das heutige Steingebäude ersetzt.
1: Synagoga v této podobě byla postavena v roce 1805, ale určitě na tom místě stála.
2: Die neue Synagoge entstand 1804 zunächst im klassizistischen Baustil. 1870 folgte der neuromanische Umbau. Die Synagoge ist von drei Seiten vom Friedhof umgeben, was hierzulande absolut ungewöhnlich war. Ähnliches gibt es nur noch bei der Klausensynagoge in Prag. Die jüdischen Friedhöfe wurden ansonsten außerhalb der Synagogen angelegt. Der genaue Grund dafür ist nicht bekannt. Auf dem kleinen Platz vor dem Gebäude wurden das Jahr hindurch auch verschiedene Feste gefeiert. Im Oktober zum Beispiel war es traditionell das sogenannte Sukkot, das Laubhüttenfest.
0: Zum Areal der Synagoge gehörten auch das Haus des Totengräbers sowie das Haus mit der Mikwe, dem rituellen Tauchbad der Juden. Die Mikwe ist als einzige hierzulande noch erhalten. Sie ist eine unterirdische Quelle. Heutzutage befindet sie sich im Kellerraum des jüngst restaurierten Privathauses, in dem der Stadtkenner Jerzy Pajer wohnt. Das Mikwe-Quellwasser wurde einst für rituelle Waschungen verwendet. Von einem früheren jüdischen Spital lassen sich auf dem Gelände hingegen keine Spuren mehr finden. Strażnice war früher auch ein wichtiges geistiges und kulturelles Zentrum der Region. Über die älteste jüdische Schule ist allerdings nur wenig bekannt.
1: V písemných pramenech 16. století se přímo cituje židovská škola.
2: Schriftstücke der Stadt aus dem 16. Jahrhundert weisen aber auf den Schulunterricht für jüdische Kinder hin. Höchstwahrscheinlich fand er in der Synagoge statt. Belege für eine jüngere Schule, die aus dem 19. Jahrhundert stammen, nennen Deutsch und Hebräisch als Unterrichtssprachen. Später war es wahrscheinlich nur noch das Deutsche. Davon zeugt, dass die Grabsteine der verstorbenen Juden ab einer bestimmten Zeit nicht mehr auf Hebräisch, sondern nur auf Deutsch beschriftet wurden. Erst während der ersten tschechoslowakischen Republik kommt auch das Tschechische zum Vorschein.
0: Und wie war es um die Kommunikation der Stadtbewohner in Tschechisch und Deutsch bestellt?
2: Die tschechischsprachige Bevölkerung bildete in Strażnice immer die Mehrheit. Deutschsprachig waren nur die Juden und die Beamten des Grafen. Beide Minderheiten konnten sich aber auch auf Tschechisch verständigen. Umgekehrt galt dies nicht. Die tschechische Bevölkerung war nicht zweisprachig.
0: Nach der Aufhebung der Leibeigenschaft im Jahr 1781 und insbesondere durch die Lockerung der politischen Verhältnisse in der Donaumonarchie nach 1848 erlangte die multiethnische und multikonfessionelle Bevölkerung, einschließlich der Juden, nie dagewesene Freiheiten. Das umschloss sowohl die Freizügigkeit, aber auch die Möglichkeiten gewisser Verwaltungsautonomie. In Strażnice bestanden dann zwei Verwaltungen und ihre Bürgermeister nebeneinander, die tschechische und die deutsch-jüdische. Die jüdische Gemeinde begann aber langsam zu schrumpfen. Besonders die Jüngeren verließen die Stadt, um eine Arbeit in Wien oder im nahegelegenen Uherské Hradiště zu finden. Von 1900 bis 1920 sank ihre Zahl von rund 400 auf 250. Der Trend hielt auch in der Folge an, obwohl die Gemeinde eine Zeit großen Wohlstand erlebte. 1940 lebten insgesamt 157 Juden in Strażnice. Die deutschen Besatzer deportierten sie im Januar 1943 ins Konzentrationslager Theresienstadt und später meist nach Auschwitz. Nur 13 von ihnen überlebten den Holocaust und kehrten nach dem Krieg zurück in ihre Heimatstadt. Die anderen sind in den KZs und Vernichtungslagern ermordet worden.
3: Ja. Edgar Malchow hat über die Geschichte der jüdischen Bevölkerung im mährischen Strażnice berichtet. Sie hörten eine Wiederholung vom Oktober

2016. Und damit sind wir fast am Ende der heutigen Sendung angelangt. Besuchen Sie uns auch auf Facebook. Für Ihre Aufmerksamkeit bedankt sich Martina Schneiberger. 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
1: Hallo und willkommen zur heutigen Sendung von Radio Prag International im Studio mit Markéta Kachlíková. Und das sind diesmal unsere Themen. Am Sonntag kam die Nachricht, der Schädel der heiligen Zdislava von Lemberg ist gerettet. Vor einer Woche war die Reliquie aus der Basilika in Jablonec v Poděštědí verschwunden. Nur zwei Tage später konnte die tschechische Polizei den mutmaßlichen Täter festnehmen. Doch der Mann hatte den Schädel in Beton gegossen. Hören Sie mehr in unserem ersten Beitrag. Vor allem im September kann man in der Natur die roten oder orangefarbenen Früchte der Vogelbeerenbäume bewundern. Einige Arten gehören jedoch zu den meistgefährdeten Bäumen in Tschechien. Tschechische Forscher retten sie, indem sie die Bäume im Labor vermehren. Auch dazu erfahren Sie mehr im Tagesecho. Und die älteste politische Stiftung in Deutschland, die Friedrich-Ebert-Stiftung, hat auch in Tschechien eine Vertretung. Unser Thema im heutigen Schauplatz. Bleiben Sie dran. Zuerst aber das Neueste aus Tschechien.
0: Die Nachrichten. Das tschechische Finanzministerium fordert eine Überarbeitung des Mediengesetzes, das vom Kulturministerium vorgelegt wurde. Der aktuelle Entwurf habe grobe Mängel und schaffe zahlreiche neue Probleme, kritisierte das Finanzministerium im Rahmen der Ressortabstimmung. So sei etwa nicht konkret festgelegt, aus welchem Teil des Haushalts die öffentlich-rechtlichen Medien künftig finanziert werden sollen und wann die Zahlung erfolgen muss. Tschechiens Kulturminister Otto Klempier hatte im April seinen Entwurf des neuen Mediengesetzes vorgelegt. Darin ist vorgesehen, die Gebühren für das öffentlich-rechtliche tschechische Fernsehen und den tschechischen Rundfunk abzuschaffen. Die Medien sollen stattdessen aus der Staatskasse finanziert werden. Beide Rundfunkanstalten, Experten und die Opposition kritisieren das Vorhaben. Im Zuge der Ressortabstimmung haben nun außer dem Umweltministerium alle tschechischen Ministerien Inhalte des Gesetzesentwurfs kritisiert. Tschechiens nationaler Koordinator für die Drogenbekämpfung, Pavel Bém, wird Ende Juni aus dem Amt scheiden. Grund ist, dass seine Agenda künftig nicht mehr zum Regierungsamt, sondern zum Gesundheitsministerium gehört. Darüber informierte am Dienstag die Presseagentur ČTK. Bems Posten soll mit dem des nationalen Koordinators für seelische Gesundheit zusammengelegt werden. Das neue Amt wird Dita Protopopova innehaben, die derzeit bereits für die Politik hinsichtlich der seelischen Gesundheit zuständig ist. Tschechiens Staatspräsident Petr Pavel ist bereit, Miroslav Hlaváč zum Generalstabschef der Armee zu ernennen. Darüber informierte am Montag die Präsidialkanzlei im Netzwerk X. Hlaváč sei aufgrund seiner bisherigen Erfahrungen und seiner Führungs- und Militärexpertise ein geeigneter Kandidat, so Pavel. Die Regierung in Prag hatte am Montag beschlossen, dass Hlaváč neuer Generalstabschef werden soll. Anders als bei den Mitbewerbern stimmte Verteidigungsminister Jaromír Zuna nicht für Hlaváč. Bevor Präsident Pavel über die Ernennung des Kandidaten entscheidet, verhandelt noch der Verteidigungsausschuss des Abgeordnetenhauses über die Personalie. Bei der Sitzung der Stadtverordnetenversammlung von Brünn fanden sich am Dienstag erneut mehrere Gegner des Sudetendeutschen Tages zusammen, der ab Donnerstag in der mährischen Stadt stattfindet. Laut Angaben der Presseagentur ČTK verlief die Sitzung aber wesentlich ruhiger als am 14. April, als die Gegner der Veranstaltung den gesamten Saal füllten. Wegen des zurückliegenden Protests war die Polizeipräsenz am Dienstag im Sitzungssaal größer als sonst. Eine Frau nutzte die Bürgerfragestunde, um ihre Kritik an der Ausrichtung des Sudetendeutschen Tages zum Ausdruck zu bringen. Dabei enthüllte sie eine sowjetische Flagge. Sie wurde anschließend von der Polizei abgeführt und ihre Personalien wurden aufgenommen. Den Beamten zufolge hat die Frau durch ihren Auftritt möglicherweise das kommunistische Regime verherrlicht und sich damit eine Straftat zu Schulden kommen lassen. Der Sudetendeutsche Tag findet von Donnerstag bis Montag in Brünn statt und damit zum ersten Mal in Tschechien. Die Veranstaltung wird zeitgleich und in Kooperation mit dem Festivalmeeting Brno ausgerichtet. Im Prager Stadtteil Zaběhlice ist am Dienstagvormittag ein Bus mit einer Straßenbahn kollidiert. 18 Menschen wurden verletzt, zwei davon schwer. Die Rettungskräfte brachten die Verletzten in die umliegenden Krankenhäuser und aktivierten einen Katastrophenplan. Dies geschieht üblicherweise bei Ereignissen mit einer großen Zahl Verletzter. Laut Angaben der Polizei verließ der Bus unter bisher ungeklärten Umständen seine Fahrspur. Veröffentlichte Bilder deuten darauf hin, dass die beiden Fahrzeuge frontal zusammenprallten. Es könne nicht ausgeschlossen werden, dass es durch gesundheitliche Probleme beim Fahrer zu dem Unfall gekommen sei, hieß es von der Polizei. Zum Schluss das Wetter für Mittwoch, den 20. Mai. Es ist überwiegend bewölkt, vielerorts gibt es Schauer und teils auch stärkere Regenfälle. Die Tageshöchsttemperaturen erreichen 18 bis 23 Grad.
1: Soweit also Ferdinand Hauser mit den Kurzmeldungen und wir machen weiter mit dem Tagesecho. Vergangene Woche schockte dieser Diebstahl ganz Tschechien. Am helllichten Tag war der Schädel der heiligen Zdislava aus der Basilika in Jablonec v Poděštědí entwendet worden. Doch der Kriminalfall hatte ein gutes Ende. Der Täter wurde gestellt und das Diebesgut gefunden. Allerdings musste der fast 800 Jahre alte Schädel aus einem Betonblock befreit werden. Mehr von Till Janzer.
2: Am Sonntag kam die Nachricht, der Schädel der heiligen Zdislava von Lemberg ist gerettet. Dies hat bei Gläubigen in Tschechien große Freude und Erleichterung ausgelöst. Vor einer Woche war die Reliquie aus dem Hochmittelalter gestohlen worden. Ein 35-jähriger Mann zerstörte die Vitrine in der Basilika in Jablonec v Poděštědí und nahm den Schädel an sich. Nur zwei Tage später konnte die tschechische Polizei den mutmaßlichen Täter aufspüren und festnehmen. Doch der Mann hatte den Schädel in Beton gegossen. Es drohte der Verlust der Reliquie. Umsichtige Restauratoren haben dies aber verhindert. Und bei den Dominikanern, zu deren Kloster die Basilika gehört, ist die Erleichterung groß.
3: Das ist ein Wunder im Prinzip für den gesamten Kreis. Der Einsatz der Polizei war tadellos und wir sind sehr froh. Denn so schnell unser Zdislava wiederzufinden, gleicht einer Fürbitte direkt aus dem Himmel.
2: Das sagte Schwester Roberta in den Inlandssendungen des tschechischen Rundfunks. Auch die Bewohner des Städtchens in Nordböhmen zeigten sich begeistert von dem Erfolg der Restauratoren, die den Schädel der heiligen Zdislava aus dem Beton befreien konnten, so wie diese Frau. Das sei wunderbar, denn es habe ja auch Nachrichten gegeben, dass dies vielleicht nicht gelingen würde und der Schädel für immer zerstört wäre. Das wäre wahnsinnig schade gewesen, so die Frau. Der mutmaßliche Täter wird im Übrigen von seinem Verteidiger als tiefgläubiger Mensch beschrieben. Laut der Polizei wollte er gegen die Zurschaustellung des Schädels protestieren und diesen in Beton gegossen in einem Fluss versenken. Sein Verteidiger sagte der Presseagentur CTK indes, sein Mandant bereue es, nicht auf andere Weise gegen den Umgang der Kirche mit der Reliquie protestiert zu haben. Dem Beschuldigten drohen bei einem Schuldspruch bis zu 8 Jahre Haft. Da keine Fluchtgefahr besteht, wurde der Mann nicht in Untersuchungshaft genommen. Im Kloster hofft man nun, dass der Schädel schon zur Zdislava-Wallfahrt am 30. Mai wieder in der Basilika ausgestellt werden kann. Allerdings sind Teile des Knochens bei dem Diebstahl abgesplittert. Pavel Maria Meyer ist der Dekan des Dominikanerklosters.
0: Nachdem der Täter das Glas der Vitrine brutal eingeschlagen hatte, zog er den Schädel aus dem Reliquiar heraus. Dabei war die Öffnung aber etwas zu klein, weswegen der Schädel beschädigt wurde. 5 große Absplitterungen blieben im Reliquiar zurück.
2: Das bedeutet nun weitere Arbeit für die Restauratoren. Sie versuchen, die abgesplitterten Teile wieder zu verkleben. Außerdem laufen noch die polizeilichen Ermittlungen und der Schädel gilt als Beweisstück. Der Prager Erzbischof Stanislav Pšibil zeigte sich zwar wie alle anderen hocherfreut über die Rettung der Reliquie. Was indes künftig mit dem Schädel geschehen solle, ist seinen Worten nach aber noch nicht geklärt.
0: Wann und ob der Schädel wieder ausgestellt wird und in welcher Weise das geschehen soll, kann ich noch nicht sagen. Denn wir würden gerne zusammen mit dem Kreis Liberec, der Pfarrgemeinde, dem Bistum und weiteren Institutionen eine Kommission schaffen, um gerade darüber nachzudenken, wie künftig der Schädel der heiligen Zdislava präsentiert werden soll.
2: Zdislava von Lemberg wird als Schutzheilige von Familie, Kranken und Armen verehrt. Die Adlige starb 1252 im Alter von 33 Jahren. 1907 wurde sie selig und 1995 heilig gesprochen.
1: Sie hörten einen Beitrag von Till Janzer. Tschechische Naturforscher retten gefährdete Vogelbeerenbaumsorten, indem sie die Bäume im Labor vermehren. Mehr erfahren Sie im Folgenden von Martina Schneibergowa.
3: Vor allem im September kann man in der Natur die roten oder orangefarbenen Früchte der Vogelbeerenbäume bewundern. Einige Arten der Ebereschen, wie die Vogelbeerenbäume auch genannt werden, gehören jedoch zu den meistgefährdeten Bäumen in Tschechien. Die Experten vom Landschaftsforschungsinstitut im mittelböhmischen Bruhonice haben eine Möglichkeit entwickelt, diese Art zu retten. Im Labor werden sie mit einer speziellen Methode vermehrt. Aus einem ganz kleinen Stück der Pflanze werden hunderte von künftigen neuen Bäumen gezüchtet. Jana Hansel-Schedjewa leitet im Institut die Abteilung für Pflanzenbiotechnologie. Im Labor entnimmt sie einem Behälter einige Baumtriebe, legt sie auf Filterpapier und trennt die einzelnen Triebe voneinander. Diese werden zurück in den Nährboden gesteckt und weiter vermehrt. In den Raum, der für die Kultivierung bestimmt ist, zeigt Jana Hansel-Schedjewa auf einen der zahlreichen Behälter mit Pflanzen.
1: Hier ist ein 14 Tage alter Vogelbeerenbaum zu sehen. Dieser ist aus einem kleinen Trieb entstanden. Die Pflanzen wachsen hier in einer hohen Luftfeuchtigkeit und es gibt viel Licht. Das sind ideale Bedingungen für ihre Vermehrung.
3: Eine wichtige Phase stelle die Bewurzelung von Jungpflanzen dar, fährt Hansel-Schedjewa fort. Den Forschern gelang es, diese aus der sterilen Mikrowelt eines Glaskolbens in ein Substrat aus Torf und Perlit umzupflanzen. Die Expertin dazu:
1: In einem Glaskolben herrscht eine hohe Luftfeuchtigkeit ohne Mikroorganismen. Die Jungpflanzen sind darum etwas verwöhnt. Wir müssen sie an die Normalbedingungen der Natur anpassen.
3: Die Forscher sind in der Lage, hunderte von neuen Pflanzen heranzuziehen. Am Anfang hatten sie jedoch nur eine geringe Menge an Pflanzenteilen zur Verfügung.
1: Im Frühjahr holen wir Triebe aus der Natur. Es ist eine schonende Methode, denn uns reichen ein paar kleine Triebe oder Knospen, um Ableger in vitro zu züchten.
3: In Tschechien wachsen 21 ursprüngliche Vogelbeerenbaumsorten. Der Großteil davon sei gefährdet oder komme nur selten vor, sagt Jiří Velebil. Er arbeitet ebenfalls im Landschaftsforschungsinstitut.
2: Sie sind vor allem durch die Zerteilung ihres Territoriums und die Überwucherung des Gebiets mit Sträuchern bedroht. Im Schatten sind sie unfähig zu gedeihen. Zudem werden sie von übermehrtem Wild bedroht, das die Vogelbeerenbäume ausgräbt und frisst.
3: In der Natur vermehren sie die Vogelbeerenbäume darum schlecht, wie Velebil anmerkt.
2: Sie benötigen die Bestäubung durch einen anderen Vogelbeerenbaum, um Samen zu produzieren. Da sie in geschlossenen Beständen isoliert bleiben, übertragen sich die Pollen nur schwer.
3: Die Vermehrung von Ebereschen im Labor hat darum eine große Bedeutung. Ein Teil der Pflanzen wird im Forschungsinstitut in einer Genbank aufbewahrt. Die Forscher pflanzen die im Labor gezüchteten Jungbäume wieder in der Natur aus, beispielsweise im dendrologischen Garten in Pruhonice.

0: Soweit der Beitrag von Martina Schneiberkova und soweit das heutige Tagesecho. 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Im deutschsprachigen Programm geht es weiter. Es war in dem Sinn kein rundes Datum, aber das Büro der Friedrich-Ebert-Stiftung in Prag wurde im vergangenen Herbst 35 Jahre alt. Da dieses kleine Jubiläum mit der Gründung der ältesten politischen Stiftung in Deutschland vor 100 Jahren zusammenfiel, wurde in der tschechischen Hauptstadt eine größere Feier daraus. Till Janzer war dabei und hat nachgefragt. Sie hören eine Wiederholung vom November 2025.
1: Schauplatz.
2: Freiheit und Demokratie sind nicht selbstverständlich. Sie müssen tagtäglich verteidigt und weiterentwickelt werden. Es ist beruhigend zu wissen, dass wir in diesen schwierigen Zeiten zusammenstehen, um das, was wir erreicht haben, zu verteidigen und weiterzuentwickeln. Und das ist wahrlich ein Grund, heute zusammen zu feiern. Vielen Dank.
3: Es waren ehemalige Leiterinnen und Leiter sowie Mitarbeiterinnen und Mitarbeiter, aber auch die Vertreterinnen und Vertreter der Partnerorganisationen, die zusammenkamen. Und zwar um 35 Jahre Friedrich-Ebert-Stiftung in Prag sowie 100 Jahre seit Gründung dieser den Sozialdemokraten nahestehenden Institution zu feiern. Jörg Bergstermann leitet die Büros für Tschechien und für die Slowakei und erinnert an den Weg zur Gründung der Stiftung im Jahr 1925.
4: Die Entstehung vor 100 Jahren war anlässlich des Todes des ersten Reichspräsidenten Weimarer Republik, Friedrich Ebert. Damals war es üblich, dass, wenn ein großer Staatsmann starb, gesammelt wurde, normalerweise für ein Denkmal oder etwas dergleichen. Er hatte gesagt, nein, tut das nicht. Wenn ihr sammelt, dann sammelt für ein Stipendienprogramm, um Arbeiterkindern die Möglichkeit für Bildung zu geben. Und das war der Beginn.
3: Erst nach dem Zweiten Weltkrieg entstanden nach diesem Modell dann die parteinahen Stiftungen in der Bundesrepublik. 1963 eröffnete die Ebert-Stiftung ihr erstes Büro im Ausland. Heutzutage sind es rund 100.
4: Vor 35 Jahren, als dann der eiserne Vorhang fiel, haben wir zuerst, glaube ich, in Moskau und dann sehr schnell in den Ländern Ost- und Ostmitteleuropas Büros eröffnet. Und seitdem sind wir hier und arbeiten hier gern mit unseren Partnern und, wie man heute Abend sieht, langen guten Freunden.
3: Einer dieser guten Freunde ist Libor Rocek. Im Exil in Wien war er in den 1980er Jahren für die SPÖ tätig. Nach der Rückkehr in seine Heimat trat er der damaligen sozialdemokratischen CSSD bei. Ab 1998 war Rocek Sprecher der Regierung von Miloš Zeman. 2004 wurde er ins Europaparlament gewählt, wo er später dann für eine Legislaturperiode stellvertretender Vorsitzender war. Von daher hat er einen etwas breiteren Blick auf die Friedrich-Ebert-Stiftung.
5: Ihre Tätigkeit hat große Bedeutung, nicht nur in Tschechien und in postkommunistischen Ländern, sondern auch zum Beispiel in Spanien oder Portugal, also in allen Ländern, die die Diktatur weggeworfen haben und den Weg der Demokratie eingetreten sind. Vor 35 Jahren war es der Fall damals der Tschechoslowakei, jetzt Tschechische Republik, Slowakische Republik und natürlicherweise auch dann in Polen, Ungarn, Rumänien und so weiter. So für die Entwicklung der Demokratie hat die Friedrich-Ebert-Stiftung eine große Rolle gespielt. Gleich vom Anfang an, also Anfang der 90er Jahre bis zum heutigen Tag.
3: Dabei gehe die Stiftung grundsätzlich zwei Aufgaben nach, erläutert Bergstermann.
4: Politischer Dialog, darunter verstehen wir vor allem der Austausch auf politischer oder vorpolitischer Ebene zwischen Deutschland und Tschechien. Und zum Zweiten politische Bildung. Immer nach dem Motto von Friedrich Ebert, Demokratie braucht Demokraten.
3: Konkret organisiert sein Büro Konferenzen, gibt Studien in Auftrag oder bietet Trainings an. Normalerweise ist die Sozialdemokratische Partei in Tschechien, die heutige SOZDEM, die Partnerin für die Stiftung. Allerdings ist sie in eine schwere Krise gerutscht und arg beschädigt. Auch lieber Rocek und weitere altgediente Sozialdemokraten sind daher aus der Partei ausgetreten. Umso intensiver kooperiere man derzeit mit zivilgesellschaftlichen Organisationen und den Gewerkschaften, sagt Jörg Bergstermann. Katarzyna Smekalowa ist wissenschaftliche Mitarbeiterin des Prager Büros und nennt von den Partnern vor allem die Gewerkschaftsakademie.
1: Das ist ein Bildungsprojekt für aktive Gewerkschafterinnen, das wir jetzt schon mittlerweile seit 10 Jahren zusammen mit dem gewerkschaftlichen Dachverband hier in Tschechien machen. Und das ist extrem beliebt, extrem erfolgreich. Wir haben immer jedes Jahr einen großen Zulauf und mittlerweile an die 150 Alumni, die aktiv sind in unterschiedlichsten Teilen der Gewerkschaften. Also das ist auf jeden Fall ein Erfolgsprojekt.
3: Die Akademie baut auf früheren Bildungsprogrammen auf, die auch Josef Středula absolviert hat. Er ist seit 2014 Vorsitzender des größten tschechischen Gewerkschaftsdachverbandes CMKOS und wurde 2019 auch stellvertretender Vorsitzender des Europäischen Gewerkschaftsbundes. Středula verweist darauf, dass die Kooperation schon unmittelbar nach der politischen Wende von 1989 begann.
6: Diese Bildungsprogramme sind so gut, dass sie zum Vorbild wurden für den Rest Europas und vielleicht sogar für weitere Gegenden der Welt. Denn die Gewerkschaftsakademie bemüht sich, alle, die aktiv sind und Interesse haben, in bisher ihnen nicht bekannten Dingen weiterzubilden. Ich hatte Anfang der 1990er Jahre die Möglichkeit, als Klaus Pumberger noch die Ebert-Stiftung in Prag führte, an einem sehr intensiven Fortbildungskurs teilzunehmen. Und diese Kurse wurden auch für eine Reihe meiner Kolleginnen und Kollegen zur Grundlage, um Gewerkschaftsvorsitzende zu werden. Es geht darum, dass die Leute in der Lage sind, gut zu argumentieren und kritisch zu hinterfragen. Dank der Friedrich-Ebert-Stiftung konnten sich die Gewerkschaften hierzulande noch stärker entwickeln in Richtung eines professionellen Partners, vor allem der Arbeitgeber und der Regierung. Und dafür bin ich dankbar.
3: Ein weiteres Projekt, das derzeit für die Friedrich-Ebert-Stiftung in Prag ganz vorne steht, ist die Berechnung eines existenzsichernden Mindestlohns. Dies nimmt jedes Jahr eine Forschergruppe im Auftrag des Büros vor. Jörg Bergstermann.
4: Es stellt sich heraus, damit füllen wir eine Lücke, die ansonsten in der tschechischen Debatte um die sozialen Realitäten offen geblieben wäre. Und die Art, wie es dann insbesondere auch in den Medien aufgegriffen und diskutiert wird, bestärkt uns darin, dass wir dort zurzeit auch einen wichtigen Beitrag leisten.
3: Und mehr ins Detail geht Katarzyna Smekalowa.
1: Getragen wird das Projekt von einer Plattform für existenzsichernden Mindestlohn. Da haben wir mittlerweile an die 50 Expertinnen aus unterschiedlichsten Feldern, also sowohl Ökonominnen wie auch Soziologinnen, aber auch Sozialarbeiter und so weiter. Also wirklich eine breite Expertise. Und jedes Jahr kommen wir mit einer Zahl an die Öffentlichkeit, die

0: gehe darum zu schauen, inwieweit die Gedanken auch hierzulande aufgegriffen würden, sagt sie und fährt fort.
1: Das ist tatsächlich öfters der Fall. Wir werden jetzt im Januar beispielsweise zusammen hier mit einer akademischen Einrichtung die tschechische Übersetzung der Gesellschaft der Singularitäten des prominenten Soziologen Andreas Reckwitz vorstellen.
0: Beim politischen Partner tut sich die Friedrich-Ebert-Stiftung, wie erwähnt, derzeit allerdings schwer. Die sozialdemokratische Partei SOZDEM ging im Frühling unter ihrer damaligen Vorsitzenden Jana Malacova in den Schulterschluss mit dem Bündnis Tacilo. Dieses wird von den nicht reformierten Kommunisten geführt, besteht aber auch noch aus zwei rechtsradikalen Gruppierungen. Viele auch bekannte Sozialdemokraten verließen darauf die SOZDEM, so etwa Libor Rocek. Letztlich scheiterte das Bündnis bei der Wahl zum Abgeordnetenhaus Anfang Oktober aber an der 5%-Hürde. Malacova und ihr Stellvertreter Libor Záoralek kündigten daher an, ihre Ämter bei der Sozialdemokratischen Partei niederzulegen. Bei einem Parteitag am 13. Dezember soll nun entschieden werden, wie es weitergeht. Rocek sagt, er sei eher skeptisch, dass es jetzt direkt gelingen könne, die Partei zu reformieren. Und er fügt an.
2: Es gibt einige Bürgermeister, es gibt zum Beispiel in der Pardubice-Region der Landeshauptmann und die versuchen, also unabhängig von der Partei, Schritt um Schritt wiederum Kreise aufzubauen, wo die Sozialdemokraten oder Leute, die mit dem sozialdemokratischen Gedanken verbunden sind, sich zu engagieren.
0: Der ehemalige Europaabgeordnete verweist dabei auf die Kommunalwahlen in Tschechien, die im Oktober kommenden Jahres anstehen. Für den Erneuerungsprozess rechnet er allerdings mit Jahren und nicht mit Monaten. Doch Rocek ist sich eines sicher, trotz des Wahlsiegs durch den Unternehmer Andrej Babiš mit seiner Partei ANO.
2: Auch die Tschechen werden mal finden, dass nicht ein Oligarch wie der Andrej Babiš ihre Interessen vertritt. Er vertritt in erster Reihe seine Interessen, nicht die Interessen der Arbeitnehmer in seinen Betrieben sozusagen. Ja. So der Bedarf für die Sozialdemokratie ist da, bleibt da und es hängt von den Sozialdemokraten, was die daraus machen.
0: Jörg Bergstermann gesteht, er habe angesichts des Themas derzeit schlaflose Nächte. Zugleich ist auch er von der Kraft der Idee überzeugt, auf die sich die Sozialdemokraten berufen.
3: Sie haben schon öfters in der Geschichte Niederlagen erlitten. Bislang sich immer wieder daraus hervorgekämpft. Ich gehe mal davon aus, dass dies auch den tschechischen Sozialdemokraten gelingen wird.
0: Und Bergstermann unterfüttert dies auch mit Daten.
3: Ich meine, Umfragen zeigen uns doch, dass ein erstaunlich großer Teil der Bevölkerung in diesem Land, das auf den ersten Blick jetzt erstmal nur noch rechts zu wählen scheint, dass ein erstaunlich großer Teil der Leute, wenn man sie fragt, was wollt ihr, was ist euch wichtig in der Politik, eigentlich eine sozialdemokratische Politik verlangen. Das Problem scheint zu sein, dass diejenigen, die das Label tragen, im Moment nicht in der Lage sind, diese Wählerinnen und Wähler abzuholen.
0: Aber er sei hoffnungsfroh, dass auch hierzulande die Trendwende gelinge, sagt der Leiter der Büros der Friedrich-Ebert-Stiftung für Tschechien und für die Slowakei. Musik

Und das war's für heute, liebe Hörerinnen und Hörer. Aus dem Studio in Prag verabschiedet sich Markéta Kachlíková. 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Auf Wiederhören.

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1: Hallo und willkommen zur heutigen Sendung von Radio Prag International im Studio mit Markéta Kachlíková. Und das sind diesmal unsere Themen. Am Sonntag kam die Nachricht, der Schädel der heiligen Zdislava von Lemberg ist gerettet. Vor einer Woche war die Reliquie aus der Basilika in Jablonev pod Ještědí verschwunden. Nur zwei Tage später konnte die tschechische Polizei den mutmaßlichen Täter festnehmen. Doch der Mann hatte den Schädel in Beton gegossen. Hören Sie mehr in unserem ersten Beitrag. Vor allem im September kann man in der Natur die roten oder orangefarbenen Früchte der Vogelbeerenbäume bewundern. Einige Arten gehören jedoch zu den meistgefährdeten Bäumen in Tschechien. Tschechische Forscher retten sie, indem sie die Bäume im Labor vermehren. Auch dazu erfahren Sie mehr im Tagesecho. Und die älteste politische Stiftung in Deutschland, die Friedrich-Ebert-Stiftung, hat auch in Tschechien eine Vertretung. Unser Thema im heutigen Schauplatz. Bleiben Sie dran. Zuerst aber das Neueste aus Tschechien.
0: Die Nachrichten. Das tschechische Finanzministerium fordert eine Überarbeitung des Mediengesetzes, das vom Kulturministerium vorgelegt wurde. Der aktuelle Entwurf habe grobe Mängel und schaffe zahlreiche neue Probleme, kritisierte das Finanzministerium im Rahmen der Ressortabstimmung. So sei etwa nicht konkret festgelegt, aus welchem Teil des Haushalts die öffentlich-rechtlichen Medien künftig finanziert werden sollen und wann die Zahlung erfolgen muss. Tschechiens Kulturminister Otto Klempiersch hatte im April seinen Entwurf des neuen Mediengesetzes vorgelegt. Darin ist vorgesehen, die Gebühren für das öffentlich-rechtliche tschechische Fernsehen und den tschechischen Rundfunk abzuschaffen. Die Medien sollen stattdessen aus der Staatskasse finanziert werden. Beide Rundfunkanstalten, Experten und die Opposition kritisieren das Vorhaben. Im Zuge der Ressortabstimmung haben nun außer dem Umweltministerium alle tschechischen Ministerien Inhalte des Gesetzesentwurfs kritisiert. Tschechiens nationaler Koordinator für die Drogenbekämpfung, Pavel Bähm, wird Ende Juni aus dem Amt scheiden. Grund ist, dass seine Agenda künftig nicht mehr zum Regierungsamt, sondern zum Gesundheitsministerium gehört. Darüber informierte am Dienstag die Presseagentur ČTK. Bähms Posten soll mit dem des Nationalen Koordinators für seelische Gesundheit zusammengelegt werden. Das neue Amt wird Dita Protopopova innehaben, die derzeit bereits für die Politik hinsichtlich der seelischen Gesundheit zuständig ist. Tschechiens Staatspräsident Petr Pavel ist bereit, Miroslav Hlaváč zum Generalstabschef der Armee zu ernennen. Darüber informierte am Montag die Präsidialkanzlei im Netzwerk X. Hlaváč sei aufgrund seiner bisherigen Erfahrungen und seiner Führungs- und Militärexpertise ein geeigneter Kandidat, so Pavel. Die Regierung in Prag hatte am Montag beschlossen, dass Hlaváč neuer Generalstabschef werden soll. Anders als bei den Mitbewerbern stimmte Verteidigungsminister Jaromír Zuna nicht für Hlaváč. Bevor Präsident Pavel über die Ernennung des Kandidaten entscheidet, verhandelt noch der Verteidigungsausschuss des Abgeordnetenhauses über die Personalie. Bei der Sitzung der Stadtverordnetenversammlung von Brünn fanden sich am Dienstag erneut mehrere Gegner des Sudetendeutschen Tages zusammen, der ab Donnerstag in der mährischen Stadt stattfindet. Laut Angaben der Presseagentur ČTK verlief die Sitzung aber wesentlich ruhiger als am 14. April, als die Gegner der Veranstaltung den gesamten Saal füllten. Wegen des zurückliegenden Protests war die Polizeipräsenz am Dienstag im Sitzungssaal größer als sonst. Eine Frau nutzte die Bürgerfragestunde, um ihre Kritik an der Ausrichtung des Sudetendeutschen Tages zum Ausdruck zu bringen. Dabei enthüllte sie eine sowjetische Flagge. Sie wurde anschließend von der Polizei abgeführt und ihre Personalien wurden aufgenommen. Den Beamten zufolge hat die Frau durch ihren Auftritt möglicherweise das kommunistische Regime verherrlicht und sich damit eine Straftat zu Schulden kommen lassen. Der Sudetendeutsche Tag findet von Donnerstag bis Montag in Brünn statt und damit zum ersten Mal in Tschechien. Die Veranstaltung wird zeitgleich und in Kooperation mit dem Festivalmeeting Brno ausgerichtet. Im Prager Stadtteil Zaběhlice ist am Dienstagvormittag ein Bus mit einer Straßenbahn kollidiert. 18 Menschen wurden verletzt, zwei davon schwer. Die Rettungskräfte brachten die Verletzten in die umliegenden Krankenhäuser und aktivierten einen Katastrophenplan. Dies geschieht üblicherweise bei Ereignissen mit einer großen Zahl Verletzter. Laut Angaben der Polizei verließ der Bus unter bisher ungeklärten Umständen seine Fahrspur. Veröffentlichte Bilder deuten darauf hin, dass die beiden Fahrzeuge frontal zusammenprallten. Es könne nicht ausgeschlossen werden, dass es durch gesundheitliche Probleme beim Fahrer zu dem Unfall gekommen sei, hieß es von der Polizei. Zum Schluss das Wetter für Mittwoch, den 20. Mai. Es ist überwiegend bewölkt, vielerorts gibt es Schauer und teils auch stärkere Regenfälle. Die Tageshöchsttemperaturen erreichen 18 bis 23 Grad.
1: Soweit also Ferdinand Hauser mit den Kurzmeldungen und wir machen weiter mit dem Tagesecho. Vergangene Woche schockte dieser Diebstahl ganz Tschechien. Am helllichten Tag war der Schädel der heiligen Zdislava aus der Basilika in Jablone v Podještědí entwendet worden. Doch der Kriminalfall hatte ein gutes Ende. Der Täter wurde gestellt und das Diebesgut gefunden. Allerdings musste der fast 800 Jahre alte Schädel aus einem Betonblock befreit werden. Mehr von Till Janzer.
2: Am Sonntag kam die Nachricht, der Schädel der heiligen Zdislava von Lemberg ist gerettet. Dies hat bei Gläubigen in Tschechien große Freude und Erleichterung ausgelöst. Vor einer Woche war die Reliquie aus dem Hochmittelalter gestohlen worden. Ein 35-jähriger Mann zerstörte die Vitrine in der Basilika in Jablone v Podještědí und nahm den Schädel an sich. Nur zwei Tage später konnte die tschechische Polizei den mutmaßlichen Täter aufspüren und festnehmen. Doch der Mann hatte den Schädel in Beton gegossen. Es drohte der Verlust der Reliquie. Umsichtige Restauratoren haben dies aber verhindert. Und bei den Dominikanern, zu deren Kloster die Basilika gehört, ist die Erleichterung groß.
3: Das ist ein Wunder im Prinzip für den gesamten Kreis. Der Einsatz der Polizei war tadellos und wir sind sehr froh. Denn so schnell unser Zdislava wiederzufinden, gleicht eine Fürbitte direkt aus dem Himmel.
2: Das sagte Schwester Roberta in den Inlandssendungen des tschechischen Rundfunks. Auch die Bewohner des Städtchens in Nordböhmen zeigten sich begeistert von dem Erfolg der Restauratoren, die den Schädel der heiligen Zdislava aus dem Beton befreien konnten, so wie diese Frau. Das sei wunderbar, denn es habe ja auch Nachrichten gegeben, dass dies vielleicht nicht gelingen würde und der Schädel für immer zerstört wäre. Das wäre wahnsinnig schade gewesen, so die Frau. Der mutmaßliche Täter wird im Übrigen von seinem Verteidiger als tiefgläubiger Mensch beschrieben. Laut der Polizei wollte er gegen die Zurschaustellung des Schädels protestieren und diesen in Beton gegossen in einem Fluss versenken. Sein Verteidiger sagte der Presseagentur CTK indes, sein Mandant bereue es, nicht auf andere Weise gegen den Umgang der Kirche mit der Reliquie protestiert zu haben. Dem Beschuldigten drohen bei einem Schuldspruch bis zu 8 Jahre Haft. Da keine Fluchtgefahr besteht, wurde der Mann nicht in Untersuchungshaft genommen. Im Kloster hofft man nun, dass der Schädel schon zur Zdislava-Wallfahrt am 30. Mai wieder in der Basilika ausgestellt werden kann. Allerdings sind Teile des Knochens bei dem Diebstahl abgesplittert. Pavel Maria Meyer ist der Dekan des Dominikanerklosters.
0: Nachdem der Täter das Glas der Vitrine brutal eingeschlagen hatte, zog er den Schädel aus dem Reliquiar heraus. Dabei war die Öffnung aber etwas zu klein, weswegen der Schädel beschädigt wurde. 5 große Absplitterungen blieben im Reliquiar zurück.
2: Das bedeutet nun weitere Arbeit für die Restauratoren. Sie versuchen, die abgesplitterten Teile wieder zu verkleben. Außerdem laufen noch die polizeilichen Ermittlungen und der Schädel gilt als Beweisstück. Der Prager Erzbischof Stanislav Pšibil zeigte sich zwar wie alle anderen hocherfreut über die Rettung der Reliquie. Was indes künftig mit dem Schädel geschehen solle, ist seinen Worten nach aber noch nicht geklärt.
0: Wann und ob der Schädel wieder ausgestellt wird und in welcher Weise das geschehen soll, kann ich noch nicht sagen. Denn wir würden gerne zusammen mit dem Kreis Liberec, der Pfarrgemeinde, dem Bistum und weiteren Institutionen eine Kommission schaffen, um gerade darüber nachzudenken, wie künftig der Schädel der heiligen Zdislava präsentiert werden soll.
2: Zdislava von Lemberg wird als Schutzheilige von Familie, Kranken und Armen verehrt. Die Adlige starb 1252 im Alter von 33 Jahren. 1907 wurde sie selig und 1995 heilig gesprochen.
1: Sie hörten einen Beitrag von Till Janzer. Tschechische Naturforscher retten gefährdete Vogelbeerenbaumsorten, indem sie die Bäume im Labor vermehren. Mehr erfahren Sie im Folgenden von Martina Schneibergowa.
3: Vor allem im September kann man in der Natur die roten oder orangefarbenen Früchte der Vogelbeerenbäume bewundern. Einige Arten der Ebereschen, wie die Vogelbeerenbäume auch genannt werden, gehören jedoch zu den meistgefährdeten Bäumen in Tschechien. Die Experten vom Landschaftsforschungsinstitut im mittelböhmischen Bruhonice haben eine Möglichkeit entwickelt, diese Art zu retten. Im Labor werden sie mit einer speziellen Methode vermehrt. Aus einem ganz kleinen Stück der Pflanze werden hunderte von künftigen neuen Bäumen gezüchtet. Jana Hansel-Schedjewa leitet im Institut die Abteilung für Pflanzenbiotechnologie. Im Labor entnehmen sie einen Behälter einige Baumtriebe, legen sie auf Filterpapier und trennen die einzelnen Triebe voneinander. Diese werden zurück in den Nährboden gesteckt und weiter vermehrt. In den Raum, der für die Kultivierung bestimmt ist, zeigt Jana Hansel-Schedjewa auf einen der zahlreichen Behälter mit Pflanzen.
1: Hier ist ein 14 Tage alter Vogelbeerenbaum zu sehen. Dieser ist aus einem kleinen Trieb entstanden. Die Pflanzen wachsen hier in einer hohen Luftfeuchtigkeit und es gibt viel Licht. Das sind ideale Bedingungen für ihre Vermehrung.
3: Eine wichtige Phase stelle die Bewurzelung von Jungpflanzen dar, fährt Hansel-Schedjewa fort. Den Forschern gelang es, diese aus der sterilen Mikrowelt eines Glaskolbens in ein Substrat aus Torf und Perlit umzupflanzen. Die Expertin dazu:
1: In einem Glaskolben herrscht eine hohe Luftfeuchtigkeit ohne Mikroorganismen. Die Jungpflanzen sind darum etwas verwöhnt. Wir müssen sie an die Normalbedingungen der Natur anpassen.
3: Die Forscher sind in der Lage, hunderte von neuen Pflanzen heranzuziehen. Am Anfang hatten sie jedoch nur eine geringe Menge an Pflanzenteilen zur Verfügung.
1: Im Frühjahr holen wir Triebe aus der Natur. Es ist eine schonende Methode, denn uns reichen ein paar kleine Triebe oder Knospen, um Ableger in vitro zu züchten.
3: In Tschechien wachsen 21 ursprüngliche Vogelbeerenbaumsorten. Der Großteil davon sei gefährdet oder komme nur selten vor, sagt Jiří Velebil. Er arbeitet ebenfalls im Landschaftsforschungsinstitut.
2: Sie sind vor allem durch die Zerteilung ihres Territoriums und die Überwucherung des Gebiets mit Sträuchern bedroht. Im Schatten sind sie unfähig zu gedeihen. Zudem werden sie von übermehrtem Wild bedroht, das die Vogelbeerenbäume ausgräbt und frisst.
3: In der Natur vermehren sie die Vogelbeerenbäume darum schlecht, wie Velebil anmerkt.
2: Sie benötigen die Bestäubung durch einen anderen Vogelbeerenbaum, um Samen zu produzieren. Da sie in geschlossenen Beständen isoliert bleiben, übertragen sich die Pollen nur schwer.
3: Die Vermehrung von Ebereschen im Labor hat darum eine große Bedeutung. Ein Teil der Pflanzen wird im Forschungsinstitut in einer Genbank aufbewahrt. Die Forscher pflanzen die im Labor gezüchteten Jungbäume wieder in der Natur aus, beispielsweise im dendrologischen Garten in Pruhonice.

0: Soweit der Beitrag von Martina Schneiberkova und soweit das heutige Tagesecho. 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Im deutschsprachigen Programm geht es weiter. Es war in dem Sinn kein rundes Datum, aber das Büro der Friedrich-Ebert-Stiftung in Prag wurde im vergangenen Herbst 35 Jahre alt. Da dieses kleine Jubiläum mit der Gründung der ältesten politischen Stiftung in Deutschland vor 100 Jahren zusammenfiel, wurde in der tschechischen Hauptstadt eine größere Feier daraus. Till Janze war dabei und hat nachgefragt. Sie hören eine Wiederholung vom November 2025.
1: Schauplatz.
2: Freiheit und Demokratie sind nicht selbstverständlich. Sie müssen tagtäglich verteidigt und weiterentwickelt werden. Es ist beruhigend zu wissen, dass wir in diesen schwierigen Zeiten zusammenstehen, um das, was wir erreicht haben, zu verteidigen und weiterzuentwickeln. Und das ist wahrlich ein Grund, heute zusammen zu feiern. Vielen Dank.
3: Es waren ehemalige Leiterinnen und Leiter sowie Mitarbeiterinnen und Mitarbeiter, aber auch die Vertreterinnen und Vertreter der Partnerorganisationen, die zusammenkamen. Und zwar um 35 Jahre Friedrich-Ebert-Stiftung in Prag sowie 100 Jahre seit Gründung dieser den Sozialdemokraten nahestehenden Institution zu feiern. Jörg Bergstermann leitet die Büros für Tschechien und für die Slowakei und erinnert an den Weg zur Gründung der Stiftung im Jahr 1925.
4: Die Entstehung vor 100 Jahren war anlässlich des Todes des ersten Reichspräsidenten Weimarer Republik, Friedrich Ebert. Damals war es üblich, dass, wenn ein großer Staatsmann starb, gesammelt wurde, normalerweise für ein Denkmal oder etwas dergleichen. Er hatte gesagt, nein, tut das nicht. Wenn ihr sammelt, dann sammelt für ein Stipendienprogramm, um Arbeiterkindern die Möglichkeit für Bildung zu geben. Und das war der Beginn.
3: Erst nach dem Zweiten Weltkrieg entstanden nach diesem Modell dann die parteinahen Stiftungen in der Bundesrepublik. 1963 eröffnete die Ebert-Stiftung ihr erstes Büro im Ausland. Heutzutage sind es rund 100.
4: Vor 35 Jahren, als dann der eiserne Vorhang fiel, haben wir zuerst, glaube ich, in Moskau und dann sehr schnell in den Ländern Ost- und Ostmitteleuropas Büros eröffnet. Und seitdem sind wir hier und arbeiten hier gern mit unseren Partnern und, wie man heute Abend sieht, langen guten Freunden.
3: Einer dieser guten Freunde ist Libor Rocek. Im Exil in Wien war er in den 1980er Jahren für die SPÖ tätig. Nach der Rückkehr in seine Heimat trat er der damaligen sozialdemokratischen CSSD bei. Ab 1998 war Rocek Sprecher der Regierung von Miloš Zeman. 2004 wurde er ins Europaparlament gewählt, wo er später dann für eine Legislaturperiode stellvertretender Vorsitzender war. Von daher hat er einen etwas breiteren Blick auf die Friedrich-Ebert-Stiftung.
5: Ihre Tätigkeit hat große Bedeutung, nicht nur in Tschechien und in postkommunistischen Ländern, sondern auch zum Beispiel in Spanien oder Portugal, also in allen Ländern, die die Diktatur weggeworfen haben und den Weg der Demokratie eingetreten sind. Vor 35 Jahren war es der Fall damals der Tschechoslowakei, jetzt Tschechische Republik, Slowakische Republik und natürlicherweise auch dann in Polen, Ungarn, Rumänien und so weiter. So für die Entwicklung der Demokratie hat die Friedrich-Ebert-Stiftung eine große Rolle gespielt. Gleich vom Anfang an, also Anfang der 90er Jahre bis zum heutigen Tag.
3: Dabei gehe die Stiftung grundsätzlich zwei Aufgaben nach, erläutert Bergstermann.
4: Politischer Dialog, darunter verstehen wir vor allem der Austausch auf politischer oder vorpolitischer Ebene zwischen Deutschland und Tschechien. Und zum Zweiten politische Bildung. Immer nach dem Motto von Friedrich Ebert, Demokratie braucht Demokraten.
3: Konkret organisiert sein Büro Konferenzen, gibt Studien in Auftrag oder bietet Trainings an. Normalerweise ist die Sozialdemokratische Partei in Tschechien, die heutige SOZDEM, die Partnerin für die Stiftung. Allerdings ist sie in eine schwere Krise gerutscht und arg beschädigt. Auch Libor Rocek und weitere altgediente Sozialdemokraten sind daher aus der Partei ausgetreten. Umso intensiver kooperiere man derzeit mit zivilgesellschaftlichen Organisationen und den Gewerkschaften, sagt Jörg Bergstermann. Katarzyna Smekalowa ist wissenschaftliche Mitarbeiterin des Prager Büros und nennt von den Partnern vor allem die Gewerkschaftsakademie.
1: Das ist ein Bildungsprojekt für aktive Gewerkschafterinnen, das wir jetzt schon mittlerweile seit 10 Jahren zusammen mit dem gewerkschaftlichen Dachverband hier in Tschechien machen. Und das ist extrem beliebt, extrem erfolgreich. Wir haben immer jedes Jahr einen großen Zulauf und mittlerweile an die 150 Alumni, die aktiv sind in unterschiedlichsten Teilen der Gewerkschaften. Also das ist auf jeden Fall ein Erfolgsprojekt.
3: Die Akademie baut auf früheren Bildungsprogrammen auf, die auch Josef Středula absolviert hat. Er ist seit 2014 Vorsitzender des größten tschechischen Gewerkschaftsdachverbandes CMKOS und wurde 2019 auch stellvertretender Vorsitzender des Europäischen Gewerkschaftsbundes. Středula verweist darauf, dass die Kooperation schon unmittelbar nach der politischen Wende von 1989 begann.
6: Diese Bildungsprogramme sind so gut, dass sie zum Vorbild wurden für den Rest Europas und vielleicht sogar für weitere Gegenden der Welt. Denn die Gewerkschaftsakademie bemüht sich, alle, die aktiv sind und Interesse haben, in bisher ihnen nicht bekannten Dingen weiterzubilden. Ich hatte Anfang der 1990er Jahre die Möglichkeit, als Klaus Pumberger noch die Ebert-Stiftung in Prag führte, an einem sehr intensiven Fortbildungskurs teilzunehmen. Und diese Kurse wurden auch für eine Reihe meiner Kolleginnen und Kollegen zur Grundlage, um Gewerkschaftsvorsitzende zu werden. Es geht darum, dass die Leute in der Lage sind, gut zu argumentieren und kritisch zu hinterfragen. Dank der Friedrich-Ebert-Stiftung konnten sich die Gewerkschaften hierzulande noch stärker entwickeln in Richtung eines professionellen Partners, vor allem der Arbeitgeber und der Regierung. Und dafür bin ich dankbar.
7: Směrem k tomu profesionálnímu partnerovi, zaměstnavatelů, vládě a podobně, a jsem za to velmi vděčný.
3: Ein weiteres Projekt, das derzeit für die Friedrich-Ebert-Stiftung in Prag ganz vorne steht, ist die Berechnung eines existenzsichernden Mindestlohns. Dies nimmt jedes Jahr eine Forschergruppe im Auftrag des Büros vor. Jörg Bergstermann.
4: Stellt sich heraus, damit füllen wir eine Lücke, die ansonsten in der tschechischen Debatte um die sozialen Realitäten offen geblieben wäre. Und die Art, wie es dann insbesondere auch in den Medien aufgegriffen und diskutiert wird, bestärkt uns darin, dass wir dort zurzeit auch einen wichtigen Beitrag leisten.
3: Und mehr ins Detail geht Katarzyna Smekalowa.
1: Getragen wird das Projekt von einer Plattform für existenzsichernden Mindestlohn. Da haben wir mittlerweile an die 50 Expertinnen aus unterschiedlichsten Feldern, also sowohl Ökonominnen wie auch Soziologinnen, aber auch Sozialarbeiter und so weiter. Also wirklich eine breite Expertise. Und jedes Jahr kommen wir mit einer Zahl an die Öffentlichkeit, die sich jeweils auf das Vorjahr bezieht. Und wir sagen, so und so viel würde man benötigen, um nicht nur das reine Überleben zu sichern, sondern auch Sachen wie: Ich lege mir ein bisschen was zur Seite für schlechte Zeiten oder ich kann meinem Kind irgendwie eine Kinderfreizeit bezahlen, weil das auch eben zur sozialen Teilhabe und zu dieser gewissen Würdigkeit des Lebens gehört.
3: Ein drittes größeres Feld der Stiftungsarbeit ist laut der wissenschaftlichen Mitarbeiterin, gesellschaftliche Debatten aus Deutschland in Tschechien vorzustellen. Es gehe darum zu schauen, inwieweit die Gedanken auch hierzulande aufgegriffen würden, sagt sie und fährt fort.
1: Das ist tatsächlich öfters der Fall. Wir werden jetzt im Januar beispielsweise zusammen hier mit einer akademischen Einrichtung die tschechische Übersetzung der Gesellschaft der Singularitäten des prominenten Soziologen Andreas Reckwitz vorstellen.
3: Beim politischen Partner tut sich die Friedrich-Ebert-Stiftung, wie erwähnt, derzeit allerdings schwer. Die sozialdemokratische Partei SOZDEM ging im Frühling unter ihrer damaligen Vorsitzenden

0: werden, wie es weitergeht. Rouček sagt, er sei eher skeptisch, dass es jetzt direkt gelingen könne, die Partei zu reformieren. Und er fügt an.
1: Es gibt einige Bürgermeister. Es gibt zum Beispiel in der Pardubice-Region der Landeshauptmann. Und die versuchen, also unabhängig von der Partei, Schritt um Schritt wiederum Kreise aufzubauen, wo die Sozialdemokraten oder Leute, die mit dem sozialdemokratischen Gedanken verbunden sind, sich zu engagieren.
0: Der ehemalige Europaabgeordnete verweist dabei auf die Kommunalwahlen in Tschechien, die im Oktober kommenden Jahres anstehen. Für den Erneuerungsprozess rechnet er allerdings mit Jahren und nicht mit Monaten. Doch Rouček ist sich eines sicher, trotz des Wahlsiegs durch den Unternehmer Andrej Babiš mit seiner Partei ANO.
1: Auch die Tschechen werden mal finden, dass nicht ein Oligarch wie der Andrej Babiš ihre Interessen vertritt. Er vertritt in erster Reihe seine Interessen, nicht die Interessen der Arbeitnehmer in seinen Betrieben sozusagen. Ja. So der Bedarf für die Sozialdemokratie ist da, bleibt da und es hängt von den Sozialdemokraten, was die daraus machen.
0: Jörg Bergstermann gesteht, er habe angesichts des Themas derzeit schlaflose Nächte. Zugleich ist auch er von der Kraft der Idee überzeugt, auf die sich die Sozialdemokraten berufen.
2: Sie haben schon öfters in der Geschichte Niederlagen erlitten. Bislang sich immer wieder daraus hervorgekämpft. Ich gehe mal davon aus, dass dies auch den tschechischen Sozialdemokraten gelingen wird.
0: Und Bergstermann unterfüttert dies auch mit Daten.
2: Ich meine, Umfragen zeigen uns doch, dass ein erstaunlich großer Teil der Bevölkerung in diesem Land, das auf den ersten Blick jetzt erstmal nur noch rechts zu wählen scheint, dass ein erstaunlich großer Teil der Leute, wenn man sie fragt, was wollt ihr, was ist euch wichtig in der Politik, eigentlich eine sozialdemokratische Politik verlangen. Das Problem scheint zu sein, dass diejenigen, die das Label tragen, im Moment nicht in der Lage sind, diese Wählerinnen und Wähler abzuholen.
0: Aber er sei hoffnungsfroh, dass auch hierzulande die Trendwende gelinge, sagt der Leiter der Büros der Friedrich-Ebert-Stiftung für Tschechien und für die Slowakei. Musik

Und das war's für heute, liebe Hörerinnen und Hörer. Aus dem Studio in Prag verabschiedet sich Markéta Kachlíková. 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Auf Wiederhören.

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1: Hallo und willkommen zur heutigen Sendung von Radio Prag International im Studio mit Markéta Kachlíková. Und das sind diesmal unsere Themen. Am Sonntag kam die Nachricht, der Schädel der heiligen Zdislava von Lemberg ist gerettet. Vor einer Woche war die Reliquie aus der Basilika in Jablonec pod Ještědí verschwunden. Nur zwei Tage später konnte die tschechische Polizei den mutmaßlichen Täter festnehmen. Doch der Mann hatte den Schädel in Beton gegossen. Hören Sie mehr in unserem ersten Beitrag. Vor allem im September kann man in der Natur die roten oder orangefarbenen Früchte der Vogelbeerenbäume bewundern. Einige Arten gehören jedoch zu den meistgefährdeten Bäumen in Tschechien. Tschechische Forscher retten sie, indem sie die Bäume im Labor vermehren. Auch dazu erfahren Sie mehr im Tagesecho. Und die älteste politische Stiftung in Deutschland, die Friedrich-Ebert-Stiftung, hat auch in Tschechien eine Vertretung. Unser Thema im heutigen Schauplatz. Bleiben Sie dran. Zuerst aber das Neueste aus Tschechien.
0: Die Nachrichten. Das tschechische Finanzministerium fordert eine Überarbeitung des Mediengesetzes, das vom Kulturministerium vorgelegt wurde. Der aktuelle Entwurf habe grobe Mängel und schaffe zahlreiche neue Probleme, kritisierte das Finanzministerium im Rahmen der Ressortabstimmung. So sei etwa nicht konkret festgelegt, aus welchem Teil des Haushalts die öffentlich-rechtlichen Medien künftig finanziert werden sollen und wann die Zahlung erfolgen muss. Tschechiens Kulturminister Otto Klempiersch hatte im April seinen Entwurf des neuen Mediengesetzes vorgelegt. Darin ist vorgesehen, die Gebühren für das öffentlich-rechtliche tschechische Fernsehen und den tschechischen Rundfunk abzuschaffen. Die Medien sollen stattdessen aus der Staatskasse finanziert werden. Beide Rundfunkanstalten, Experten und die Opposition kritisieren das Vorhaben. Im Zuge der Ressortabstimmung haben nun außer dem Umweltministerium alle tschechischen Ministerien Inhalte des Gesetzesentwurfs kritisiert. Tschechiens nationaler Koordinator für die Drogenbekämpfung, Pavel Bém, wird Ende Juni aus dem Amt scheiden. Grund ist, dass seine Agenda künftig nicht mehr zum Regierungsamt, sondern zum Gesundheitsministerium gehört. Darüber informierte am Dienstag die Presseagentur ČTK. Bems Posten soll mit dem des Nationalen Koordinators für seelische Gesundheit zusammengelegt werden. Das neue Amt wird Dita Protopopova innehaben, die derzeit bereits für die Politik hinsichtlich der seelischen Gesundheit zuständig ist. Tschechiens Staatspräsident Petr Pavel ist bereit, Miroslav Hlaváč zum Generalstabschef der Armee zu ernennen. Darüber informierte am Montag die Präsidialkanzlei im Netzwerk X. Hlaváč sei aufgrund seiner bisherigen Erfahrungen und seiner Führungs- und Militärexpertise ein geeigneter Kandidat, so Pavel. Die Regierung in Prag hatte am Montag beschlossen, dass Hlaváč neuer Generalstabschef werden soll. Anders als bei den Mitbewerbern stimmte Verteidigungsminister Jaromír Zuna nicht für Hlaváč. Bevor Präsident Pavel über die Ernennung des Kandidaten entscheidet, verhandelt noch der Verteidigungsausschuss des Abgeordnetenhauses über die Personalie. Bei der Sitzung der Stadtverordnetenversammlung von Brünn fanden sich am Dienstag erneut mehrere Gegner des Sudetendeutschen Tages zusammen, der ab Donnerstag in der mährischen Stadt stattfindet. Laut Angaben der Presseagentur ČTK verlief die Sitzung aber wesentlich ruhiger als am 14. April, als die Gegner der Veranstaltung den gesamten Saal füllten. Wegen des zurückliegenden Protests war die Polizeipräsenz am Dienstag im Sitzungssaal größer als sonst. Eine Frau nutzte die Bürgerfragestunde, um ihre Kritik an der Ausrichtung des Sudetendeutschen Tages zum Ausdruck zu bringen. Dabei enthüllte sie eine sowjetische Flagge. Sie wurde anschließend von der Polizei abgeführt und ihre Personalien wurden aufgenommen. Den Beamten zufolge hat die Frau durch ihren Auftritt möglicherweise das kommunistische Regime verherrlicht und sich damit eine Straftat zu Schulden kommen lassen. Der Sudetendeutsche Tag findet von Donnerstag bis Montag in Brünn statt und damit zum ersten Mal in Tschechien. Die Veranstaltung wird zeitgleich und in Kooperation mit dem Festivalmeeting Brno ausgerichtet. Im Prager Stadtteil Zaběhlice ist am Dienstagvormittag ein Bus mit einer Straßenbahn kollidiert. 18 Menschen wurden verletzt, zwei davon schwer. Die Rettungskräfte brachten die Verletzten in die umliegenden Krankenhäuser und aktivierten einen Katastrophenplan. Dies geschieht üblicherweise bei Ereignissen mit einer großen Zahl Verletzter. Laut Angaben der Polizei verließ der Bus unter bisher ungeklärten Umständen seine Fahrspur. Veröffentlichte Bilder deuten darauf hin, dass die beiden Fahrzeuge frontal zusammenprallten. Es könne nicht ausgeschlossen werden, dass es durch gesundheitliche Probleme beim Fahrer zu dem Unfall gekommen sei, hieß es von der Polizei. Zum Schluss das Wetter für Mittwoch, den 20. Mai. Es ist überwiegend bewölkt, vielerorts gibt es Schauer und teils auch stärkere Regenfälle. Die Tageshöchsttemperaturen erreichen 18 bis 23 Grad.
1: Soweit also Ferdinand Hauser mit den Kurzmeldungen und wir machen weiter mit dem Tagesecho. Vergangene Woche schockte dieser Diebstahl ganz Tschechien. Am helllichten Tag war der Schädel der heiligen Zdislava aus der Basilika in Jablonec v Poděštědí entwendet worden. Doch der Kriminalfall hatte ein gutes Ende. Der Täter wurde gestellt und das Diebesgut gefunden. Allerdings musste der fast 800 Jahre alte Schädel aus einem Betonblock befreit werden. Mehr von Till Janzer.
2: Am Sonntag kam die Nachricht, der Schädel der heiligen Zdislava von Lemberg ist gerettet. Dies hat bei Gläubigen in Tschechien große Freude und Erleichterung ausgelöst. Vor einer Woche war die Reliquie aus dem Hochmittelalter gestohlen worden. Ein 35-jähriger Mann zerstörte die Vitrine in der Basilika in Jablonec v Poděštědí und nahm den Schädel an sich. Nur zwei Tage später konnte die tschechische Polizei den mutmaßlichen Täter aufspüren und festnehmen. Doch der Mann hatte den Schädel in Beton gegossen. Es drohte der Verlust der Reliquie. Umsichtige Restauratoren haben dies aber verhindert. Und bei den Dominikanern, zu deren Kloster die Basilika gehört, ist die Erleichterung groß.
3: Das ist ein Wunder im Prinzip für den gesamten Kreis. Der Einsatz der Polizei war tadellos und wir sind sehr froh. Denn so schnell unser Zdislava wiederzufinden, gleicht einer Fürbitte direkt aus dem Himmel.
2: Das sagte Schwester Roberta in den Inlandssendungen des tschechischen Rundfunks. Auch die Bewohner des Städtchens in Nordböhmen zeigten sich begeistert von dem Erfolg der Restauratoren, die den Schädel der heiligen Zdislava aus dem Beton befreien konnten, so wie diese Frau. Das sei wunderbar, denn es habe ja auch Nachrichten gegeben, dass dies vielleicht nicht gelingen würde und der Schädel für immer zerstört wäre. Das wäre wahnsinnig schade gewesen, so die Frau. Der mutmaßliche Täter wird im Übrigen von seinem Verteidiger als tiefgläubiger Mensch beschrieben. Laut der Polizei wollte er gegen die Zurschaustellung des Schädels protestieren und diesen in Beton gegossen in einem Fluss versenken. Sein Verteidiger sagte der Presseagentur CTK indes, sein Mandant bereue es, nicht auf andere Weise gegen den Umgang der Kirche mit der Reliquie protestiert zu haben. Dem Beschuldigten drohen bei einem Schuldspruch bis zu 8 Jahre Haft. Da keine Fluchtgefahr besteht, wurde der Mann nicht in Untersuchungshaft genommen. Im Kloster hofft man nun, dass der Schädel schon zur Zdislava-Wallfahrt am 30. Mai wieder in der Basilika ausgestellt werden kann. Allerdings sind Teile des Knochens bei dem Diebstahl abgesplittert. Pavel Maria Meyer ist der Dekan des Dominikanerklosters.
0: Nachdem der Täter das Glas der Vitrine brutal eingeschlagen hatte, zog er den Schädel aus dem Reliquiar heraus. Dabei war die Öffnung aber etwas zu klein, weswegen der Schädel beschädigt wurde. 5 große Absplitterungen blieben im Reliquiar zurück.
2: Das bedeutet nun weitere Arbeit für die Restauratoren. Sie versuchen, die abgesplitterten Teile wieder zu verkleben. Außerdem laufen noch die polizeilichen Ermittlungen und der Schädel gilt als Beweisstück. Der Prager Erzbischof Stanislav Pšibil zeigte sich zwar wie alle anderen hocherfreut über die Rettung der Reliquie. Was indes künftig mit dem Schädel geschehen solle, ist seinen Worten nach aber noch nicht geklärt.
0: Wann und ob der Schädel wieder ausgestellt wird und in welcher Weise das geschehen soll, kann ich noch nicht sagen. Denn wir würden gerne zusammen mit dem Kreis Liberec, der Pfarrgemeinde, dem Bistum und weiteren Institutionen eine Kommission schaffen, um gerade darüber nachzudenken, wie künftig der Schädel der heiligen Zdislava präsentiert werden soll.
2: Zdislava von Lemberg wird als Schutzheilige von Familie, Kranken und Armen verehrt. Die Adlige starb 1252 im Alter von 33 Jahren. 1907 wurde sie selig und 1995 heilig gesprochen.
1: Sie hörten einen Beitrag von Till Janzer. Tschechische Naturforscher retten gefährdete Vogelbeerenbaumsorten, indem sie die Bäume im Labor vermehren. Mehr erfahren Sie im Folgenden von Martina Schneibergowa.
3: Vor allem im September kann man in der Natur die roten oder orangefarbenen Früchte der Vogelbeerenbäume bewundern. Einige Arten der Ebereschen, wie die Vogelbeerenbäume auch genannt werden, gehören jedoch zu den meistgefährdeten Bäumen in Tschechien. Die Experten vom Landschaftsforschungsinstitut im mittelböhmischen Bruhonice haben eine Möglichkeit entwickelt, diese Art zu retten. Im Labor werden sie mit einer speziellen Methode vermehrt. Aus einem ganz kleinen Stück der Pflanze werden hunderte von künftigen neuen Bäumen gezüchtet. Jana Hansa-Schedjewa leitet im Institut die Abteilung für Pflanzenbiotechnologie. Im Labor entnehmen sie einen Behälter einige Baumtriebe, legen sie auf Filterpapier und trennen die einzelnen Triebe voneinander. Diese werden zurück in den Nährboden gesteckt und weiter vermehrt. In den Raum, der für die Kultivierung bestimmt ist, zeigt Jana Hansa-Schedjewa auf einen der zahlreichen Behälter mit Pflanzen.
1: Hier ist ein 14 Tage alter Vogelbeerenbaum zu sehen. Dieser ist aus einem kleinen Trieb entstanden. Die Pflanzen wachsen hier in einer hohen Luftfeuchtigkeit und es gibt viel Licht. Das sind ideale Bedingungen für ihre Vermehrung.
3: Eine wichtige Phase stelle die Bewurzelung von Jungpflanzen dar, fährt Hansa-Schedjewa fort. Den Forschern gelang es, diese aus der sterilen Mikrowelt eines Glaskolbens in ein Substrat aus Torf und Perlit umzupflanzen. Die Expertin dazu:
1: In einem Glaskolben herrscht eine hohe Luftfeuchtigkeit ohne Mikroorganismen. Die Jungpflanzen sind darum etwas verwöhnt. Wir müssen sie an die Normalbedingungen der Natur anpassen.
3: Die Forscher sind in der Lage, hunderte von neuen Pflanzen heranzuziehen. Am Anfang hatten sie jedoch nur eine geringe Menge an Pflanzenteilen zur Verfügung.
1: Im Frühjahr holen wir Triebe aus der Natur. Es ist eine schonende Methode, denn uns reichen ein paar kleine Triebe oder Knospen, um Ableger in vitro zu züchten.
3: In Tschechien wachsen 21 ursprüngliche Vogelbeerenbaumsorten. Der Großteil davon sei gefährdet oder komme nur selten vor, sagt Jiří Velebil. Er arbeitet ebenfalls im Landschaftsforschungsinstitut.
2: Sie sind vor allem durch die Zerteilung ihres Territoriums und die Überwucherung des Gebiets mit Sträuchern bedroht. Im Schatten sind sie unfähig zu gedeihen. Zudem werden sie von übermehrtem Wild bedroht, das die Vogelbeerenbäume ausgräbt und frisst.
3: In der Natur vermehren sie die Vogelbeerenbäume darum schlecht, wie Velebil anmerkt.
2: Sie benötigen die Bestäubung durch einen anderen Vogelbeerenbaum, um Samen zu produzieren. Da sie in geschlossenen Beständen isoliert bleiben, übertragen sich die Pollen nur schwer.
3: Die Vermehrung von Ebereschen im Labor hat darum eine große Bedeutung. Ein Teil der Pflanzen wird im Forschungsinstitut in einer Genbank aufbewahrt. Die Forscher pflanzen die im Labor gezüchteten Jungbäume wieder in der Natur aus, beispielsweise im dendrologischen Garten in Pruhonice.

0: Soweit der Beitrag von Martina Schneiberkova und soweit das heutige Tagesecho. 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Im deutschsprachigen Programm geht es weiter. Es war in dem Sinn kein rundes Datum, aber das Büro der Friedrich-Ebert-Stiftung in Prag wurde im vergangenen Herbst 35 Jahre alt. Da dieses kleine Jubiläum mit der Gründung der ältesten politischen Stiftung in Deutschland vor 100 Jahren zusammenfiel, wurde in der tschechischen Hauptstadt eine größere Feier daraus. Till Janse war dabei und hat nachgefragt. Sie hören eine Wiederholung vom November 2025.
1: Schauplatz.
2: Freiheit und Demokratie sind nicht selbstverständlich. Sie müssen tagtäglich verteidigt und weiterentwickelt werden. Es ist beruhigend zu wissen, dass wir in diesen schwierigen Zeiten zusammenstehen, um das, was wir erreicht haben, zu verteidigen und weiterzuentwickeln. Und das ist wahrlich ein Grund, heute zusammen zu feiern. Vielen Dank.
3: Es waren ehemalige Leiterinnen und Leiter sowie Mitarbeiterinnen und Mitarbeiter, aber auch die Vertreterinnen und Vertreter der Partnerorganisationen, die zusammenkamen. Und zwar um 35 Jahre Friedrich-Ebert-Stiftung in Prag sowie 100 Jahre seit Gründung dieser den Sozialdemokraten nahestehenden Institution zu feiern. Jörg Bergstermann leitet die Büros für Tschechien und für die Slowakei und erinnert an den Weg zur Gründung der Stiftung im Jahr 1925.
4: Die Entstehung vor 100 Jahren war anlässlich des Todes des ersten Reichspräsidenten Weimarer Republik, Friedrich Ebert. Damals war es üblich, dass, wenn ein großer Staatsmann starb, gesammelt wurde, normalerweise für ein Denkmal oder etwas dergleichen. Er hatte gesagt, nein, tut das nicht. Wenn ihr sammelt, dann sammelt für ein Stipendienprogramm, um Arbeiterkindern die Möglichkeit für Bildung zu geben. Und das war der Beginn.
3: Erst nach dem Zweiten Weltkrieg entstanden nach diesem Modell dann die parteinahen Stiftungen in der Bundesrepublik. 1963 eröffnete die Ebert-Stiftung ihr erstes Büro im Ausland. Heutzutage sind es rund 100.
4: Vor 35 Jahren, als dann der eiserne Vorhang fiel, haben wir zuerst, glaube ich, in Moskau und dann sehr schnell in den Ländern Ost- und Ostmitteleuropas Büros eröffnet. Und seitdem sind wir hier und arbeiten hier gern mit unseren Partnern und, wie man heute Abend sieht, langen guten Freunden.
3: Einer dieser guten Freunde ist Libor Rocek. Im Exil in Wien war er in den 1980er Jahren für die SPÖ tätig. Nach der Rückkehr in seine Heimat trat er der damaligen sozialdemokratischen CSSD bei. Ab 1998 war Rocek Sprecher der Regierung von Miloš Zeman. 2004 wurde er ins Europaparlament gewählt, wo er später dann für eine Legislaturperiode stellvertretender Vorsitzender war. Von daher hat er einen etwas breiteren Blick auf die Friedrich-Ebert-Stiftung.
5: Ihre Tätigkeit hat große Bedeutung, nicht nur in Tschechien und in postkommunistischen Ländern, sondern auch zum Beispiel in Spanien oder Portugal, also in allen Ländern, die die Diktatur weggeworfen haben und den Weg der Demokratie eingetreten sind. Vor 35 Jahren war es der Fall damals der Tschechoslowakei, jetzt Tschechische Republik, Slowakische Republik und natürlicherweise auch dann in Polen, Ungarn, Rumänien und so weiter. So für die Entwicklung der Demokratie hat die Friedrich-Ebert-Stiftung eine große Rolle gespielt. Gleich vom Anfang an, also Anfang der 90er Jahre bis zum heutigen Tag.
3: Dabei gehe die Stiftung grundsätzlich zwei Aufgaben nach, erläutert Bergstermann.
4: Politischer Dialog, darunter verstehen wir vor allem der Austausch auf politischer oder vorpolitischer Ebene zwischen Deutschland und Tschechien. Und zum Zweiten politische Bildung. Immer nach dem Motto von Friedrich Ebert, Demokratie braucht Demokraten.
3: Konkret organisiert sein Büro Konferenzen, gibt Studien in Auftrag oder bietet Trainings an. Normalerweise ist die Sozialdemokratische Partei in Tschechien, die heutige SOZDEM, die Partnerin für die Stiftung. Allerdings ist sie in eine schwere Krise gerutscht und arg beschädigt. Auch Libor Rocek und weitere altgediente Sozialdemokraten sind daher aus der Partei ausgetreten. Umso intensiver kooperiere man derzeit mit zivilgesellschaftlichen Organisationen und den Gewerkschaften, sagt Jörg Bergstermann. Katarzyna Smekalowa ist wissenschaftliche Mitarbeiterin des Prager Büros und nennt von den Partnern vor allem die Gewerkschaftsakademie.
1: Das ist ein Bildungsprojekt für aktive Gewerkschafterinnen, das wir jetzt schon mittlerweile seit 10 Jahren zusammen mit dem gewerkschaftlichen Dachverband hier in Tschechien machen. Und das ist extrem beliebt, extrem erfolgreich. Wir haben immer jedes Jahr einen großen Zulauf und mittlerweile an die 150 Alumni, die aktiv sind in unterschiedlichsten Teilen der Gewerkschaften. Also das ist auf jeden Fall ein Erfolgsprojekt.
3: Die Akademie baut auf früheren Bildungsprogrammen auf, die auch Josef Středula absolviert hat. Er ist seit 2014 Vorsitzender des größten tschechischen Gewerkschaftsdachverbandes CMKOS und wurde 2019 auch stellvertretender Vorsitzender des Europäischen Gewerkschaftsbundes. Středula verweist darauf, dass die Kooperation schon unmittelbar nach der politischen Wende von 1989 begann.
6: Diese Bildungsprogramme sind so gut, dass sie zum Vorbild wurden für den Rest Europas und vielleicht sogar für weitere Gegenden der Welt. Denn die Gewerkschaftsakademie bemüht sich, alle, die aktiv sind und Interesse haben, in bisher ihnen nicht bekannten Dingen weiterzubilden. Ich hatte Anfang der 1990er Jahre die Möglichkeit, als Klaus Pumberger noch die Ebert-Stiftung in Prag führte, an einem sehr intensiven Fortbildungskurs teilzunehmen. Und diese Kurse wurden auch für eine Reihe meiner Kolleginnen und Kollegen zur Grundlage, um Gewerkschaftsvorsitzende zu werden. Es geht darum, dass die Leute in der Lage sind, gut zu argumentieren und kritisch zu hinterfragen. Dank der Friedrich-Ebert-Stiftung konnten sich die Gewerkschaften hierzulande noch stärker entwickeln in Richtung eines professionellen Partners, vor allem der Arbeitgeber und der Regierung. Und dafür bin ich dankbar.
7: Směrem k tomu profesionálnímu partnerovi, zaměstnavatelů, vládě a podobně. A jsem za to velmi vděčný.
3: Ein weiteres Projekt, das derzeit für die Friedrich-Ebert-Stiftung in Prag ganz vorne steht, ist die Berechnung eines existenzsichernden Mindestlohns. Dies nimmt jedes Jahr eine Forschergruppe im Auftrag des Büros vor. Jörg Bergstermann.
4: Es stellt sich heraus, damit füllen wir eine Lücke, die ansonsten in der tschechischen Debatte um die sozialen Realitäten offen geblieben wäre. Und die Art, wie es dann insbesondere auch in den Medien aufgegriffen und diskutiert wird, bestärkt uns darin, dass wir dort zurzeit auch einen wichtigen Beitrag leisten.
3: Und mehr ins Detail geht Katarzyna Smekalowa.
1: Getragen wird das Projekt von einer Plattform für existenzsichernden Mindestlohn. Da haben wir mittlerweile an die 50 Expertinnen aus unterschiedlichsten Feldern, also sowohl Ökonominnen wie auch Soziologinnen, aber auch Sozialarbeiter und so weiter. Also wirklich eine breite Expertise. Und jedes Jahr kommen wir mit einer Zahl an die Öffentlichkeit, die sich jeweils auf das Vorjahr bezieht. Und wir sagen, so und so viel würde man benötigen, um nicht nur das reine Überleben zu sichern, sondern auch Sachen wie: Ich lege mir ein bisschen was zur Seite für schlechte Zeiten oder ich kann meinem Kind irgendwie eine Kinderfreizeit bezahlen, weil das auch eben zur sozialen Teilhabe und zu dieser gewissen Würdigkeit des Lebens gehört.
3: Ein drittes größeres Feld der Stiftungsarbeit ist laut der wissenschaftlichen Mitarbeiterin, gesellschaftliche Debatten aus Deutschland in Tschechien vorzustellen. Es gehe darum zu schauen, inwieweit die Gedanken auch hierzulande aufgegriffen würden, sagt sie und fährt fort.
1: Das ist tatsächlich öfters der Fall. Wir werden jetzt im Januar beispielsweise zusammen hier mit einer akademischen Einrichtung die tschechische Übersetzung der Gesellschaft der Singularitäten des prominenten Soziologen Andreas Reckwitz vorstellen.
3: Beim politischen Partner tut sich die Friedrich-Ebert-Stiftung, wie erwähnt, derzeit allerdings schwer. Die sozialdemokratische Partei SOZDEM ging im Frühling unter ihrer damaligen Vorsitzenden Jana Malacova in den Schulterschluss mit dem Bündnis Dacilo. Dieses wird von den nicht reformierten Kommunisten geführt, besteht aber auch noch aus 2 rechtsradikalen Gruppierungen. Viele auch bekannte Sozialdemokraten verließen darauf die SOZDEM, so etwa Libor Rocek. Letztlich scheiterte das Bündnis bei der Wahl zum Abgeordnetenhaus Anfang Oktober aber an der 5%-Hürde. Malachowa und ihr Stellvertreter Libor Záoralek kündigten daher an, ihre Ämter bei der Sozialdemokratischen Partei niederzulegen. Bei einem Parteitag am 13. Dezember soll nun entschieden werden, wie es weitergeht. Rocek sagt, er sei eher skeptisch, dass es jetzt direkt gelingen könne, die Partei zu reformieren. Und er fügt an.
5: Es gibt einige Bürgermeister, es gibt zum Beispiel in der Pardubice-Region der Landeshauptmann, und die versuchen, also unabhängig von der Partei, Schritt um Schritt wiederum Kreise aufzubauen, wo die Sozialdemokraten oder Leute, die mit dem sozialdemokratischen Gedanken verbunden sind, sich zu engagieren.
3: Der ehemalige

0: ist da, bleibt da und es hängt von den Sozialdemokraten, was die daraus machen.
1: Jörg Bergstermann gesteht, er habe angesichts des Themas derzeit schlaflose Nächte. Zugleich ist auch er von der Kraft der Idee überzeugt, auf die sich die Sozialdemokraten berufen.
2: Sie haben schon öfters in der Geschichte Niederlagen erlitten. Bislang sich immer wieder daraus hervorgekämpft. Ich gehe mal davon aus, dass dies auch den tschechischen Sozialdemokraten gelingen wird.
1: Und Bergstermann unterfüttert dies auch mit Daten.
2: Ich meine, Umfragen zeigen uns doch, dass ein erstaunlich großer Teil der Bevölkerung in diesem Land, das auf den ersten Blick jetzt erstmal nur noch rechts zu wählen scheint, dass ein erstaunlich großer Teil der Leute, wenn man sie fragt, was wollt ihr, was ist euch wichtig in der Politik, eigentlich eine sozialdemokratische Politik verlangen. Das Problem scheint zu sein, dass diejenigen, die das Label tragen, im Moment nicht in der Lage sind, diese Wählerinnen und Wähler abzuholen.
1: Aber er sei hoffnungsfroh, dass auch hierzulande die Trendwende gelinge, sagt der Leiter der Büros der Friedrich-Ebert-Stiftung für Tschechien und für die Slowakei.

Und das war's für heute, liebe Hörerinnen und Hörer. Aus dem Studio in Prag verabschiedet sich Markéta Kachlíková. 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
1: Hallo und willkommen zur heutigen Sendung von Radio Prag International im Studio mit Markéta Kachlíková. Und das sind diesmal unsere Themen. Am Sonntag kam die Nachricht, der Schädel der heiligen Zdislava von Lemberg ist gerettet. Vor einer Woche war die Reliquie aus der Basilika in Jablonec v Poděštědí verschwunden. Nur zwei Tage später konnte die tschechische Polizei den mutmaßlichen Täter festnehmen. Doch der Mann hatte den Schädel in Beton gegossen. Hören Sie mehr in unserem ersten Beitrag. Vor allem im September kann man in der Natur die roten oder orangefarbenen Früchte der Vogelbeerenbäume bewundern. Einige Arten gehören jedoch zu den meistgefährdeten Bäumen in Tschechien. Tschechische Forscher retten sie, indem sie die Bäume im Labor vermehren. Auch dazu erfahren Sie mehr im Tagesecho. Und die älteste politische Stiftung in Deutschland, die Friedrich-Ebert-Stiftung, hat auch in Tschechien eine Vertretung. Unser Thema im heutigen Schauplatz. Bleiben Sie dran. Zuerst aber das Neueste aus Tschechien.
0: Die Nachrichten. Das tschechische Finanzministerium fordert eine Überarbeitung des Mediengesetzes, das vom Kulturministerium vorgelegt wurde. Der aktuelle Entwurf habe grobe Mängel und schaffe zahlreiche neue Probleme, kritisierte das Finanzministerium im Rahmen der Ressortabstimmung. So sei etwa nicht konkret festgelegt, aus welchem Teil des Haushalts die öffentlich-rechtlichen Medien künftig finanziert werden sollen und wann die Zahlung erfolgen muss. Tschechiens Kulturminister Otto Klempiersch hatte im April seinen Entwurf des neuen Mediengesetzes vorgelegt. Darin ist vorgesehen, die Gebühren für das öffentlich-rechtliche tschechische Fernsehen und den tschechischen Rundfunk abzuschaffen. Die Medien sollen stattdessen aus der Staatskasse finanziert werden. Beide Rundfunkanstalten, Experten und die Opposition kritisieren das Vorhaben. Im Zuge der Ressortabstimmung haben nun außer dem Umweltministerium alle tschechischen Ministerien Inhalte des Gesetzesentwurfs kritisiert. Tschechiens nationaler Koordinator für die Drogenbekämpfung, Pavel Bém, wird Ende Juni aus dem Amt scheiden. Grund ist, dass seine Agenda künftig nicht mehr zum Regierungsamt, sondern zum Gesundheitsministerium gehört. Darüber informierte am Dienstag die Presseagentur ČTK. Bems Posten soll mit dem des nationalen Koordinators für seelische Gesundheit zusammengelegt werden. Das neue Amt wird Dita Protopopova innehaben, die derzeit bereits für die Politik hinsichtlich der seelischen Gesundheit zuständig ist. Tschechiens Staatspräsident Petr Pavel ist bereit, Miroslav Hlaváč zum Generalstabschef der Armee zu ernennen. Darüber informierte am Montag die Präsidialkanzlei im Netzwerk X. Hlaváč sei aufgrund seiner bisherigen Erfahrungen und seiner Führungs- und Militärexpertise ein geeigneter Kandidat, so Pavel. Die Regierung in Prag hatte am Montag beschlossen, dass Hlaváč neuer Generalstabschef werden soll. Anders als bei den Mitbewerbern stimmte Verteidigungsminister Jaromír Zuna nicht für Hlaváč. Bevor Präsident Pavel über die Ernennung des Kandidaten entscheidet, verhandelt noch der Verteidigungsausschuss des Abgeordnetenhauses über die Personalie. Bei der Sitzung der Stadtverordnetenversammlung von Brünn fanden sich am Dienstag erneut mehrere Gegner des Sudetendeutschen Tages zusammen, der ab Donnerstag in der mährischen Stadt stattfindet. Laut Angaben der Presseagentur ČTK verlief die Sitzung aber wesentlich ruhiger als am 14. April, als die Gegner der Veranstaltung den gesamten Saal füllten. Wegen des zurückliegenden Protests war die Polizeipräsenz am Dienstag im Sitzungssaal größer als sonst. Eine Frau nutzte die Bürgerfragestunde, um ihre Kritik an der Ausrichtung des Sudetendeutschen Tages zum Ausdruck zu bringen. Dabei enthüllte sie eine sowjetische Flagge. Sie wurde anschließend von der Polizei abgeführt und ihre Personalien wurden aufgenommen. Den Beamten zufolge hat die Frau durch ihren Auftritt möglicherweise das kommunistische Regime verherrlicht und sich damit eine Straftat zu Schulden kommen lassen. Der Sudetendeutsche Tag findet von Donnerstag bis Montag in Brünn statt und damit zum ersten Mal in Tschechien. Die Veranstaltung wird zeitgleich und in Kooperation mit dem Festivalmeeting Brno ausgerichtet. Im Prager Stadtteil Sabjehlice ist am Dienstagvormittag ein Bus mit einer Straßenbahn kollidiert. 18 Menschen wurden verletzt, zwei davon schwer. Die Rettungskräfte brachten die Verletzten in die umliegenden Krankenhäuser und aktivierten einen Katastrophenplan. Dies geschieht üblicherweise bei Ereignissen mit einer großen Zahl Verletzter. Laut Angaben der Polizei verließ der Bus unter bisher ungeklärten Umständen seine Fahrspur. Veröffentlichte Bilder deuten darauf hin, dass die beiden Fahrzeuge frontal zusammenprallten. Es könne nicht ausgeschlossen werden, dass es durch gesundheitliche Probleme beim Fahrer zu dem Unfall gekommen sei, hieß es von der Polizei. Zum Schluss das Wetter für Mittwoch, den 20. Mai. Es ist überwiegend bewölkt, vielerorts gibt es Schauer und teils auch stärkere Regenfälle. Die Tageshöchsttemperaturen erreichen 18 bis 23 Grad.
1: Soweit also Ferdinand Hauser mit den Kurzmeldungen und wir machen weiter mit dem Tagesecho. Vergangene Woche schockte dieser Diebstahl ganz Tschechien. Am helllichten Tag war der Schädel der heiligen Zdislava aus der Basilika in Jablonev pod Ještědí entwendet worden. Doch der Kriminalfall hatte ein gutes Ende. Der Täter wurde gestellt und das Diebesgut gefunden. Allerdings musste der fast 800 Jahre alte Schädel aus einem Betonblock befreit werden. Mehr von Till Janzer.
2: Am Sonntag kam die Nachricht, der Schädel der heiligen Zdislava von Lemberg ist gerettet. Dies hat bei Gläubigen in Tschechien große Freude und Erleichterung ausgelöst. Vor einer Woche war die Reliquie aus dem Hochmittelalter gestohlen worden. Ein 35-jähriger Mann zerstörte die Vitrine in der Basilika in Jablonev pod Ještědí und nahm den Schädel an sich. Nur zwei Tage später konnte die tschechische Polizei den mutmaßlichen Täter aufspüren und festnehmen. Doch der Mann hatte den Schädel in Beton gegossen. Es drohte der Verlust der Reliquie. Umsichtige Restauratoren haben dies aber verhindert. Und bei den Dominikanern, zu deren Kloster die Basilika gehört, ist die Erleichterung groß.
3: Das ist ein Wunder im Prinzip für den gesamten Kreis. Der Einsatz der Polizei war tadellos und wir sind sehr froh. Denn so schnell unser Zdislava wiederzufinden, gleicht einer Fürbitte direkt aus dem Himmel.
2: Das sagte Schwester Roberta in den Inlandssendungen des tschechischen Rundfunks. Auch die Bewohner des Städtchens in Nordböhmen zeigten sich begeistert von dem Erfolg der Restauratoren, die den Schädel der heiligen Zdislava aus dem Beton befreien konnten, so wie diese Frau. Das sei wunderbar, denn es habe ja auch Nachrichten gegeben, dass dies vielleicht nicht gelingen würde und der Schädel für immer zerstört wäre. Das wäre wahnsinnig schade gewesen, so die Frau. Der mutmaßliche Täter wird im Übrigen von seinem Verteidiger als tiefgläubiger Mensch beschrieben. Laut der Polizei wollte er gegen die Zurschaustellung des Schädels protestieren und diesen in Beton gegossen in einem Fluss versenken. Sein Verteidiger sagte der Presseagentur CTK indes, sein Mandant bereue es, nicht auf andere Weise gegen den Umgang der Kirche mit der Reliquie protestiert zu haben. Dem Beschuldigten drohen bei einem Schuldspruch bis zu 8 Jahre Haft. Da keine Fluchtgefahr besteht, wurde der Mann nicht in Untersuchungshaft genommen. Im Kloster hofft man nun, dass der Schädel schon zur Zdislava-Wallfahrt am 30. Mai wieder in der Basilika ausgestellt werden kann. Allerdings sind Teile des Knochens bei dem Diebstahl abgesplittert. Pavel Maria Meyer ist der Dekan des Dominikanerklosters.
0: Nachdem der Täter das Glas der Vitrine brutal eingeschlagen hatte, zog er den Schädel aus dem Reliquiar heraus. Dabei war die Öffnung aber etwas zu klein, weswegen der Schädel beschädigt wurde. 5 große Absplitterungen blieben im Reliquiar zurück.
2: Das bedeutet nun weitere Arbeit für die Restauratoren. Sie versuchen, die abgesplitterten Teile wieder zu verkleben. Außerdem laufen noch die polizeilichen Ermittlungen und der Schädel gilt als Beweisstück. Der Prager Erzbischof Stanislav Pšibil zeigte sich zwar wie alle anderen hocherfreut über die Rettung der Reliquie. Was indes künftig mit dem Schädel geschehen solle, ist seinen Worten nach aber noch nicht geklärt.
0: Wann und ob der Schädel wieder ausgestellt wird und in welcher Weise das geschehen soll, kann ich noch nicht sagen. Denn wir würden gerne zusammen mit dem Kreis Liberec, der Pfarrgemeinde, dem Bistum und weiteren Institutionen eine Kommission schaffen, um gerade darüber nachzudenken, wie künftig der Schädel der heiligen Zdislava präsentiert werden soll.
2: Zdislava von Lemberg wird als Schutzheilige von Familie, Kranken und Armen verehrt. Die Adlige starb 1252 im Alter von 33 Jahren. 1907 wurde sie selig und 1995 heilig gesprochen.
1: Sie hörten einen Beitrag von Till Janzer. Tschechische Naturforscher retten gefährdete Vogelbeerenbaumsorten, indem sie die Bäume im Labor vermehren. Mehr erfahren Sie im Folgenden von Martina Schneibergowa.
3: Vor allem im September kann man in der Natur die roten oder orangefarbenen Früchte der Vogelbeerenbäume bewundern. Einige Arten der Ebereschen, wie die Vogelbeerenbäume auch genannt werden, gehören jedoch zu den meistgefährdeten Bäumen in Tschechien. Die Experten vom Landschaftsforschungsinstitut im mittelböhmischen Průhonice haben eine Möglichkeit entwickelt, diese Art zu retten. Im Labor werden sie mit einer speziellen Methode vermehrt. Aus einem ganz kleinen Stück der Pflanze werden hunderte von künftigen neuen Bäumen gezüchtet. Jana Hansel-Schediva leitet im Institut die Abteilung für Pflanzenbiotechnologie. Im Labor entnimmt sie einem Behälter einige Baumtriebe, legt sie auf Filterpapier und trennt die einzelnen Triebe voneinander. Diese werden zurück in den Nährboden gesteckt und weiter vermehrt. In den Raum, der für die Kultivierung bestimmt ist, zeigt Jana Hansel-Schediva auf einen der zahlreichen Behälter mit Pflanzen.
1: Hier ist ein 14 Tage alter Vogelbeerenbaum zu sehen. Dieser ist aus einem kleinen Trieb entstanden. Die Pflanzen wachsen hier in einer hohen Luftfeuchtigkeit und es gibt viel Licht. Das sind ideale Bedingungen für ihre Vermehrung.
3: Eine wichtige Phase stelle die Bewurzelung von Jungpflanzen dar, fährt Hansel-Schediva fort. Den Forschern gelang es, diese aus der sterilen Mikrowelt eines Glaskolbens in ein Substrat aus Torf und Perlit umzupflanzen. Die Expertin dazu.
1: In einem Glaskolben herrscht eine hohe Luftfeuchtigkeit ohne Mikroorganismen. Die Jungpflanzen sind darum etwas verwöhnt. Wir müssen sie an die Normalbedingungen der Natur anpassen.
3: Die Forscher sind in der Lage, hunderte von neuen Pflanzen heranzuziehen. Am Anfang hatten sie jedoch nur eine geringe Menge an Pflanzenteilen zur Verfügung.
1: Im Frühjahr holen wir Triebe aus der Natur. Es ist eine schonende Methode, denn uns reichen ein paar kleine Triebe oder Knospen, um Ableger in vitro zu züchten.
3: In Tschechien wachsen 21 ursprüngliche Vogelbeerenbaumsorten. Der Großteil davon sei gefährdet oder komme nur selten vor, sagt Jiří Velebil. Er arbeitet ebenfalls im Landschaftsforschungsinstitut.
2: Sie sind vor allem durch die Zerteilung ihres Territoriums und die Überwucherung des Gebiets mit Sträuchern bedroht. Im Schatten sind sie unfähig zu gedeihen. Zudem werden sie von übermehrtem Wild bedroht, das die Vogelbeerenbäume ausgräbt und frisst.
3: In der Natur vermehren sie die Vogelbeerenbäume darum schlecht, wie Velebil anmerkt.
2: Sie benötigen die Bestäubung durch einen anderen Vogelbeerenbaum, um Samen zu produzieren. Da sie in geschlossenen Beständen isoliert bleiben, übertragen sich die Pollen nur schwer.
3: Die Vermehrung von Ebereschen im Labor hat darum eine große Bedeutung. Ein Teil der Pflanzen wird im Forschungsinstitut in einer Genbank aufbewahrt. Die Forscher pflanzen die im Labor gezüchteten Jungbäume wieder in der Natur aus, beispielsweise im dendrologischen Garten in Průhonice.

0: Soweit der Beitrag von Martina Schneiberkova und soweit das heutige Tagesecho. 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Im deutschsprachigen Programm geht es weiter. Es war in dem Sinn kein rundes Datum, aber das Büro der Friedrich-Ebert-Stiftung in Prag wurde im vergangenen Herbst 35 Jahre alt. Da dieses kleine Jubiläum mit der Gründung der ältesten politischen Stiftung in Deutschland vor 100 Jahren zusammenfiel, wurde in der tschechischen Hauptstadt eine größere Feier daraus. Till Janse war dabei und hat nachgefragt. Sie hören eine Wiederholung vom November 2025.
1: Schauplatz.
2: Freiheit und Demokratie sind nicht selbstverständlich. Sie müssen tagtäglich verteidigt und weiterentwickelt werden. Es ist beruhigend zu wissen, dass wir in diesen schwierigen Zeiten zusammenstehen, um das, was wir erreicht haben, zu verteidigen und weiterzuentwickeln. Und das ist wahrlich ein Grund, heute zusammen zu feiern. Vielen Dank.
3: Es waren ehemalige Leiterinnen und Leiter sowie Mitarbeiterinnen und Mitarbeiter, aber auch die Vertreterinnen und Vertreter der Partnerorganisationen, die zusammenkamen. Und zwar um 35 Jahre Friedrich-Ebert-Stiftung in Prag sowie 100 Jahre seit Gründung dieser den Sozialdemokraten nahestehenden Institution zu feiern. Jörg Bergstermann leitet die Büros für Tschechien und für die Slowakei und erinnert an den Weg zur Gründung der Stiftung im Jahr 1925.
4: Die Entstehung vor 100 Jahren war anlässlich des Todes des ersten Reichspräsidenten Weimarer Republik, Friedrich Ebert. Damals war es üblich, dass, wenn ein großer Staatsmann starb, gesammelt wurde, normalerweise für ein Denkmal oder etwas dergleichen. Er hatte gesagt, nein, tut das nicht. Wenn ihr sammelt, dann sammelt für ein Stipendienprogramm, um Arbeiterkindern die Möglichkeit für Bildung zu geben. Und das war der Beginn.
3: Erst nach dem Zweiten Weltkrieg entstanden nach diesem Modell dann die parteinahen Stiftungen in der Bundesrepublik. 1963 eröffnete die Ebert-Stiftung ihr erstes Büro im Ausland. Heutzutage sind es rund 100.
4: Vor 35 Jahren, als dann der eiserne Vorhang fiel, haben wir zuerst, glaube ich, in Moskau und dann sehr schnell in den Ländern Ost- und Ostmitteleuropas Büros eröffnet. Und seitdem sind wir hier und arbeiten hier gern mit unseren Partnern und, wie man heute Abend sieht, langen guten Freunden.
3: Einer dieser guten Freunde ist Libo Rocek. Im Exil in Wien war er in den 1980er Jahren für die SPÖ tätig. Nach der Rückkehr in seine Heimat trat er der damaligen sozialdemokratischen CSSD bei. Ab 1998 war Rocek Sprecher der Regierung von Miloš Zeman. 2004 wurde er ins Europaparlament gewählt, wo er später dann für eine Legislaturperiode stellvertretender Vorsitzender war. Von daher hat er einen etwas breiteren Blick auf die Friedrich-Ebert-Stiftung.
5: Ihre Tätigkeit hat große Bedeutung, nicht nur in Tschechien und in postkommunistischen Ländern, sondern auch zum Beispiel in Spanien oder Portugal, also in allen Ländern, die die Diktatur weggeworfen haben und den Weg der Demokratie eingetreten sind. Vor 35 Jahren war es der Fall damals der Tschechoslowakei, jetzt Tschechische Republik, Slowakische Republik und natürlicherweise auch dann in Polen, Ungarn, Rumänien und so weiter. So für die Entwicklung der Demokratie hat die Friedrich-Ebert-Stiftung eine große Rolle gespielt. Gleich vom Anfang an, also Anfang der 90er Jahre bis zum heutigen Tag.
3: Dabei gehe die Stiftung grundsätzlich zwei Aufgaben nach, erläutert Bergstermann.
4: Politischer Dialog, darunter verstehen wir vor allem der Austausch auf politischer oder vorpolitischer Ebene zwischen Deutschland und Tschechien. Und zum Zweiten politische Bildung. Immer nach dem Motto von Friedrich Ebert, Demokratie braucht Demokraten.
3: Konkret organisiert sein Büro Konferenzen, gibt Studien in Auftrag oder bietet Trainings an. Normalerweise ist die Sozialdemokratische Partei in Tschechien, die heutige SOZDEM, die Partnerin für die Stiftung. Allerdings ist sie in eine schwere Krise gerutscht und arg beschädigt. Auch lieber Rocek und weitere altgediente Sozialdemokraten sind daher aus der Partei ausgetreten. Umso intensiver kooperiere man derzeit mit zivilgesellschaftlichen Organisationen und den Gewerkschaften, sagt Jörg Bergstermann. Katarzyna Smekalowa ist wissenschaftliche Mitarbeiterin des Prager Büros und nennt von den Partnern vor allem die Gewerkschaftsakademie.
1: Das ist ein Bildungsprojekt für aktive Gewerkschafterinnen, das wir jetzt schon mittlerweile seit 10 Jahren zusammen mit dem gewerkschaftlichen Dachverband hier in Tschechien machen. Und das ist extrem beliebt, extrem erfolgreich. Wir haben immer jedes Jahr einen großen Zulauf und mittlerweile an die 150 Alumni, die aktiv sind in unterschiedlichsten Teilen der Gewerkschaften. Also das ist auf jeden Fall ein Erfolgsprojekt.
3: Die Akademie baut auf früheren Bildungsprogrammen auf, die auch Josef Středula absolviert hat. Er ist seit 2014 Vorsitzender des größten tschechischen Gewerkschaftsdachverbandes CMKOS und wurde 2019 auch stellvertretender Vorsitzender des Europäischen Gewerkschaftsbundes. Středula verweist darauf, dass die Kooperation schon unmittelbar nach der politischen Wende von 1989 begann.
6: Diese Bildungsprogramme sind so gut, dass sie zum Vorbild wurden für den Rest Europas und vielleicht sogar für weitere Gegenden der Welt. Denn die Gewerkschaftsakademie bemüht sich, alle, die aktiv sind und Interesse haben, in bisher ihnen nicht bekannten Dingen weiterzubilden. Ich hatte Anfang der 1990er Jahre die Möglichkeit, als Klaus Pumberger noch die Ebert-Stiftung in Prag führte, an einem sehr intensiven Fortbildungskurs teilzunehmen. Und diese Kurse wurden auch für eine Reihe meiner Kolleginnen und Kollegen zur Grundlage, um Gewerkschaftsvorsitzende zu werden. Es geht darum, dass die Leute in der Lage sind, gut zu argumentieren und kritisch zu hinterfragen. Dank der Friedrich-Ebert-Stiftung konnten sich die Gewerkschaften hierzulande noch stärker entwickeln in Richtung eines professionellen Partners, vor allem der Arbeitgeber und der Regierung. Und dafür bin ich dankbar. Směrem k tomu profesionálnímu partnerovi, zaměstnavatelů, vládě a podobně, a jsem za to velmi vděčný.
3: Ein weiteres Projekt, das derzeit für die Friedrich-Ebert-Stiftung in Prag ganz vorne steht, ist die Berechnung eines existenzsichernden Mindestlohns. Dies nimmt jedes Jahr eine Forschergruppe im Auftrag des Büros vor. Jörg Bergstermann.
4: Es stellt sich heraus, damit füllen wir eine Lücke, die ansonsten in der tschechischen Debatte um die sozialen Realitäten offen geblieben wäre. Und die Art, wie es dann insbesondere auch in den Medien aufgegriffen und diskutiert wird, bestärkt uns darin, dass wir dort zurzeit auch einen wichtigen Beitrag leisten.
3: Und mehr ins Detail geht Katarzyna Smekalowa.
1: Getragen wird das Projekt von einer Plattform für existenzsichernden Mindestlohn. Da haben wir mittlerweile an die 50 Expertinnen aus unterschiedlichsten Feldern, also sowohl Ökonominnen wie auch Soziologinnen, aber auch Sozialarbeiter und so weiter. Also wirklich eine breite Expertise. Und jedes Jahr kommen wir mit einer Zahl an die Öffentlichkeit, die sich jeweils auf das Vorjahr bezieht. Und wir sagen, so und so viel würde man benötigen, um nicht nur das reine Überleben zu sichern, sondern auch Sachen wie: ich lege mir ein bisschen was zur Seite für schlechte Zeiten, oder ich kann meinem Kind irgendwie eine Kinderfreizeit bezahlen, weil das auch eben zur sozialen Teilhabe und zu dieser gewissen Würdigkeit des Lebens gehört.
3: Ein drittes größeres Feld der Stiftungsarbeit ist laut der wissenschaftlichen Mitarbeiterin, gesellschaftliche Debatten aus Deutschland in Tschechien vorzustellen. Es gehe darum zu schauen, inwieweit die Gedanken auch hierzulande aufgegriffen würden, sagt sie und fährt fort.
1: Das ist tatsächlich öfters der Fall. Wir werden jetzt im Januar beispielsweise zusammen hier mit einer akademischen Einrichtung die tschechische Übersetzung der Gesellschaft der Singularitäten des prominenten Soziologen Andreas Reckwitz vorstellen.
3: Beim politischen Partner tut sich die Friedrich-Ebert-Stiftung, wie erwähnt, derzeit allerdings schwer. Die sozialdemokratische Partei SOZDEM ging im Frühling unter ihrer damaligen Vorsitzenden Jana Malacova in den Schulterschluss mit dem Bündnis Tačilo. Dieses wird von den nicht reformierten Kommunisten geführt, besteht aber auch noch aus 2 rechtsradikalen Gruppierungen. Viele auch bekannte Sozialdemokraten verließen darauf die SOZDEM, so etwa Libor Rocek. Letztlich scheiterte das Bündnis bei der Wahl zum Abgeordnetenhaus Anfang Oktober aber an der 5%-Hürde. Malachowa und ihr Stellvertreter Libor Záoralek kündigten daher an, ihre Ämter bei der Sozialdemokratischen Partei niederzulegen. Bei einem Parteitag am 13. Dezember soll nun entschieden werden, wie es weitergeht. Rocek sagt, er sei eher skeptisch, dass es jetzt direkt gelingen könne, die Partei zu reformieren. Und er fügt an.
5: Es gibt einige Bürgermeister, es gibt zum Beispiel in der Pardubice-Region der Landeshauptmann und die versuchen, also unabhängig von der Partei, Schritt um Schritt wiederum Kreise aufzubauen, wo die Sozialdemokraten oder Leute, die mit dem sozialdemokratischen Gedanken verbunden sind, sich zu engagieren.
3: Der ehemalige Europaabgeordnete verweist dabei auf die Kommunalwahlen in Tschechien, die im Oktober kommenden Jahres anstehen. Für den Erneuerungsprozess rechnet er allerdings mit Jahren und nicht mit Monaten. Doch Rocek ist sich eines sicher, trotz des Wahlsiegs durch den Unternehmer Andrej Babiš mit seiner Partei ANO.
5: Auch die Tschechen werden mal finden, dass nicht ein Oligarch wie der Andrej Babiš ihre Interessen vertritt. Er vertritt in erster Reihe seine Interessen, nicht die Interessen der Arbeitnehmer in seinen Betrieben sozusagen. Ja. So der Bedarf für die Sozialdemokratie ist da, bleibt da und es hängt von den Sozialdemokraten, was die daraus machen.
3: Jörg Bergstermann gesteht, er habe angesichts des Themas derzeit schlaflose Nächte. Zugleich ist auch er von der Kraft der Idee überzeugt, auf die sich die Sozialdemokraten berufen.
4: Sie haben schon öfters in der Geschichte Niederlagen erlitten. Bislang sich immer wieder daraus hervorgekämpft. Ich gehe mal davon aus, dass dies auch den tschechischen Sozialdemokraten gelingen wird.
3: Und Bergstermann unterfüttert dies auch mit Daten.
4: Ich meine, Umfragen zeigen uns doch, dass

Und das war's für heute, liebe Hörerinnen und Hörer. Aus dem Studio in Prag verabschiedet sich Markéta Kachlíková. 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Auf Wiederhören.

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1: Hallo und willkommen zur heutigen Sendung von Radio Prag International im Studio mit Markéta Kachlíková. Und das sind diesmal unsere Themen. Am Sonntag kam die Nachricht, der Schädel der heiligen Zdislava von Lemberg ist gerettet. Vor einer Woche war die Reliquie aus der Basilika in Jablonec pod Ještědí verschwunden. Nur zwei Tage später konnte die tschechische Polizei den mutmaßlichen Täter festnehmen. Doch der Mann hatte den Schädel in Beton gegossen. Hören Sie mehr in unserem ersten Beitrag. Vor allem im September kann man in der Natur die roten oder orangefarbenen Früchte der Vogelbeerenbäume bewundern. Einige Arten gehören jedoch zu den meistgefährdeten Bäumen in Tschechien. Tschechische Forscher retten sie, indem sie die Bäume im Labor vermehren. Auch dazu erfahren Sie mehr im Tagesecho. Und die älteste politische Stiftung in Deutschland, die Friedrich-Ebert-Stiftung, hat auch in Tschechien eine Vertretung. Unser Thema im heutigen Schauplatz. Bleiben Sie dran. Zuerst aber das Neueste aus Tschechien.
0: Die Nachrichten. Das tschechische Finanzministerium fordert eine Überarbeitung des Mediengesetzes, das vom Kulturministerium vorgelegt wurde. Der aktuelle Entwurf habe grobe Mängel und schaffe zahlreiche neue Probleme, kritisierte das Finanzministerium im Rahmen der Ressortabstimmung. So sei etwa nicht konkret festgelegt, aus welchem Teil des Haushalts die öffentlich-rechtlichen Medien künftig finanziert werden sollen und wann die Zahlung erfolgen muss. Tschechiens Kulturminister Otto Klempiersch hatte im April seinen Entwurf des neuen Mediengesetzes vorgelegt. Darin ist vorgesehen, die Gebühren für das öffentlich-rechtliche tschechische Fernsehen und den tschechischen Rundfunk abzuschaffen. Die Medien sollen stattdessen aus der Staatskasse finanziert werden. Beide Rundfunkanstalten, Experten und die Opposition kritisieren das Vorhaben. Im Zuge der Ressortabstimmung haben nun außer dem Umweltministerium alle tschechischen Ministerien Inhalte des Gesetzesentwurfs kritisiert. Tschechiens nationaler Koordinator für die Drogenbekämpfung, Pavel Bém, wird Ende Juni aus dem Amt scheiden. Grund ist, dass seine Agenda künftig nicht mehr zum Regierungsamt, sondern zum Gesundheitsministerium gehört. Darüber informierte am Dienstag die Presseagentur ČTK. Bems Posten soll mit dem des nationalen Koordinators für seelische Gesundheit zusammengelegt werden. Das neue Amt wird Dita Protopopova innehaben, die derzeit bereits für die Politik hinsichtlich der seelischen Gesundheit zuständig ist. Tschechiens Staatspräsident Petr Pavel ist bereit, Miroslav Hlaváč zum Generalstabschef der Armee zu ernennen. Darüber informierte am Montag die Präsidialkanzlei im Netzwerk X. Hlaváč sei aufgrund seiner bisherigen Erfahrungen und seiner Führungs- und Militärexpertise ein geeigneter Kandidat, so Pavel. Die Regierung in Prag hatte am Montag beschlossen, dass Hlaváč neuer Generalstabschef werden soll. Anders als bei den Mitbewerbern stimmte Verteidigungsminister Jaromír Zuna nicht für Hlaváč. Bevor Präsident Pavel über die Ernennung des Kandidaten entscheidet, verhandelt noch der Verteidigungsausschuss des Abgeordnetenhauses über die Personalie. Bei der Sitzung der Stadtverordnetenversammlung von Brünn fanden sich am Dienstag erneut mehrere Gegner des Sudetendeutschen Tages zusammen, der ab Donnerstag in der mährischen Stadt stattfindet. Laut Angaben der Presseagentur ČTK verlief die Sitzung aber wesentlich ruhiger als am 14. April, als die Gegner der Veranstaltung den gesamten Saal füllten. Wegen des zurückliegenden Protests war die Polizeipräsenz am Dienstag im Sitzungssaal größer als sonst. Eine Frau nutzte die Bürgerfragestunde, um ihre Kritik an der Ausrichtung des Sudetendeutschen Tages zum Ausdruck zu bringen. Dabei enthüllte sie eine sowjetische Flagge. Sie wurde anschließend von der Polizei abgeführt und ihre Personalien wurden aufgenommen. Den Beamten zufolge hat die Frau durch ihren Auftritt möglicherweise das kommunistische Regime verherrlicht und sich damit eine Straftat zu Schulden kommen lassen. Der Sudetendeutsche Tag findet von Donnerstag bis Montag in Brünn statt und damit zum ersten Mal in Tschechien. Die Veranstaltung wird zeitgleich und in Kooperation mit dem Festivalmeeting Brno ausgerichtet. Im Prager Stadtteil Zaběhlice ist am Dienstagvormittag ein Bus mit einer Straßenbahn kollidiert. 18 Menschen wurden verletzt, zwei davon schwer. Die Rettungskräfte brachten die Verletzten in die umliegenden Krankenhäuser und aktivierten einen Katastrophenplan. Dies geschieht üblicherweise bei Ereignissen mit einer großen Zahl Verletzter. Laut Angaben der Polizei verließ der Bus unter bisher ungeklärten Umständen seine Fahrspur. Veröffentlichte Bilder deuten darauf hin, dass die beiden Fahrzeuge frontal zusammenprallten. Es könne nicht ausgeschlossen werden, dass es durch gesundheitliche Probleme beim Fahrer zu dem Unfall gekommen sei, hieß es von der Polizei. Zum Schluss das Wetter für Mittwoch, den 20. Mai. Es ist überwiegend bewölkt, vielerorts gibt es Schauer und teils auch stärkere Regenfälle. Die Tageshöchsttemperaturen erreichen 18 bis 23 Grad.
1: Soweit also Ferdinand Hauser mit den Kurzmeldungen und wir machen weiter mit dem Tagesecho. Vergangene Woche schockte dieser Diebstahl ganz Tschechien. Am helllichten Tag war der Schädel der heiligen Zdislava aus der Basilika in Jablonec v Poděštědí entwendet worden. Doch der Kriminalfall hatte ein gutes Ende. Der Täter wurde gestellt und das Diebesgut gefunden. Allerdings musste der fast 800 Jahre alte Schädel aus einem Betonblock befreit werden. Mehr von Till Janzer.
2: Am Sonntag kam die Nachricht, der Schädel der heiligen Zdislava von Lemberg ist gerettet. Dies hat bei Gläubigen in Tschechien große Freude und Erleichterung ausgelöst. Vor einer Woche war die Reliquie aus dem Hochmittelalter gestohlen worden. Ein 35-jähriger Mann zerstörte die Vitrine in der Basilika in Jablonec v Poděštědí und nahm den Schädel an sich. Nur zwei Tage später konnte die tschechische Polizei den mutmaßlichen Täter aufspüren und festnehmen. Doch der Mann hatte den Schädel in Beton gegossen. Es drohte der Verlust der Reliquie. Umsichtige Restauratoren haben dies aber verhindert. Und bei den Dominikanern, zu deren Kloster die Basilika gehört, ist die Erleichterung groß.
3: Das ist ein Wunder im Prinzip für den gesamten Kreis. Der Einsatz der Polizei war tadellos und wir sind sehr froh. Denn so schnell unser Zdislava wiederzufinden, gleicht eine Fürbitte direkt aus dem Himmel.
2: Das sagte Schwester Roberta in den Inlandssendungen des tschechischen Rundfunks. Auch die Bewohner des Städtchens in Nordböhmen zeigten sich begeistert von dem Erfolg der Restauratoren, die den Schädel der heiligen Zdislava aus dem Beton befreien konnten, so wie diese Frau. Das sei wunderbar, denn es habe ja auch Nachrichten gegeben, dass dies vielleicht nicht gelingen würde und der Schädel für immer zerstört wäre. Das wäre wahnsinnig schade gewesen, so die Frau. Der mutmaßliche Täter wird im Übrigen von seinem Verteidiger als tiefgläubiger Mensch beschrieben. Laut der Polizei wollte er gegen die Zurschaustellung des Schädels protestieren und diesen in Beton gegossen in einem Fluss versenken. Sein Verteidiger sagte der Presseagentur CTK indes, sein Mandant bereue es, nicht auf andere Weise gegen den Umgang der Kirche mit der Reliquie protestiert zu haben. Dem Beschuldigten drohen bei einem Schuldspruch bis zu 8 Jahre Haft. Da keine Fluchtgefahr besteht, wurde der Mann nicht in Untersuchungshaft genommen. Im Kloster hofft man nun, dass der Schädel schon zur Zdislava-Wallfahrt am 30. Mai wieder in der Basilika ausgestellt werden kann. Allerdings sind Teile des Knochens bei dem Diebstahl abgesplittert. Pfarrer Maria Meyer ist der Dekan des Dominikanerklosters.
0: Nachdem der Täter das Glas der Vitrine brutal eingeschlagen hatte, zog er den Schädel aus dem Reliquiar heraus. Dabei war die Öffnung aber etwas zu klein, weswegen der Schädel beschädigt wurde. 5 große Absplitterungen blieben im Reliquiar zurück.
2: Das bedeutet nun weitere Arbeit für die Restauratoren. Sie versuchen, die abgesplitterten Teile wieder zu verkleben. Außerdem laufen noch die polizeilichen Ermittlungen und der Schädel gilt als Beweisstück. Der Prager Erzbischof Stanislav Pschibil zeigte sich zwar wie alle anderen hocherfreut über die Rettung der Reliquie. Was indes künftig mit dem Schädel geschehen solle, ist seinen Worten nach aber noch nicht geklärt.
0: Wann und ob der Schädel wieder ausgestellt wird und in welcher Weise das geschehen soll, kann ich noch nicht sagen. Denn wir würden gerne zusammen mit dem Kreis Liberec, der Pfarrgemeinde, dem Bistum und weiteren Institutionen eine Kommission schaffen, um gerade darüber nachzudenken, wie künftig der Schädel der heiligen Zdislava präsentiert werden soll.
2: Zdislava von Lemberg wird als Schutzheilige von Familie, Kranken und Armen verehrt. Die Adlige starb 1252 im Alter von 33 Jahren. 1907 wurde sie selig und 1995 heilig gesprochen.
1: Sie hörten einen Beitrag von Till Janzer. Tschechische Naturforscher retten gefährdete Vogelbeerenbaumsorten, indem sie die Bäume im Labor vermehren. Mehr erfahren Sie im Folgenden von Martina Schneibergowa.
3: Vor allem im September kann man in der Natur die roten oder orangefarbenen Früchte der Vogelbeerenbäume bewundern. Einige Arten der Ebereschen, wie die Vogelbeerenbäume auch genannt werden, gehören jedoch zu den meistgefährdeten Bäumen in Tschechien. Die Experten vom Landschaftsforschungsinstitut im mittelböhmischen Bruhonice haben eine Möglichkeit entwickelt, diese Art zu retten. Im Labor werden sie mit einer speziellen Methode vermehrt. Aus einem ganz kleinen Stück der Pflanze werden hunderte von künftigen neuen Bäumen gezüchtet. Jana Hansa-Schedjewa leitet im Institut die Abteilung für Pflanzenbiotechnologie. Im Labor entnehmen sie einen Behälter einige Baumtriebe, legen sie auf Filterpapier und trennen die einzelnen Triebe voneinander. Diese werden zurück in den Nährboden gesteckt und weiter vermehrt. In den Raum, der für die Kultivierung bestimmt ist, zeigt Jana Hansa-Schedjewa auf einen der zahlreichen Behälter mit Pflanzen.
1: Hier ist ein 14 Tage alter Vogelbeerenbaum zu sehen. Dieser ist aus einem kleinen Trieb entstanden. Die Pflanzen wachsen hier in einer hohen Luftfeuchtigkeit und es gibt viel Licht. Das sind ideale Bedingungen für ihre Vermehrung.
3: Eine wichtige Phase stelle die Bewurzelung von Jungpflanzen dar, fährt Hansa-Schedjewa fort. Den Forschern gelang es, diese aus der sterilen Mikrowelt eines Glaskolbens in ein Substrat aus Torf und Perlit umzupflanzen. Die Expertin dazu:
1: In einem Glaskolben herrscht eine hohe Luftfeuchtigkeit ohne Mikroorganismen. Die Jungpflanzen sind darum etwas verwöhnt. Wir müssen sie an die Normalbedingungen der Natur anpassen.
3: Die Forscher sind in der Lage, hunderte von neuen Pflanzen heranzuziehen. Am Anfang hatten sie jedoch nur eine geringe Menge an Pflanzenteilen zur Verfügung.
1: Im Frühjahr holen wir Triebe aus der Natur. Es ist eine schonende Methode, denn uns reichen ein paar kleine Triebe oder Knospen, um Ableger in vitro zu züchten.
3: In Tschechien wachsen 21 ursprüngliche Vogelbeerenbaumsorten. Der Großteil davon sei gefährdet oder komme nur selten vor, sagt Jiří Velebil. Er arbeitet ebenfalls im Landschaftsforschungsinstitut.
2: Sie sind vor allem durch die Zerteilung ihres Territoriums und die Überwucherung des Gebiets mit Sträuchern bedroht. Im Schatten sind sie unfähig zu gedeihen. Zudem werden sie von übermehrtem Wild bedroht, das die Vogelbeerenbäume ausgräbt und frisst.
3: In der Natur vermehren sie die Vogelbeerenbäume darum schlecht, wie Velebil anmerkt.
2: Sie benötigen die Bestäubung durch einen anderen Vogelbeerenbaum, um Samen zu produzieren. Da sie in geschlossenen Beständen isoliert bleiben, übertragen sich die Pollen nur schwer.
3: Die Vermehrung von Ebereschen im Labor hat darum eine große Bedeutung. Ein Teil der Pflanzen wird im Forschungsinstitut in einer Genbank aufbewahrt. Die Forscher pflanzen die im Labor gezüchteten Jungbäume wieder in der Natur aus, beispielsweise im Dendrologischen Garten in Pruhonice.

0: Soweit der Beitrag von Martina Schneiberkova und soweit das heutige Tagesecho. 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Im deutschsprachigen Programm geht es weiter. Es war in dem Sinn kein rundes Datum, aber das Büro der Friedrich-Ebert-Stiftung in Prag wurde im vergangenen Herbst 35 Jahre alt. Da dieses kleine Jubiläum mit der Gründung der ältesten politischen Stiftung in Deutschland vor 100 Jahren zusammenfiel, wurde in der tschechischen Hauptstadt eine größere Feier daraus. Till Janse war dabei und hat nachgefragt. Sie hören eine Wiederholung vom November 2025.
1: Schauplatz.
2: Freiheit und Demokratie sind nicht selbstverständlich. Sie müssen tagtäglich verteidigt und weiterentwickelt werden. Es ist beruhigend zu wissen, dass wir in diesen schwierigen Zeiten zusammenstehen, um das, was wir erreicht haben, zu verteidigen und weiterzuentwickeln. Und das ist wahrlich ein Grund, heute zusammen zu feiern. Vielen Dank.
3: Es waren ehemalige Leiterinnen und Leiter sowie Mitarbeiterinnen und Mitarbeiter, aber auch die Vertreterinnen und Vertreter der Partnerorganisationen, die zusammenkamen. Und zwar um 35 Jahre Friedrich-Ebert-Stiftung in Prag sowie 100 Jahre seit Gründung dieser den Sozialdemokraten nahestehenden Institution zu feiern. Jörg Bergstermann leitet die Büros für Tschechien und für die Slowakei und erinnert an den Weg zur Gründung der Stiftung im Jahr 1925.
4: Die Entstehung vor 100 Jahren war anlässlich des Todes des ersten Reichspräsidenten Weimarer Republik, Friedrich Ebert. Damals war es üblich, dass, wenn ein großer Staatsmann starb, gesammelt wurde, normalerweise für ein Denkmal oder etwas dergleichen. Er hatte gesagt, nein, tut das nicht. Wenn ihr sammelt, dann sammelt für ein Stipendienprogramm, um Arbeiterkindern die Möglichkeit für Bildung zu geben. Und das war der Beginn.
3: Erst nach dem Zweiten Weltkrieg entstanden nach diesem Modell dann die parteinahen Stiftungen in der Bundesrepublik. 1963 eröffnete die Ebert-Stiftung ihr erstes Büro im Ausland. Heutzutage sind es rund 100.
4: Vor 35 Jahren, als dann der eiserne Vorhang fiel, haben wir zuerst, glaube ich, in Moskau und dann sehr schnell in den Ländern Ost- und Ostmitteleuropas Büros eröffnet. Und seitdem sind wir hier und arbeiten hier gern mit unseren Partnern und, wie man heute Abend sieht, langen guten Freunden.
3: Einer dieser guten Freunde ist Libor Rocek. Im Exil in Wien war er in den 1980er Jahren für die SPÖ tätig. Nach der Rückkehr in seine Heimat trat er der damaligen sozialdemokratischen CSSD bei. Ab 1998 war Rocek Sprecher der Regierung von Miloš Zeman. 2004 wurde er ins Europaparlament gewählt, wo er später dann für eine Legislaturperiode stellvertretender Vorsitzender war. Von daher hat er einen etwas breiteren Blick auf die Friedrich-Ebert-Stiftung.
5: Ihre Tätigkeit hat große Bedeutung, nicht nur in Tschechien und in postkommunistischen Ländern, sondern auch zum Beispiel in Spanien oder Portugal, also in allen Ländern, die die Diktatur weggeworfen haben und den Weg der Demokratie eingetreten sind. Vor 35 Jahren war es der Fall damals der Tschechoslowakei, jetzt Tschechische Republik, Slowakische Republik und natürlicherweise auch dann in Polen, Ungarn, Rumänien und so weiter. So für die Entwicklung der Demokratie hat die Friedrich-Ebert-Stiftung eine große Rolle gespielt. Gleich vom Anfang an, also Anfang der 90er Jahre bis zum heutigen Tag.
3: Dabei gehe die Stiftung grundsätzlich zwei Aufgaben nach, erläutert Bergstermann.
4: Politischer Dialog, darunter verstehen wir vor allem der Austausch auf politischer oder vorpolitischer Ebene zwischen Deutschland und Tschechien. Und zum Zweiten politische Bildung. Immer nach dem Motto von Friedrich Ebert, Demokratie braucht Demokraten.
3: Konkret organisiert sein Büro Konferenzen, gibt Studien in Auftrag oder bietet Trainings an. Normalerweise ist die Sozialdemokratische Partei in Tschechien, die heutige SOZDEM, die Partnerin für die Stiftung. Allerdings ist sie in eine schwere Krise gerutscht und arg beschädigt. Auch Libor Rocek und weitere altgediente Sozialdemokraten sind daher aus der Partei ausgetreten. Umso intensiver kooperiere man derzeit mit zivilgesellschaftlichen Organisationen und den Gewerkschaften, sagt Jörg Bergstermann. Katarzyna Smekalowa ist wissenschaftliche Mitarbeiterin des Prager Büros und nennt von den Partnern vor allem die Gewerkschaftsakademie.
1: Das ist ein Bildungsprojekt für aktive Gewerkschafterinnen, das wir jetzt schon mittlerweile seit 10 Jahren zusammen mit dem gewerkschaftlichen Dachverband hier in Tschechien machen. Und das ist extrem beliebt, extrem erfolgreich. Wir haben immer jedes Jahr einen großen Zulauf und mittlerweile an die 150 Alumni, die aktiv sind in unterschiedlichsten Teilen der Gewerkschaften. Also das ist auf jeden Fall ein Erfolgsprojekt.
3: Die Akademie baut auf früheren Bildungsprogrammen auf, die auch Josef Středula absolviert hat. Er ist seit 2014 Vorsitzender des größten tschechischen Gewerkschaftsdachverbandes CMKOS und wurde 2019 auch stellvertretender Vorsitzender des Europäischen Gewerkschaftsbundes. Středula verweist darauf, dass die Kooperation schon unmittelbar nach der politischen Wende von 1989 begann.
6: Diese Bildungsprogramme sind so gut, dass sie zum Vorbild wurden für den Rest Europas und vielleicht sogar für weitere Gegenden der Welt. Denn die Gewerkschaftsakademie bemüht sich, alle, die aktiv sind und Interesse haben, in bisher ihnen nicht bekannten Dingen weiterzubilden. Ich hatte Anfang der 1990er Jahre die Möglichkeit, als Klaus Pumberger noch die Ebert-Stiftung in Prag führte, an einem sehr intensiven Fortbildungskurs teilzunehmen. Und diese Kurse wurden auch für eine Reihe meiner Kolleginnen und Kollegen zur Grundlage, um Gewerkschaftsvorsitzende zu werden. Es geht darum, dass die Leute in der Lage sind, gut zu argumentieren und kritisch zu hinterfragen. Dank der Friedrich-Ebert-Stiftung konnten sich die Gewerkschaften hierzulande noch stärker entwickeln in Richtung eines professionellen Partners, vor allem der Arbeitgeber und der Regierung. Und dafür bin ich dankbar.
7: Směrem k tomu profesionálnímu partnerovi, zaměstnavatelů, vládě a podobně. A jsem za to velmi vděčný.
3: Ein weiteres Projekt, das derzeit für die Friedrich-Ebert-Stiftung in Prag ganz vorne steht, ist die Berechnung eines existenzsichernden Mindestlohns. Dies nimmt jedes Jahr eine Forschergruppe im Auftrag des Büros vor. Jörg Bergstermann.
4: Es stellt sich heraus, damit füllen wir eine Lücke, die ansonsten in der tschechischen Debatte um die sozialen Realitäten offen geblieben wäre. Und die Art, wie es dann insbesondere auch in den Medien aufgegriffen und diskutiert wird, bestärkt uns darin, dass wir dort zurzeit auch einen wichtigen Beitrag leisten.
3: Und mehr ins Detail geht Katarzyna Smekalowa.
1: Getragen wird das Projekt von einer Plattform für existenzsichernden Mindestlohn. Da haben wir mittlerweile an die 50 Expertinnen aus unterschiedlichsten Feldern, also sowohl Ökonominnen wie auch Soziologinnen, aber auch Sozialarbeiter und so weiter. Also wirklich eine breite Expertise. Und jedes Jahr kommen wir mit einer Zahl an die Öffentlichkeit, die sich jeweils auf das Vorjahr bezieht. Und wir sagen, so und so viel würde man benötigen, um nicht nur das reine Überleben zu sichern, sondern auch Sachen wie: Ich lege mir ein bisschen was zur Seite für schlechte Zeiten oder ich kann meinem Kind irgendwie eine Kinderfreizeit bezahlen, weil das auch eben zur sozialen Teilhabe und zu dieser gewissen Würdigkeit des Lebens gehört.
3: Ein drittes größeres Feld der Stiftungsarbeit ist laut der wissenschaftlichen Mitarbeiterin, gesellschaftliche Debatten aus Deutschland in Tschechien vorzustellen. Es gehe darum zu schauen, inwieweit die Gedanken auch hierzulande aufgegriffen würden, sagt sie und fährt fort.
1: Das ist tatsächlich öfters der Fall. Wir werden jetzt im Januar beispielsweise zusammen hier mit einer akademischen Einrichtung die tschechische Übersetzung der Gesellschaft der Singularitäten des prominenten Soziologen Andreas Reckwitz vorstellen.
3: Beim politischen Partner tut sich die Friedrich-Ebert-Stiftung, wie erwähnt, derzeit allerdings schwer. Die sozialdemokratische Partei SOZDEM ging im Frühling unter ihrer damaligen Vorsitzenden Jana Malacová in den Schulterschluss mit dem Bündnis Dacilo. Dieses wird von den nicht reformierten Kommunisten geführt, besteht aber auch noch aus 2 rechtsradikalen Gruppierungen. Viele auch bekannte Sozialdemokraten verließen darauf die SOZDEM, so etwa Libor Rocek. Letztlich scheiterte das Bündnis bei der Wahl zum Abgeordnetenhaus Anfang Oktober aber an der 5%-Hürde. Malachowa und ihr Stellvertreter Libor Záoralek kündigten daher an, ihre Ämter bei der Sozialdemokratischen Partei niederzulegen. Bei einem Parteitag am 13. Dezember soll nun entschieden werden, wie es weitergeht. Rocek sagt, er sei eher skeptisch, dass es jetzt direkt gelingen könne, die Partei zu reformieren. Und er fügt an.
5: Es gibt einige Bürgermeister. Es gibt zum Beispiel in der Pardubice-Region der Landeshauptmann. Und die versuchen, also unabhängig von der Partei, Schritt um Schritt wiederum Kreise aufzubauen, wo die Sozialdemokraten oder Leute, die mit dem sozialdemokratischen Gedanken verbunden sind, sich zu engagieren.
3: Der ehemalige Europaabgeordnete verweist dabei auf die Kommunalwahlen in Tschechien, die im Oktober kommenden Jahres anstehen. Für den Erneuerungsprozess rechnet er allerdings mit Jahren und nicht mit Monaten. Doch Rocek ist sich eines sicher, trotz des Wahlsiegs durch den Unternehmer Andrej Babiš mit seiner Partei ANO.
5: Auch die Tschechen werden mal finden, dass nicht ein Oligarch wie der Andrej Babiš ihre Interessen vertritt. Er vertritt in erster Reihe seine Interessen, nicht die Interessen der Arbeitnehmer in seinen Betrieben sozusagen. Ja. So der Bedarf für die Sozialdemokratie ist da, bleibt da und es hängt von den Sozialdemokraten, was die daraus machen.
3: Jörg Bergstermann gesteht, er habe angesichts des Themas derzeit schlaflose Nächte. Zugleich ist auch er von der Kraft der Idee überzeugt, auf die sich die Sozialdemokraten berufen.
4: Sie haben schon öfters in der Geschichte Niederlagen erlitten. Bislang sich immer wieder daraus hervorgekämpft. Ich gehe mal davon aus, dass dies auch den tschechischen Sozialdemokraten gelingen wird.
3: Und Bergstermann unterfüttert dies auch mit Daten.
4: Ich meine, Umfragen zeigen uns doch, dass ein erstaunlich großer Teil der Bevölkerung in diesem Land, das auf den ersten Blick jetzt erstmal nur noch rechts zu wählen scheint, dass ein erstaunlich großer Teil der Leute, wenn man sie fragt, was wollt ihr, was ist euch wichtig in der Politik, eigentlich eine sozialdemokratische Politik verlangen. Das Problem scheint zu sein, dass diejenigen, die das Label tragen, im Moment nicht in der Lage sind, diese Wählerinnen und Wähler abzuholen.
3: Aber er sei hoffnungsfroh, dass auch hierzulande die Trendwende gelinge, sagt der Leiter der Büros der Friedrich-Ebert-Stiftung für Tschechien und für die Slowakei.

Und das war's für heute, liebe Hörerinnen und Hörer. Aus dem Studio in Prag verabschiedet sich Markéta Kachlíková. 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Auf Wiederhören.

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1: Hallo und willkommen zur heutigen Sendung von Radio Prag International im Studio mit Markéta Kachlíková. Und das sind diesmal unsere Themen. Am Sonntag kam die Nachricht, der Schädel der heiligen Zdislava von Lemberg ist gerettet. Vor einer Woche war die Reliquie aus der Basilika in Jablonec pod Ještědí verschwunden. Nur zwei Tage später konnte die tschechische Polizei den mutmaßlichen Täter festnehmen. Doch der Mann hatte den Schädel in Beton gegossen. Hören Sie mehr in unserem ersten Beitrag. Vor allem im September kann man in der Natur die roten oder orangefarbenen Früchte der Vogelbeerenbäume bewundern. Einige Arten gehören jedoch zu den meistgefährdeten Bäumen in Tschechien. Tschechische Forscher retten sie, indem sie die Bäume im Labor vermehren. Auch dazu erfahren Sie mehr im Tagesecho. Und die älteste politische Stiftung in Deutschland, die Friedrich-Ebert-Stiftung, hat auch in Tschechien eine Vertretung. Unser Thema im heutigen Schauplatz. Bleiben Sie dran. Zuerst aber das Neueste aus Tschechien.
0: Die Nachrichten. Das tschechische Finanzministerium fordert eine Überarbeitung des Mediengesetzes, das vom Kulturministerium vorgelegt wurde. Der aktuelle Entwurf habe grobe Mängel und schaffe zahlreiche neue Probleme, kritisierte das Finanzministerium im Rahmen der Ressortabstimmung. So sei etwa nicht konkret festgelegt, aus welchem Teil des Haushalts die öffentlich-rechtlichen Medien künftig finanziert werden sollen und wann die Zahlung erfolgen muss. Tschechiens Kulturminister Otto Klempiersch hatte im April seinen Entwurf des neuen Mediengesetzes vorgelegt. Darin ist vorgesehen, die Gebühren für das öffentlich-rechtliche tschechische Fernsehen und den tschechischen Rundfunk abzuschaffen. Die Medien sollen stattdessen aus der Staatskasse finanziert werden. Beide Rundfunkanstalten, Experten und die Opposition kritisieren das Vorhaben. Im Zuge der Ressortabstimmung haben nun außer dem Umweltministerium alle tschechischen Ministerien Inhalte des Gesetzesentwurfs kritisiert. Tschechiens nationaler Koordinator für die Drogenbekämpfung, Pavel Bém, wird Ende Juni aus dem Amt scheiden. Grund ist, dass seine Agenda künftig nicht mehr zum Regierungsamt, sondern zum Gesundheitsministerium gehört. Darüber informierte am Dienstag die Presseagentur ČTK. Bems Posten soll mit dem des Nationalen Koordinators für seelische Gesundheit zusammengelegt werden. Das neue Amt wird Dita Protopopova innehaben, die derzeit bereits für die Politik hinsichtlich der seelischen Gesundheit zuständig ist. Tschechiens Staatspräsident Petr Pavel ist bereit, Miroslav Hlaváč zum Generalstabschef der Armee zu ernennen. Darüber informierte am Montag die Präsidialkanzlei im Netzwerk X. Hlaváč sei aufgrund seiner bisherigen Erfahrungen und seiner Führungs- und Militärexpertise ein geeigneter Kandidat, so Pavel. Die Regierung in Prag hatte am Montag beschlossen, dass Hlaváč neuer Generalstabschef werden soll. Anders als bei den Mitbewerbern stimmte Verteidigungsminister Jaromír Zuna nicht für Hlaváč. Bevor Präsident Pavel über die Ernennung des Kandidaten entscheidet, verhandelt noch der Verteidigungsausschuss des Abgeordnetenhauses über die Personalie. Bei der Sitzung der Stadtverordnetenversammlung von Brünn fanden sich am Dienstag erneut mehrere Gegner des Sudetendeutschen Tages zusammen, der ab Donnerstag in der mährischen Stadt stattfindet. Laut Angaben der Presseagentur ČTK verlief die Sitzung aber wesentlich ruhiger als am 14. April, als die Gegner der Veranstaltung den gesamten Saal füllten. Wegen des zurückliegenden Protests war die Polizeipräsenz am Dienstag im Sitzungssaal größer als sonst. Eine Frau nutzte die Bürgerfragestunde, um ihre Kritik an der Ausrichtung des Sudetendeutschen Tages zum Ausdruck zu bringen. Dabei enthüllte sie eine sowjetische Flagge. Sie wurde anschließend von der Polizei abgeführt und ihre Personalien wurden aufgenommen. Den Beamten zufolge hat die Frau durch ihren Auftritt möglicherweise das kommunistische Regime verherrlicht und sich damit eine Straftat zu Schulden kommen lassen. Der Sudetendeutsche Tag findet von Donnerstag bis Montag in Brünn statt und damit zum ersten Mal in Tschechien. Die Veranstaltung wird zeitgleich und in Kooperation mit dem Festivalmeeting Brno ausgerichtet. Im Prager Stadtteil Zaběhlice ist am Dienstagvormittag ein Bus mit einer Straßenbahn kollidiert. 18 Menschen wurden verletzt, zwei davon schwer. Die Rettungskräfte brachten die Verletzten in die umliegenden Krankenhäuser und aktivierten einen Katastrophenplan. Dies geschieht üblicherweise bei Ereignissen mit einer großen Zahl Verletzter. Laut Angaben der Polizei verließ der Bus unter bisher ungeklärten Umständen seine Fahrspur. Veröffentlichte Bilder deuten darauf hin, dass die beiden Fahrzeuge frontal zusammenprallten. Es könne nicht ausgeschlossen werden, dass es durch gesundheitliche Probleme beim Fahrer zu dem Unfall gekommen sei, hieß es von der Polizei. Zum Schluss das Wetter für Mittwoch, den 20. Mai. Es ist überwiegend bewölkt, vielerorts gibt es Schauer und teils auch stärkere Regenfälle. Die Tageshöchsttemperaturen erreichen 18 bis 23 Grad.
1: Soweit also Ferdinand Hauser mit den Kurzmeldungen und wir machen weiter mit dem Tagesecho. Vergangene Woche schockte dieser Diebstahl ganz Tschechien. Am helllichten Tag war der Schädel der heiligen Zdislava aus der Basilika in Jablonec v Podještědí entwendet worden. Doch der Kriminalfall hatte ein gutes Ende. Der Täter wurde gestellt und das Diebesgut gefunden. Allerdings musste der fast 800 Jahre alte Schädel aus einem Betonblock befreit werden. Mehr von Till Janzer.
2: Am Sonntag kam die Nachricht, der Schädel der heiligen Zdislava von Lemberg ist gerettet. Dies hat bei Gläubigen in Tschechien große Freude und Erleichterung ausgelöst. Vor einer Woche war die Reliquie aus dem Hochmittelalter gestohlen worden. Ein 35-jähriger Mann zerstörte die Vitrine in der Basilika in Jablonec v Podještědí und nahm den Schädel an sich. Nur zwei Tage später konnte die tschechische Polizei den mutmaßlichen Täter aufspüren und festnehmen. Doch der Mann hatte den Schädel in Beton gegossen. Es drohte der Verlust der Reliquie. Umsichtige Restauratoren haben dies aber verhindert. Und bei den Dominikanern, zu deren Kloster die Basilika gehört, ist die Erleichterung groß.
3: Das ist ein Wunder im Prinzip für den gesamten Kreis. Der Einsatz der Polizei war tadellos und wir sind sehr froh. Denn so schnell unser Zdislava wiederzufinden, gleicht einer Fürbitte direkt aus dem Himmel.
2: Das sagte Schwester Roberta in den Inlandssendungen des tschechischen Rundfunks. Auch die Bewohner des Städtchens in Nordböhmen zeigten sich begeistert von dem Erfolg der Restauratoren, die den Schädel der heiligen Zdislava aus dem Beton befreien konnten, so wie diese Frau. Das sei wunderbar, denn es habe ja auch Nachrichten gegeben, dass dies vielleicht nicht gelingen würde und der Schädel für immer zerstört wäre. Das wäre wahnsinnig schade gewesen, so die Frau. Der mutmaßliche Täter wird im Übrigen von seinem Verteidiger als tiefgläubiger Mensch beschrieben. Laut der Polizei wollte er gegen die Zurschaustellung des Schädels protestieren und diesen in Beton gegossen in einem Fluss versenken. Sein Verteidiger sagte der Presseagentur CTK indes, sein Mandant bereue es, nicht auf andere Weise gegen den Umgang der Kirche mit der Reliquie protestiert zu haben. Dem Beschuldigten drohen bei einem Schuldspruch bis zu 8 Jahre Haft. Da keine Fluchtgefahr besteht, wurde der Mann nicht in Untersuchungshaft genommen. Im Kloster hofft man nun, dass der Schädel schon zur Zdislava-Wallfahrt am 30. Mai wieder in der Basilika ausgestellt werden kann. Allerdings sind Teile des Knochens bei dem Diebstahl abgesplittert. Pavel Maria Meyer ist der Dekan des Dominikanerklosters.
0: Nachdem der Täter das Glas der Vitrine brutal eingeschlagen hatte, zog er den Schädel aus dem Reliquiar heraus. Dabei war die Öffnung aber etwas zu klein, weswegen der Schädel beschädigt wurde. 5 große Absplitterungen blieben im Reliquiar zurück.
2: Das bedeutet nun weitere Arbeit für die Restauratoren. Sie versuchen, die abgesplitterten Teile wieder zu verkleben. Außerdem laufen noch die polizeilichen Ermittlungen und der Schädel gilt als Beweisstück. Der Prager Erzbischof Stanislav Pschibil zeigte sich zwar wie alle anderen hocherfreut über die Rettung der Reliquie. Was indes künftig mit dem Schädel geschehen solle, ist seinen Worten nach aber noch nicht geklärt.
0: Wann und ob der Schädel wieder ausgestellt wird und in welcher Weise das geschehen soll, kann ich noch nicht sagen. Denn wir würden gerne zusammen mit dem Kreis Liberec, der Pfarrgemeinde, dem Bistum und weiteren Institutionen eine Kommission schaffen, um gerade darüber nachzudenken, wie künftig der Schädel der heiligen Zdislava präsentiert werden soll.
2: Zdislava von Lemberg wird als Schutzheilige von Familie, Kranken und Armen verehrt. Die Adlige starb 1252 im Alter von 33 Jahren. 1907 wurde sie selig und 1995 heilig gesprochen.
1: Sie hörten einen Beitrag von Till Janzer. Tschechische Naturforscher retten gefährdete Vogelbeerenbaumsorten, indem sie die Bäume im Labor vermehren. Mehr erfahren Sie im Folgenden von Martina Schneibergowa.
3: Vor allem im September kann man in der Natur die roten oder orangefarbenen Früchte der Vogelbeerenbäume bewundern. Einige Arten der Ebereschen, wie die Vogelbeerenbäume auch genannt werden, gehören jedoch zu den meistgefährdeten Bäumen in Tschechien. Die Experten vom Landschaftsforschungsinstitut im mittelböhmischen Bruhojnice haben eine Möglichkeit entwickelt, diese Art zu retten. Im Labor werden sie mit einer speziellen Methode vermehrt. Aus einem ganz kleinen Stück der Pflanze werden hunderte von künftigen neuen Bäumen gezüchtet. Jana Hansa-Schedjewa leitet im Institut die Abteilung für Pflanzenbiotechnologie. Im Labor entnehmen sie einen Behälter einige Baumtriebe, legen sie auf Filterpapier und trennen die einzelnen Triebe voneinander. Diese werden zurück in den Nährboden gesteckt und weiter vermehrt. In den Raum, der für die Kultivierung bestimmt ist, zeigt Jana Hansa-Schedjewa auf einen der zahlreichen Behälter mit Pflanzen.
1: Hier ist ein 14 Tage alter Vogelbeerenbaum zu sehen. Dieser ist aus einem kleinen Trieb entstanden. Die Pflanzen wachsen hier in einer hohen Luftfeuchtigkeit und es gibt viel Licht. Das sind ideale Bedingungen für ihre Vermehrung.
3: Eine wichtige Phase stelle die Bewurzelung von Jungpflanzen dar, fährt Hansa-Schedjewa fort. Den Forschern gelang es, diese aus der sterilen Mikrowelt eines Glaskolbens in ein Substrat aus Torf und Perlit umzupflanzen. Die Expertin dazu.
1: In einem Glaskolben herrscht eine hohe Luftfeuchtigkeit ohne Mikroorganismen. Die Jungpflanzen sind darum etwas verwöhnt. Wir müssen sie an die Normalbedingungen der Natur anpassen.
3: Die Forscher sind in der Lage, hunderte von neuen Pflanzen heranzuziehen. Am Anfang hatten sie jedoch nur eine geringe Menge an Pflanzenteilen zur Verfügung.
1: Im Frühjahr holen wir Triebe aus der Natur. Es ist eine schonende Methode, denn uns reichen ein paar kleine Triebe oder Knospen, um Ableger in vitro zu züchten.
3: In Tschechien wachsen 21 ursprüngliche Vogelbeerenbaumsorten. Der Großteil davon sei gefährdet oder komme nur selten vor, sagt Jiří Velebil. Er arbeitet ebenfalls im Landschaftsforschungsinstitut.
2: Sie sind vor allem durch die Zerteilung ihres Territoriums und die Überwucherung des Gebiets mit Sträuchern bedroht. Im Schatten sind sie unfähig zu gedeihen. Zudem werden sie von übermehrtem Wild bedroht, das die Vogelbeerenbäume ausgräbt und frisst.
3: In der Natur vermehren sie die Vogelbeerenbäume darum schlecht, wie Velebil anmerkt.
2: Sie benötigen die Bestäubung durch einen anderen Vogelbeerenbaum, um Samen zu produzieren. Da sie in geschlossenen Beständen isoliert bleiben, übertragen sich die Pollen nur schwer.
3: Die Vermehrung von Ebereschen im Labor hat darum eine große Bedeutung. Ein Teil der Pflanzen wird im Forschungsinstitut in einer Genbank aufbewahrt. Die Forscher pflanzen die im Labor gezüchteten Jungbäume wieder in der Natur aus, beispielsweise im dendrologischen Garten in Bruhojnice.

0: Soweit der Beitrag von Martina Schneiberkova und soweit das heutige Tagesecho. 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Im deutschsprachigen Programm geht es weiter. Es war in dem Sinn kein rundes Datum, aber das Büro der Friedrich-Ebert-Stiftung in Prag wurde im vergangenen Herbst 35 Jahre alt. Da dieses kleine Jubiläum mit der Gründung der ältesten politischen Stiftung in Deutschland vor 100 Jahren zusammenfiel, wurde in der tschechischen Hauptstadt eine größere Feier daraus. Till Janse war dabei und hat nachgefragt. Sie hören eine Wiederholung vom November 2025.
1: Schauplatz.
2: Freiheit und Demokratie sind nicht selbstverständlich. Sie müssen tagtäglich verteidigt und weiterentwickelt werden. Es ist beruhigend zu wissen, dass wir in diesen schwierigen Zeiten zusammenstehen, um das, was wir erreicht haben, zu verteidigen und weiterzuentwickeln. Und das ist wahrlich ein Grund, heute zusammen zu feiern. Vielen Dank.
3: Es waren ehemalige Leiterinnen und Leiter sowie Mitarbeiterinnen und Mitarbeiter, aber auch die Vertreterinnen und Vertreter der Partnerorganisationen, die zusammenkamen. Und zwar um 35 Jahre Friedrich-Ebert-Stiftung in Prag sowie 100 Jahre seit Gründung dieser den Sozialdemokraten nahestehenden Institution zu feiern. Jörg Bergstermann leitet die Büros für Tschechien und für die Slowakei und erinnert an den Weg zur Gründung der Stiftung im Jahr 1925.
4: Die Entstehung vor 100 Jahren war anlässlich des Todes des ersten Reichspräsidenten Weimarer Republik, Friedrich Ebert. Damals war es üblich, dass, wenn ein großer Staatsmann starb, gesammelt wurde, normalerweise für ein Denkmal oder etwas dergleichen. Er hatte gesagt, nein, tut das nicht. Wenn ihr sammelt, dann sammelt für ein Stipendienprogramm, um Arbeiterkindern die Möglichkeit für Bildung zu geben. Und das war der Beginn.
3: Erst nach dem Zweiten Weltkrieg entstanden nach diesem Modell dann die parteinahen Stiftungen in der Bundesrepublik. 1963 eröffnete die Ebert-Stiftung ihr erstes Büro im Ausland. Heutzutage sind es rund 100.
4: Vor 35 Jahren, als dann der eiserne Vorhang fiel, haben wir zuerst, glaube ich, in Moskau und dann sehr schnell in den Ländern Ost- und Ostmitteleuropas Büros eröffnet. Und seitdem sind wir hier und arbeiten hier gern mit unseren Partnern und, wie man heute Abend sieht, langen guten Freunden.
3: Einer dieser guten Freunde ist Libo Rocek. Im Exil in Wien war er in den 1980er Jahren für die SPÖ tätig. Nach der Rückkehr in seine Heimat trat er der damaligen sozialdemokratischen CSSD bei. Ab 1998 war Rocek Sprecher der Regierung von Miloš Zeman. 2004 wurde er ins Europaparlament gewählt, wo er später dann für eine Legislaturperiode stellvertretender Vorsitzender war. Von daher hat er einen etwas breiteren Blick auf die Friedrich-Ebert-Stiftung.
5: Ihre Tätigkeit hat große Bedeutung, nicht nur in Tschechien und in postkommunistischen Ländern, sondern auch zum Beispiel in Spanien oder Portugal, also in allen Ländern, die die Diktatur weggeworfen haben und den Weg der Demokratie eingetreten sind. Vor 35 Jahren war es der Fall damals der Tschechoslowakei, jetzt Tschechische Republik, Slowakische Republik und natürlicherweise auch dann in Polen, Ungarn, Rumänien und so weiter. So für die Entwicklung der Demokratie hat die Friedrich-Ebert-Stiftung eine große Rolle gespielt. Gleich vom Anfang an, also Anfang der 90er Jahre bis zum heutigen Tag.
3: Dabei gehe die Stiftung grundsätzlich zwei Aufgaben nach, erläutert Bergstermann.
4: Politischer Dialog, darunter verstehen wir vor allem der Austausch auf politischer oder vorpolitischer Ebene zwischen Deutschland und Tschechien. Und zum Zweiten politische Bildung. Immer nach dem Motto von Friedrich Ebert, Demokratie braucht Demokraten.
3: Konkret organisiert sein Büro Konferenzen, gibt Studien in Auftrag oder bietet Trainings an. Normalerweise ist die Sozialdemokratische Partei in Tschechien, die heutige SOZDEM, die Partnerin für die Stiftung. Allerdings ist sie in eine schwere Krise gerutscht und arg beschädigt. Auch lieber Rocek und weitere altgediente Sozialdemokraten sind daher aus der Partei ausgetreten. Umso intensiver kooperiere man derzeit mit zivilgesellschaftlichen Organisationen und den Gewerkschaften, sagt Jörg Bergstermann. Katarzyna Smejkalova ist wissenschaftliche Mitarbeiterin des Prager Büros und nennt von den Partnern vor allem die Gewerkschaftsakademie.
1: Das ist ein Bildungsprojekt für aktive Gewerkschafterinnen, das wir jetzt schon mittlerweile seit 10 Jahren zusammen mit dem gewerkschaftlichen Dachverband hier in Tschechien machen. Und das ist extrem beliebt, extrem erfolgreich. Wir haben immer jedes Jahr einen großen Zulauf und mittlerweile an die 150 Alumni, die aktiv sind in unterschiedlichsten Teilen der Gewerkschaften. Also das ist auf jeden Fall ein Erfolgsprojekt.
3: Die Akademie baut auf früheren Bildungsprogrammen auf, die auch Josef Středula absolviert hat. Er ist seit 2014 Vorsitzender des größten tschechischen Gewerkschaftsdachverbandes CMKOS und wurde 2019 auch stellvertretender Vorsitzender des Europäischen Gewerkschaftsbundes. Středula verweist darauf, dass die Kooperation schon unmittelbar nach der politischen Wende von 1989 begann.
6: Diese Bildungsprogramme sind so gut, dass sie zum Vorbild wurden für den Rest Europas und vielleicht sogar für weitere Gegenden der Welt. Denn die Gewerkschaftsakademie bemüht sich, alle, die aktiv sind und Interesse haben, in bisher ihnen nicht bekannten Dingen weiterzubilden. Ich hatte Anfang der 1990er Jahre die Möglichkeit, als Klaus Pumberger noch die Ebert-Stiftung in Prag führte, an einem sehr intensiven Fortbildungskurs teilzunehmen. Und diese Kurse wurden auch für eine Reihe meiner Kolleginnen und Kollegen zur Grundlage, um Gewerkschaftsvorsitzende zu werden. Es geht darum, dass die Leute in der Lage sind, gut zu argumentieren und kritisch zu hinterfragen. Dank der Friedrich-Ebert-Stiftung konnten sich die Gewerkschaften hierzulande noch stärker entwickeln in Richtung eines professionellen Partners, vor allem der Arbeitgeber und der Regierung. Und dafür bin ich dankbar.
3: Ein weiteres Projekt, das derzeit für die Friedrich-Ebert-Stiftung in Prag ganz vorne steht, ist die Berechnung eines existenzsichernden Mindestlohns. Dies nimmt jedes Jahr eine Forschergruppe im Auftrag des Büros vor. Jörg Bergstermann.
4: Es stellt sich heraus, damit füllen wir eine Lücke, die ansonsten in der tschechischen Debatte um die sozialen Realitäten offen geblieben wäre. Und die Art, wie es dann insbesondere auch in den Medien aufgegriffen und diskutiert wird, bestärkt uns darin, dass wir dort zurzeit auch einen wichtigen Beitrag leisten.
3: Und mehr ins Detail geht Katarzyna Smejkalova.
1: Getragen wird das Projekt von einer Plattform für existenzsichernden Mindestlohn. Da haben wir mittlerweile an die 50 Expertinnen aus unterschiedlichsten Feldern, also sowohl Ökonominnen wie auch Soziologinnen, aber auch Sozialarbeiter und so weiter. Also wirklich eine breite Expertise. Und jedes Jahr kommen wir mit einer Zahl an die Öffentlichkeit, die sich jeweils auf das Vorjahr bezieht. Und wir sagen, so und so viel würde man benötigen, um nicht nur das reine Überleben zu sichern, sondern auch Sachen wie: Ich lege mir ein bisschen was zur Seite für schlechte Zeiten oder ich kann meinem Kind irgendwie eine Kinderfreizeit bezahlen, weil das auch eben zur sozialen Teilhabe und zu dieser gewissen Würdigkeit des Lebens gehört.
3: Ein drittes größeres Feld der Stiftungsarbeit ist laut der wissenschaftlichen Mitarbeiterin, gesellschaftliche Debatten aus Deutschland in Tschechien vorzustellen. Es gehe darum zu schauen, inwieweit die Gedanken auch hierzulande aufgegriffen würden, sagt sie und fährt fort.
1: Das ist tatsächlich öfters der Fall. Wir werden jetzt im Januar beispielsweise zusammen hier mit einer akademischen Einrichtung die tschechische Übersetzung der Gesellschaft der Singularitäten des prominenten Soziologen Andreas Reckwitz vorstellen.
3: Beim politischen Partner tut sich die Friedrich-Ebert-Stiftung, wie erwähnt, derzeit allerdings schwer. Die sozialdemokratische Partei SOZDEM ging im Frühling unter ihrer damaligen Vorsitzenden Jana Malacová in den Schulterschluss mit dem Bündnis Dacilo. Dieses wird von den nicht reformierten Kommunisten geführt, besteht aber auch noch aus 2 rechtsradikalen Gruppierungen. Viele auch bekannte Sozialdemokraten verließen darauf die SOZDEM, so etwa Libor Rocek. Letztlich scheiterte das Bündnis bei der Wahl zum Abgeordnetenhaus Anfang Oktober aber an der 5%-Hürde. Malachowa und ihr Stellvertreter Libor Záoralek kündigten daher an, ihre Ämter bei der Sozialdemokratischen Partei niederzulegen. Bei einem Parteitag am 13. Dezember soll nun entschieden werden, wie es weitergeht. Rocek sagt, er sei eher skeptisch, dass es jetzt direkt gelingen könne, die Partei zu reformieren. Und er fügt an.
5: Es gibt einige Bürgermeister, es gibt zum Beispiel in der Pardubice-Region der Landeshauptmann und die versuchen, also unabhängig von der Partei, Schritt um Schritt wiederum Kreise aufzubauen, wo die Sozialdemokraten oder Leute, die mit dem sozialdemokratischen Gedanken verbunden sind, sich zu engagieren.
3: Der ehemalige Europaabgeordnete verweist dabei auf die Kommunalwahlen in Tschechien, die im Oktober kommenden Jahres anstehen. Für den Erneuerungsprozess rechnet er allerdings mit Jahren und nicht mit Monaten. Doch Rocek ist sich eines sicher, trotz des Wahlsiegs durch den Unternehmer Andrej Babiš mit seiner Partei ANO.
5: Auch die Tschechen werden mal finden, dass nicht ein Oligarch wie der Andrej Babiš ihre Interessen vertritt. Er vertritt in erster Reihe seine Interessen, nicht die Interessen der Arbeitnehmer in seinen Betrieben sozusagen. Ja. So der Bedarf für die Sozialdemokratie ist da, bleibt da und es hängt von den Sozialdemokraten, was die daraus machen.
3: Jörg Bergstermann gesteht, er habe angesichts des Themas derzeit schlaflose Nächte. Zugleich ist auch er von der Kraft der Idee überzeugt, auf die sich die Sozialdemokraten berufen.
4: Sie haben schon öfters in der Geschichte Niederlagen erlitten. Bislang sich immer wieder daraus hervorgekämpft. Ich gehe mal davon aus, dass dies auch den tschechischen Sozialdemokraten gelingen wird.
3: Und Bergstermann unterfüttert dies auch mit Daten.
4: Ich meine, Umfragen zeigen uns doch, dass ein erstaunlich großer Teil der Bevölkerung in diesem Land, das auf den ersten Blick jetzt erstmal nur noch rechts zu wählen scheint, dass ein erstaunlich großer Teil der Leute, wenn man sie fragt, was wollt ihr, was ist euch wichtig in der Politik, eigentlich eine sozialdemokratische Politik verlangen. Das Problem scheint zu sein, dass diejenigen, die das Label tragen, im Moment nicht in der Lage sind, diese Wählerinnen und Wähler abzuholen.
3: Aber er sei hoffnungsfroh, dass auch hierzulande die Trendwende gelinge, sagt der Leiter der Büros der Friedrich-Ebert-Stiftung für Tschechien und für die Slowakei. 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

Und das war's für heute, liebe Hörerinnen und Hörer. Aus dem Studio in Prag verabschiedet sich Markéta Kachlíková. 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Auf Wiederhören.